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1: Ja, herzlich willkommen. Es ist der 2. Juli 2026. Wir sind kurz nach der 6. Da ist Politur und mein Name ist Florian Sieber. Mit mir im Studio haben wir
2: Noemi Kilchemann. Hallo.
1: Genau. Und es ist langsam wieder an. Genehm, um sich da in dieser Welt draussen bewegen und sich nicht einfach nur in einem Keller ja, verbunkern und verstecken. Da muss ich dann schon auch sagen, du hast ja dort auch eventuell einen leichten Vorteil, wenn dann dein Praktikum irgendwann mal wieder passé ist. Du gehst dann wieder studieren, oder?
2: Genau, aber erst im September. Aber im Sommer gehe ich auf England und habe die Hoffnung, dass es dort auch nicht so heiß ist. Aber man weiß ja nie.
1: Das Problem ist halt, wenn es dann heiß ist, die bauen besonders schlecht, habe ich das Gefühl.
2: Ja.
1: So, ich habe dann auch mal von einem Engländer erzählt bekommen, ja, aber wir bauen ja für kalt. Und ich habe mir dann gedacht, ja, aber auch nicht mal für das, weil ich habe das Gefühl, da steckst du so einen Bleistift in die Wand und der kommt auf der anderen Seite wieder raus. Also irgendwie sehr kurlig. Isoliert, was aber sehr gut isoliert ist, ist natürlich der 5. Untergeschoss von der ZB.
2: Ah.
1: Das ist immer dann so in der Semesterferien so eine von meinen Favorite Places gewesen, zum Semester, Seminararbeiten schreiben zwischen den Semestern. Und ja, dort ist dann nämlich angenehm kühl, so ein paar Dutzend Meter unter dem Boden, wo es auch heiß zu und her geht, ist jetzt USA. Dort ist jetzt die Hitzewelle irgendwie rückläufig doch wieder zurück über den Atlantik gekommen. Oder es ist eine andere, ich glaube, es ist eine andere als das super hoch, wie hat es nochmal geheißen?
2: Hartmut.
1: Hartmut, ja. Der Sieg. Ja, der Hartmut, der hat es ziemlich ins Schwitzen gebracht. Jetzt geht es in den USA los, was gar nicht so ideal ist, weil dort müssen sie ja schutten. Und ich habe jetzt mega lange gegen die doofe Hydration Break amigs gewettert, aber vielleicht wird sie dann tatsächlich wirklich nötig, damit die Leute nicht dort vom Platz fallen. Was aber ja doch vor allem bleibt von der WM, ich muss nämlich sagen, ich habe praktisch kein Spiel gesehen. Hast du schon eins geschaut?
2: Nein, noch gar keins.
1: Es sind noch ein bisschen blöde Zeiten. Bei der einen Meldung geht es dann auch ums Schweiz-Algerien-Spiel. Das findet ja dann auch zu einer interessanten Zeit statt. Ich muss sagen, ich hoffe, es gibt gar nicht so viele Gründe, dass sie morgen um 6.30 Uhr dann einen Autokurs machen. Das fände ich nämlich sehr, sehr unentspannt. Ist das um 5 Uhr morgen, das Spiel?
2: Ja. 5 Uhr am Morgen.
1: Ich muss sagen, ich habe mehr mitbekommen von den Memes.
2: Ich auch, absolut. Auf Social Media kann man ja der WM nicht entkommen. Also.
1: Jetzt muss ich natürlich schon herausfinden, habe ich eine Bubble, wo mich dann einfach zu denen führt, weil ich habe ja norwegische Wurzeln und dementsprechend tue ich dann auf Instagram und so auch so Sachen anschauen und norwegische Komiker und so. Ich habe sehr viel Erling Haaland. So sagt man den Namen, nicht, dass wir da wieder mit Haaland kommen. Memes, du auch?
2: Ja, sehr, sehr viel.
1: Und bei dir kann ich mir auch vorstellen, dass du sehr viel so UK-Memes könntest haben.
2: Es geht so.
1: Es geht so?
2: Ja.
1: Kein Tartan Army?
2: Doch, ein bisschen Tartan Army. Das schon. Und
1: Schottland.
2: Die wie heissen die? Traffic Cones. Wieso kann ich das nicht auf Deutsch sagen?
1: Ich weiß auch nicht, wie die heissen. Verkehrspömpel.
2: Ja, die Hütli, die sie allen Statuen in Boston aufgesetzt haben.
1: Pylonen,
2: genau.
1: Ja, genau. Das ist die schottische Tradition von Pylonenhüten, allen Statuen anlegen. Der Boston Pylone Party. Ja, ich muss sagen, Schotten sind ja, Schottinnen und Schotten sind natürlich sehr, sehr unterhaltsame Fußballfans.
2: Ja.
1: Ich mache da jetzt sicher kein Ranking, aber sie sind sicher auf der unterhaltsameren Seite. Bei den Norwegen-Memes geht es ja mehr darum, wie irgendwie der Holland irgendwelche Leute über den Platz jagt und sie dann Angst haben. Und jetzt kommen wir doch zum Pressespiegelteil von der heutigen Sendung. Ja, irgendwie seine neben dem Platz Ausflüge in so Cowboy-Läden gegen den Verkauf von Cowboy-Stiefel und Hüte angekurbelt.
2: Das habe ich nicht mitbekommen, aber.
1: Ja, das ist heute bei Watson gestanden. Also ja, man merkt, Sommerloch schlägt langsam ein. Wir haben natürlich auch passend noch, und jetzt wisst ihr langsam, was ihr alles in den Meldungen zu hören bekommt, haben wir auch noch was zu Sommerloch-Tieren. Es sind nämlich ganz viele Viecher geboren worden im Bruderhaus. Und dann haben wir natürlich noch einen Beitrag für euch dabei. Der ist relativ lang geworden. Dazu später mehr, wenn wir richtig anmoderieren von dem gehen. Aber jetzt starten wir doch erstmal mit den Meldungen vom Tag. Ja, so ein Stadtrat hat schon einen weirden Ort mehr Macht, als man erwarten würde. Also ganz viele Sachen kann ein Stadtrat halt eben nicht alleine entscheiden, weil es da immer noch die Legislative gibt, wo die eben Stadtregierung, Exekutive an die Entschlüsse und Beschlüsse gebunden ist. Aber was der Stadtrat kann entscheiden, ist, wie lange ihr dürft Fußball schauen. Beziehungsweise ab wann bei dem Spiel, um die es jetzt geht, die Rede ist von den Public Viewings Winterthur, sprich Restis, Pubs, Strassencafés, aber eben auch Public Viewing Areas, wird Vinti Arena dürfen das Spiel ab am 5 eben das Spiel Schweiz-Algerien, draussen zeigen, wie der Stadtrat heute mitteilt hat. Das ist eine Ausnahmeregelung. Eigentlich wäre das im Freien erst ab der 6 möglich, was mich auch überrascht hat, womit die Fans die erste Halbzeit nicht hätten können draussen schauen können. Drinnen wäre es möglich gewesen. Gibt es dann auch immer wieder mal so Ausnahmeregelungen in Bezug auf den Super Bowl, wo dann nachher auch der Scotsman oder Ort, wo man das eben schauen kann, bis am Morgen am 4 Uhr offen haben und man da könnte das schauen. Eine Einschränkung gibt es aber auch für den Public Viewing Betrieb. Das Spiel selber darf zwar mit Ton gezeigt werden, aber moderieren und Musik machen und andere Leute, die Tonübertragung sind vor der 6 Uhr weiterhin untersagt. Wir kommen zu den Sommerloch-Tier, aber über die Tier würde ich auch berichten, wenn es gar noch nicht richtig Sommerloch würde gehen. Es sind Tier geboren worden im Bruderhaus. Und zwar, ja, insgesamt 7 Stück. Zum einen mal der grosse Brömer am Anfang, das Jungwiesent, ist geboren worden, wo ja, zwischen 20 und 25 Kilo als Kalb schon bei der Geburt gewogen hat. Inzwischen ist der Stier, das ist das Männchen, wo Anfang Juni im Bruderhaus geboren worden ist, bereits ein paar Kilo schwerer. Dann gibt es noch 2 Rothirschkälber und 4 Frischlinge, die eben letztes Monat im Bruderhaus geboren worden sind. Jetzt haben wir bei den Rothirsch insgesamt mit den neuen Kälbli 7 Tiere. Bei den Wildschweinen sind es eben die 4 Frischlinge, wo man sich jetzt kann dort anschauen kann. Und ja, es gibt ja kaum etwas Herzigeres als Wildsauenfrischling. Von dem her, ein Ausflug auf den Eschenberg ist im Moment sicherlich lohnenswert.
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2: Ja, wir sind wieder bei repetitiveren Wetterberichten angekommen. Die Schweiz liegt am Rand von einem kräftigen Hochdruckgebiet namens Immanuel, wo die Wetterlage nach den Gewitter- und Regengüssen der letzten Tage wieder stabilisiert. Heute haben wir den ganzen Tag Sonne gehabt mit Höchsttemperaturen von 28 Grad. Auch jetzt am Abend bleibt der Himmel klar. In der Nacht sinken Temperaturen auf 16 Grad und morgen Morgen ist es dann auch noch eher bewölkt, aber trocken. Und am Nachmittag sollte es dann wieder auftun und etwa 26 Grad warm werden. Auch am Wochenende bleibt die Luft grösstenteils trocken und warm und wir bleiben voraussichtlich noch unter den 30 Grad und auch in der Nacht kühlt es jeweils noch schön ab auf etwa 12 Grad.
1: Ja, und da noch eine kleine service-publikmässige Information, wo ich euch da nicht vorenthalten will. Das Feuerverbot in Wälder und in Wäldernähe im Kanton Zürich bleibt weiterhin bestehen. Das liegt dann jetzt eben auch daran, dass trotz der Regenfälle von den letzten Tagen Trockenheit immer noch recht gross ist. So, und jetzt kommen wir mal zu etwas Zünftigem, etwas Grossem, wo sich ja, noch immer mal wieder wirklich in die Tiefe begangen hat. Ihr bekommt einen Beitrag auf die Ohren zu, wie heisst jetzt Discuss It?
2: Genau, Discuss It ist ein Verein für politische Bildung von jungen Menschen. Und ich habe da 2, die sich freiwillig dort engagieren, interviewt. Aber mehr muss ich jetzt eigentlich gar nicht dazu sagen.
1: Genau, und weil das eben so ein Thema ist, wo es um politische Bildung geht, ist es tiefer gehen. Wirklich halt einfach Grundvoraussetzung. Viel Spass mit dem Beitrag.
2: Junge Menschen sind in unserer Demokratie unterrepräsentiert. Nur 29% der stimmberechtigten 18- bis 24-Jährigen in der Schweiz gehen auch tatsächlich an die Urne. In der Gruppe der 65- bis 74-Jährigen sind es hingegen 61%. Dabei sind es ja junge Menschen, die dann mit den Folgen von politischen Entscheiden am längsten konfrontiert sind. Ein Ansatz, um eine ausgeglichene und höhere politische Beteiligung von allen Altersgruppen zu erreichen, ist politische Bildung. Wie man die kann zugänglich gestalten, das hören wir jetzt im Interview mit zwei Freiwilligen vom Verein Discusset. Fangen wir sonst ganz basic an. Könnt ihr euch kurz vorstellen und erzählen, was ihr so bei Discusset macht?
4: Hoi, ich bin der Oliver, ich bin 23, wohne in Zürich und ich moderiere freiwillig Discusset, Podiumsdiskussionen und Streitgespräche.
5: Ja, hallo zusammen, ich bin Nadja und ich bin 22, ich komme auch hier von Vinti und ich bin auch in der Moderation tätig, wie der Oliver, und schreibe ab und zu auch noch einen Blogbeitrag für Discusset schreiben.
2: Was genau macht denn der Verein Discusset jetzt für jemanden, der noch nie von dem gehört hat?
5: Unser Auftrag ist eigentlich, unser Ziel als Verein ist, dass wir die politische Bildung von jungen Personen fördern. Und für das tun wir eigentlich hauptsächlich Moderationsdiskussionen und Streitgespräche an Schulen, an Berufsschulen und auch an Gymnasien moderieren. Und schreiben auch Blogbeiträge, um ein bisschen einen gewissen Überblick über das Thema zu schaffen. Und was machen wir sonst noch?
4: Ja, also es geht halt vor allem darum, Berührungspunkte zu schaffen von Schülerinnen und Schülern und Lernenden mit der Politik. Und wir probieren dann auch wirklich bei diesen Podiumsdiskussionen eigentlich immer die Schülerinnen und Schüler oder eben auch Lernende mit einbeziehen, dass es wirklich interaktiv ist, dass es nicht einfach nur ist, ja, die Politiker da oben diskutieren miteinander, sondern man kann sich wirklich auch einbringen, Fragen stellen, mitdiskutieren. Genau.
5: Ja, ich glaube, unser Ziel ist eigentlich wirklich, also das Interesse von jungen Personen zu fördern, durch das, dass wir wirklich einfach die Nähe auch schaffen und den Kontakt zwischen PolitikerInnen und auch SchülerInnen oder Lernenden herstellen.
2: Mhm. Ist das, dass es so zugänglich ist für junge Leute, vielleicht auch so ein bisschen der Unterschied zu anderen so politischen Angeboten?
5: Ja, genau, ich würde schon sagen, weil also wir haben wahrscheinlich alle auch ein bisschen die Erfahrung gemacht, wo wir noch jung sind, dass Politik recht komplex und auch recht weit entfernt von einem ist. Und genau das probieren wir ein bisschen überbrücken, indem wir wirklich probieren, den Inhalt einfach abzubrechen, sodass man es auch ohne grossem Hintergrundwissen kann verstehen kann. Und dann wie einfach den Kontakt auch herstellen, dass Diskussionen zwischen PolitikerInnen und eben auch den Schülern entstehen.
4: Genau, und was uns auch als Verein ein bisschen unterscheidet zu jetzt anderen Vereinen, ist, dass wir wirklich aktiv in Schulen gehen und dann dort die Podiumsdiskussionen durchführen oder eben die Streitgespräche. Und sonst gibt es eben auch ganz viele Angebote für junge Menschen, die sich politisch engagieren wollen, aber dann muss man eigentlich immer von selber aus dort hingehen. Mhm. Und das unterscheidet uns ein bisschen von anderen Vereinen, dass man eigentlich wie die Schülerinnen und Schüler und Lernende zu ihrem Glück ein bisschen zwingt.
2: Okay, also wenn ihr an eine Schule geht, dann ist es so wie so, dass Klassen angemeldet sind und dann quasi münd kommen, eine Art?
4: Genau, oder? Also es ist verpflichtend für die Schülerinnen und Schüler. Okay. Wenn sich eine Schule jetzt dazu entscheidet, uns einzuladen, dann sind es vielleicht amigs zwei, drei Klassen, vielleicht auch mal einen ganzen Jahrgang, der dann in dem Saal oder in dem Klassenzimmer hockt. Und dann müssen die auch anwesend sein.
5: Genau, das ist eigentlich ja so im Rahmen eigentlich vom politischen Bildungsauftrag, wo auch die Schulen haben, mhm, wo sie aber freiwillig können gestalten können. Aber wir sind wie ein mögliches Programm, wo sie können buchen können. Und dann kommen wir an ihre Schule und sie können dann jeweils selber entscheiden, wie viele Klassen, wie viele SchülerInnen, dass dann uns in Anführungs- und Schlusszeichen müssen zuhören. Genau.
2: Okay. Und eure Hauptangebote sind eben die politische Diskussionen, Streitgespräche, die ihr moderieren.
5: Genau, wir haben auch noch aber Parteienbasar, aber das ist, glaube ich, eher noch selten, soweit ich weiß.
4: Also nicht so oft wie jetzt Podiumsdiskussionen oder Streitgespräche, aber Schulen können wie auch nur dazu buchen, dass sich eigentlich einzelne Parteien dann vorstellen oder junge Parteien. Und das wird dann oft auch noch kombiniert mit einem Streitgespräch oder einer Podiumsdiskussion.
5: Genau.
2: Okay. Und wie sind denn ihr zwei jetzt zum Verein gekommen und wie lange sind ihr schon dabei?
5: Hey, also ich glaube, wir sind beide noch nicht so lange dabei. Wir haben beide zusammen das Moderationstraining gemacht im Herbst letztes Jahr.
4: Ja.
5: Herbst, Sommer, genau. Aber ich bin eigentlich zum Verein gekommen, weil ich wie selber die Podiumsdiskussion erlebt habe. Ich bin da in Vinti ans Gymnasium gegangen, ans Biel-Rhein. Und die haben dort recht oft auch von Discusset solche Sachen gebucht. Und mir hat es immer persönlich sehr gefallen. Und dann habe ich während dem Studium wie noch eine Möglichkeit gesucht, mich eben auch für Politik ein bisschen einzusetzen und vor allem eben auch für Bildung davon. Mhm. Und das war für mich dann wie sehr naheliegend gewesen, den Entscheid, da mitzumachen.
4: Ja, ich bin eigentlich schon mein ganzes Leben lang politisch interessiert gewesen. Habe auch in meinem Bachelor Politikwissenschaften studiert und habe eigentlich während meinem Studium schon angefangen, Podiumsdiskussionen moderieren für den Fachverein Politikwissenschaften. Und dann habe ich halt letzten Sommer meinen Bachelor abgeschlossen und gedacht, hey, ich habe eigentlich weiterhin Lust, mich zu engagieren, Podiumsdiskussionen zu moderieren. Und dann ein guter Freund von mir ist auch Moderator bei das Gasser und hat gesagt, hey, komm doch auch mal und überleiste es dir mal. Und ich bin sehr zufrieden mit der Entscheidung.
2: Sehr cool. Wie ist denn so das Moderationstraining am Anfang gewesen oder auch das erste Mal, wo ihr dann wirklich eine Veranstaltung moderiert habt?
4: Also das Moderationstraining ist eigentlich wirklich sehr cool gewesen. Es ist durchgeführt worden von unserer Ansprechperson bei der Geschäftsstelle. Merit heisst sie, oder damals ist es noch der Manuel gewesen. Und dort wird dann eigentlich von A bis Z durchgegangen, hey, wie gehst du jetzt damit um, wenn ein Politiker oder eine Politikerin nicht mehr will aufhören reden, einfach weiterredet, ja. Oder wenn jetzt irgendwie etwas Unsachliches kommt und auch einfach die ganze Vorbereitung wird zusammen durchgegangen und das ist einfach sehr hilfreich in der Vorbereitung und dann auch in der Durchführung. Und dann das erste Podium kommt dann auch jemand mit von der Geschäftsstelle, um halt zu schauen, hey, wie läuft das, gibt es vielleicht noch Sachen, die man verbessern können. Also man wird da wirklich sehr engmaschig begleitet, man fühlt sich sehr aufgehoben. Ich habe mich sehr aufgehoben gefühlt, ich weiß nicht, wie es bei dir ist, Nadia.
5: Doch, ich mich auch. Vor allem halt, weil der Workshop recht aktiv und interaktiv ausgestaltet worden ist, hat es schon geholfen, schon einmal wieder vorne anzustehen und schnell ein bisschen reden und auch wirklich die Unterbrechungstaktiken oder was man so lernt für Instrumente mal gerade auch auszuprobieren. Das hat mir persönlich sehr geholfen und auch wirklich die Begleitung dann nachher an den Podien und die Bestärkung im Hintergrund. Das hat wirklich sehr geholfen. Aber natürlich, man war schon nervös vor dem ersten Podium. Ja. Alles andere wegschauen.
2: Ja, ich wollte wirklich gerade fragen. So. Aber ist es am Anfang nicht trotzdem eine rechte Herausforderung gewesen, aber in dem Fall?
5: Ja, es ist halt mehr, also schlussendlich bist du ja von SchülerInnen, aber es sind ja gleich um die 100 Personen, einmal nur 80, aber es ist eine Menge an Leuten.
2: Ja.
5: Und dann schlussendlich stehst du auch wie als junge Person zwischen zwei meistens erfahrenen PolitikerInnen. Und das ist dann einmal schon ein eine rechte Aufgabe, die untereinander ein auszuspielen und schauen, dass es eine faire Diskussion gibt. Und ja, ich glaube, dass man dieser Aufgabe gewachsen ist, das ist auch ein Prozess und man muss ja, dort ein bisschen üben.
4: Man lernt eigentlich mit jedem Podium neu dazu, ist jetzt meine Erfahrung. Ich habe schon den Vorteil gehabt, dass ich vorher schon andere Podiumsdiskussionen moderiert habe, aber dort ist dann halt die Zielgruppe sind Studis gewesen oder einfach sonst Interessierte und dann ist es wie nochmal eine neue Challenge gewesen, okay, ich gehe jetzt an eine Schule, dort müssen die Schülerinnen und Schüler oder die Lernenden eben teilnehmen, sie müssen dort sein. Das heisst, die Crowd ist auch einfach ein bisschen anders. Und das dann so ein bisschen lernen, damit umzugehen und trotzdem noch probieren, eigentlich also die Schülerinnen und Lernende können mit einbeziehen, sie aktivieren, dass sie Lust haben mitzumachen, das war so ein bisschen eine Challenge gewesen,
5: bei der ich auch sagen.
4: Nervös gewesen bin.
5: Ich glaube, das ist schon ein bisschen die Schwierigkeit, im Gegensatz zu einem anderen Podium, wo du vielleicht gehst, dass man wirklich die SchülerInnen auch einbezieht. Und das kann man ja auch nur, wenn man Themen wirklich genug von dem komplexen Konstrukt runterbricht, dass es für sie erst verständlich wird, auch ohne grosses Hintergrundwissen. Und ich glaube, das ist dann schon auch noch eine Hauptaufgabe, die dazukommt.
2: Also gehört bei euch jetzt bei so einem typischen Einsatz also ein bisschen die Vorbereitung von diesen Themen dazu und so das Runterbrechen?
5: Ja, ich glaube, dort kann man auch sagen, wir haben sehr viele andere Positionen noch im Hintergrund, die dort arbeiten. Zum Beispiel die Redaktion, und wo uns wirklich die Inhalte auch vorbereitet, PowerPoints vorbereitet, wo uns auch mögliche Fragestellungen zum Diskussionen ein bisschen anheizen, alles eigentlich bereitstellt, sodass wir uns eigentlich nur noch in ihren Unterlagen einlesen können. Und das erleichtert uns also die Arbeit, glaube ich, massiv.
4: Ja, extrem. Also es sind auch Leute, die das ehrenamtlich machen, freiwillig machen, die eben in der Redaktion mitwirken, wie das Gassen sind. Insgesamt 125 Leute freiwillig im Einsatz, so wie wir zwei auch. Also wir werden nicht bezahlt für unser Engagement, aber es hilft einfach enorm. Aber klar, man muss sich natürlich trotzdem vor jedem Podium nochmal selber vorbereiten, sich selber richtig reindenken. Und ich persönlich schaue, wenn die Arena schon stattgefunden hat, immer noch die Arena am Abend vorher, einfach, dass ich so ein bisschen ein Gespür bekomme, was jetzt so genau die Diskussionspunkte sind.
2: Und wie schafft man das, dass man die jungen Menschen so ein bisschen aktiviert und dazu bringt, zum Mitmachen?
5: Hey, unterschiedlich. Wir haben verschiedene Aktivierungsmethoden, nennen wir sie. Ja, da haben wir eigentlich Sachen von einfach nur aufstrecken, zu aufstehen, zu sie sollen ein Stichwort in den Raum rufen. Oder wir arbeiten auch recht oft mit Menti. Mit dem mache ich eigentlich gute Erfahrungen, ja. Weil die Jugendlichen sind sehr gerne am Handy und scannen auch gerne einen Code und machen dort drauf Unterfragen. Fast lieber als aufstrecken. Ja, genau, da gibt es eigentlich eine grosse Bandbreite an Methoden.
4: Ja, und ich schaue auch, wenn ich jetzt auf dem Podium stehe, dass ich eigentlich mich nicht gross verstelle, dass ich weiterhin eigentlich meine Jugendsprache drauf habe. Ich duze auch konsequent alle PolitikerInnen auf dem Podium, frage sie natürlich vor, ob das okay ist, ob es okay ist, und es war bis jetzt auch immer okay gewesen. Aber das möchte ich wie so ein bisschen eigentlich einen Austausch auf Augenhöhe schaffen mit den SchülerInnen und Lernenden.
2: Wir haben ja vorher gerade schon darüber geredet, dass ihr eben freiwillig arbeitet. Was hat euch da motiviert oder wieso engagiert ihr euch freiwillig?
4: Also mir macht einfach Politik wahnsinnig Spass. Diskutieren macht mir mega viel Spass. Und zum ehrlich sein, mir macht das Moderieren auch mega Spass. Und dann vielleicht mal können einem Nationalrat oder einer Nationalrätin können sagen, so, jetzt ist genug, jetzt müssen wir zum nächsten Thema oder die andere Person muss noch reden. Das ist schon auch ein cooles Gefühl, da will ich ja auch jetzt gar nicht gross lügen.
5: Ja, ich glaube, bei mir ist es wirklich auch das Grundinteresse an Politik gewesen, das bei mir den Ausgangspunkt gebildet hat. Aber dann, dass ich konkret zu Discussit gegangen ist, ist glaube schon auch der Punkt gewesen, dass wir die politische Bildung, die bei den Jugendlichen nicht so verbreitet ist, für mich persönlich ein bisschen besorgniserregend ist. Und da das ja recht zentral für unsere Demokratie auch ist, zum Funktionieren, dass wir uns alle informiert beteiligen und nicht nur die älteren Personen. Ja, ich glaube, das war für mich dann so ein bisschen der springende Punkt gewesen, da etwas zu machen.
4: Genau, also junge Leute gehen viel seltener an die Urne als ältere Leute. Und das ist einfach wirklich ein Problem, weil im Endeffekt sind wir und dann auch die Lernenden und SchülerInnen eigentlich die, die dann mit diesen politischen Entscheiden müssen umgehen in 20, 30, 40 Jahren. Und das ist auf jeden Fall ein grosser Motivationsfaktor auch für mich.
2: Habt ihr denn jetzt durch euren Einsatz auch schon etwas gelernt, was euch jetzt außerhalb von Discussit auch weitergeholfen hat?
5: Absolut. Also ich glaube, nur schon durch die Moderation von diesen Podien lernt man natürlich auch Auftrittskompetenz, die mir persönlich auch sehr hilft. Und auch einfach so das schnelle aufeinander Bezug nehmen und auch anstehen und die PolitikerInnen unterbrechen, wenn sie so in ihrem Redeschwall sind. Ja. Ich glaube, das sind Kompetenzen, die man überall im Leben kann brauchen.
4: Genau, sehe ich gleich. Ich denke auch, wie das jetzt eigentlich das Abbrechen von komplexe politische Sachverhalte auf eine sehr einfache, verständliche Ebene. Das ist wie etwas, das man eigentlich immer kann brauchen, weil oft ist man auch sonst im Leben vielleicht mit etwas sehr Kompliziertem konfrontiert und muss das dann jemandem erzählen oder irgendwie zusammenfassen, wo es sehr einfach verständlich ist. Und das ist auch ein grosses Learning für mich.
2: Hat es schon mal eine Diskussion gegeben, die euch nachhaltig beeindruckt hat, oder hat sich auch eure Meinung vielleicht schon mal geändert?
4: Also wir sind als Moderation natürlich immer neutral zu jedem Thema, das ist natürlich ganz klar. Also es hat sicher auch schon ein, zwei Podien gegeben, die recht schwierig waren, einfach weil zum Beispiel eine Person unsachlich argumentiert, das kommt auch manchmal vor, oder wenn wir jetzt, sagen wir, zwei PolitikerInnen auf einem Podium haben und jemand ist rhetorisch extrem stark und jemand rhetorisch nicht so stark, dann wollen wir natürlich als Moderation dafür sorgen, dass trotzdem irgendwie ein even playing field da ist, also dass sich jetzt niemand von den PolitikerInnen in die Ecke gedrängt fühlt. Das ist dann manchmal ein bisschen knifflig zum Umgehen. Ob es mich jetzt persönlich bis jetzt umgestimmt hat, so eine Podiumsdiskussion, denke ich weniger.
5: Ja, ich glaube, wir gehen auch recht informiert ja das Ganze an. Und wir sind ja schlussendlich auch alle politisch interessiert. Ich glaube, dort ist darum schlussendlich schon eine recht fixe Meinung rum. Aber unsere Aufgabe ist ja wirklich, das neutral überbringen und wie du schön gesagt hast, so ein also Gleichgewicht schaffen auch zwischen den PolitikerInnen. Genau.
2: Jetzt haben Sie schon gesagt, eben, Discussit ist ein politisch neutraler Verein. Wieso?
4: Ja, es ist eigentlich ganz einfach. Wir wollen, also unser Ziel ist politische Bildung und nicht unbedingt politisieren für eine Seite. Und jetzt an Schulen könnten wir zum Beispiel nicht kommen, wenn jetzt von Anfang an klar wäre, hey, die sind alle rechts oder hey, die sind alle links. Und auch, dass man eigentlich PolitikerInnen können von der EDU, SVP oder auch SP und Grüne alle können einladen können. Ja. Die kommen natürlich auch nur, weil sie wissen, hey, die Moderation ist neutral.
5: Ja, genau. Und dass wir ja wir können in dem Rahmen des politischen Bildungsauftrags der Schulen existieren, müssen wir ja wie auch ein neutrales Angebot haben für die Schulen. Und schlussendlich geht es ja bei uns auch darum, dass wir den SchülerInnen die Kompetenz beibringen, sich selber eine politische Meinung zu bilden und sich selber mit diesen Inhalten auseinanderzusetzen. Und von dem Punkt aus ist es wirklich wichtig, dass wir eigentlich neutral agieren und ihnen wie einfach nur die möglichen Fähigkeiten, die sie erlernen sollten, vermitteln.
2: Und ist es für euch einfach gewesen bis jetzt, um als ModeratorInnen neutral zu bleiben?
5: Ja, also Doch, es ist schon einfach, weil du gehst einfach mit dieser Einstellung dort rein und du weißt ganz genau, deine Meinung hat da keinen Platz und sollte auch keinen Platz rein. Es geht um die beiden Politiker innen. Vielmehr das, was du vorhin angesprochen hast, dass wenn es ein gewisses rhetorisches Ungleichgewicht gibt, dann ist einmal schon ein bisschen so der Urge da, um dort ein bisschen eingreifen und am anderen auf die Sprünge helfen, um sein Argument richtig rauszubringen, wenn man so ein bisschen weiss, was er auf der Zunge hat. Mhm. Aber dort ist es natürlich wichtig, dass man sich einfach ein bisschen zurückhält und vielleicht einfach schaut, dass mit der Redezeit stimmt.
4: Genau, also ich meine, jeder Moderator oder jede Moderatorin wie Discusser hat natürlich eine eigene politische Meinung, mhm, aber ja, eben, der ganze Sinn dahinter ist dann eben, dass du weißt, was deine Meinung ist und dass du dann auch weißt, was ist jetzt neutral und was ist nicht neutral. Und ich würde jetzt aus meiner Erfahrung sagen, ich bekomme das, glaube ich, ganz gut hin. Aber es kann natürlich schon mal sein, dass ich jetzt nach einem Podium halt denke, okay, die Nachfrage oder die Einordnung hätte ich jetzt persönlich nicht müssen machen. Das hätte ich vielleicht auch können halt gegenseitig weiterspielen.
2: Was für Themen beschäftigen denn Discusser jetzt gerade aktuell? Also sind schon Veranstaltungen in Planung für die nächsten Abstimmungen?
5: Ja, ich würde schon sagen, also wir sind da wahrscheinlich die falschen Ansprechpersonen. Das wäre natürlich wieder ein anderes Ressort, Schulmanagement und das Politikmanagement. Aber generell sind die Veranstaltungen sehr früh in Planung. Also man ist recht früh mit den Schulen in Kontakt. Und wir als Moderationen werden dann erst im letzten Schritt wie noch dazugeholt und zuteilt zu diesen Veranstaltungen. Aber das ist einmal recht früh schon.
4: Genau, also es ist bei Discusser quartalsmäßig aufgeteilt. Das heisst, es gibt eigentlich vier verschiedene grosse, grobe Themenblöcke pro Jahr. Und jetzt haben wir im letzten Quartal, im zweiten Quartal von 2026, die zwei Abstimmungsvorlagen gehabt auf nationaler Ebene. Und dann teilweise auch, je nachdem, haben wir auch kantonale Vorlagen, die diskutiert werden. Ich weiss jetzt ehrlich gesagt gerade gar nicht, was im Q3 ansteht.
2: Ich auch nicht. Ich habe es schon mal gewusst, aber ich habe es wieder vergessen. Also, was habt ihr vielleicht so für Wünsche für die Zukunft von Discusser?
5: Ja, natürlich, dass wir noch mehr Schülerinnen und Lernende erreichen können. Momentan sind wir recht aktiv im Kanton Zürich und im Kanton Bern und ich glaube auch noch recht im Aargau. Aber sobald es ein bisschen die Weltschweiz geht oder auch Graubünden und so, sind wir glaube noch nicht so...
4: So präsent, ja.
5: Ja, so präsent, wie wir es gerne wären.
4: Aber an dem wird geschafft. Wir schauen auch wirklich, dass wir jetzt mehr in der Romandie auch aktiv werden. Und was jetzt mein persönlicher Wunsch ist, also eben eigentlich auch wie Nadja, dass wir natürlich mehr Schülerinnen und Lernende erreichen. Letztes Jahr waren es 15'800 gewesen. Und wir wollen natürlich, dass das mehr wird. Und was ich halt einfach immer wieder merke, also Podiumsdiskussionen, ist, auch wenn man jetzt vielleicht an einer Berufsschule ist, wo vielleicht die Kinder daheim nicht viel über Politik reden mit ihren Eltern, dass da doch eine Meinung ist und dass man eben eigentlich weiterhin das fördert, dass man ihnen auch das Gefühl gibt, hey, auch wenn du jetzt vielleicht nicht mega gut informiert bist oder auch erkannt ist, du darfst eine Meinung haben, du darfst jetzt da auch den Raum nutzen, um deine Meinung zu bilden, aber auch jetzt mal provokante Fragen stellen. Weil ich sehe, da ist auch schon ein Feuer dahinter, wo man jetzt vielleicht im ersten Moment nicht für erwarten.
2: Habt ihr manchmal das Gefühl, es frustriert Jugendliche, wenn ihr jetzt mit Leuten, die unter 18 sind, die Diskussionen führt, dass sie gar noch nicht dürfen abstimmen?
5: Frustriert ist vielleicht das falsche Wort, würde ich jetzt sagen. Also ich glaube, man spürt schon bei den Einzelnen raus, dass sie sich darauf freuen, dass sie bald einmal dürfen selber das Abstimmungskuvert aufmachen. Aber schlussendlich, glaube ich, sind alle einfach so ein bisschen langsam sich am Informieren und das Interesse kommt erst richtig auf bei den meisten. Und ja, ich glaube, ja, das kommt dann erst später bei ihnen.
4: Also genau, Frust habe ich jetzt auch noch nie erlebt, dass okay, man nicht mit abstimmen darf. Und ich meine, es gibt ja auch sonst zahlreiche Angebote, wo man sich kann politisch engagieren kann, als jemand, der eben nicht 18 ist. Bei Jungparteien zum Beispiel oder ganz vielen anderen Vereinen.
2: Gut, dann hätte ich eigentlich nur noch so eine Abschlussfrage, was ihr euch vielleicht ganz allgemein für die politische Diskussionskultur in der Schweiz ein bisschen würdet wünschen?
4: Ich meine, wir sehen das eigentlich nicht nur in der Schweiz, sondern eigentlich auch in vielen anderen westlichen Demokratien, dass halt einfach die Polarisierung zunimmt, dass man sich viel mehr abschottet, nicht mehr offen ist für eine andere Seite, für eine andere Meinung. Und das ist eigentlich wirklich etwas, wo ich mir eigentlich wünsche für die Zukunft, dass das wieder ein bisschen zusammenkommt, dass man wieder mehr in Austausch kommt. Und ich merke auch immer wieder auf Podien, dass dann eben vielleicht jemand von der SVP und jemand von der SP zwischenmenschlich eigentlich mega gut klarkommen, das vielleicht aber medial gar nicht so sichtbar ist, in dem Moment oder ja, wenn es jetzt zum Beispiel im Abstimmungskampf ist, aber dann sehe ich dann eben die kleinen zwischenmenschlichen Interaktionen, dass da eben doch eigentlich ein Grundverständnis da ist und dass das irgendwie auch mehr würde gezeigt werden, dass wir eigentlich alle am gleichen Strang ziehen. Das wäre so ein bisschen mein Wunsch.
5: Ja, genau. Einfach, dass wir wirklich die Diskussionskultur, die wir ja in der Schweiz haben, wo ich finde, eben, wenn man sie mit anderen Demokratien vergleicht, doch auch noch recht einzigartig ist, dass Politiker untereinander wirklich auch persönliche Beziehungen pflegen. Das finde ich ist etwas mega Wertvolles. Und das probieren wir auch bei unseren Veranstaltungen ein bisschen überbringen, mit einer respektvollen Diskussionskultur, wo es um Inhalt geht, wo es um Argumente geht und deren ihre Stichhaltigkeit. Und dass man wirklich das beibehalten und so auch den Schülerinnen können vermitteln können. Und vielleicht vor allem auch ein bisschen wegkommen von den Diskussionen, die man im Internet geführt werden, die doch recht polarisierend sind und ein bisschen einseitige Meinungen widerspiegeln.
2: Danke vielmals der Nadja und dem Oliver für den Besuch im Studio und für das spannende Gespräch. Wenn ihr nach diesen Einblicken auch Lust habt, euch bei Discussi zu engagieren und zwischen 18 und 30 sind, dann geht doch unbedingt mal bei ihnen auf die Webseite. Unter discussi.ch/überuns/mitmachen könnt ihr mehr herausfinden.
1: Ja, das war der Beitrag von der Noemi. Den könnt ihr euch natürlich nochmal anhören auf stadtfilter.ch in unserer Radiothek. Da könnt ihr auch ganz viele andere tolle Sachen hören und schauen. Und ja, Vinti ist eigentlich die Hören und Schauen statt, weil da gibt es immer was zum Hören und Schauen. Und was es heute Abend zum Hören und Schauen gibt, das erfahren ihr jetzt in unserem
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2: ja, und heute ist wieder richtig etwas los in Winterthur, darum auch ein bisschen mehr Empfehlungen. Wer zum Beispiel in Partystimmung ist, kann ins Kraftfeld. Dort werden im Rahmen vom Museum Kraftfeld alte Partyreihen wieder zum Leben erweckt. Und heute ist es Duell der Plattenlegenden. Antreten in diesem Epic Battle tun das Café Dia und das Café Frosch und das Publikum entscheidet, wer gönnt. Und gleichzeitig ist dann auch noch Bastelbogen basteln angesagt, weil es gibt einen Bastelbogen vom Kraftfeld im Museumsshop, also ist das nur naheliegend. Das ganze Event fängt am 7. an und der Eintritt ist frei, aber es gibt eine Museumskollekte. Auch das Literaturfestival Lauschig hat heute Abend wieder ein Event. Auf der Lauschig-Bühne treffen die Sängerin, Schauspielerin und Slam-Poetin Julia Engelmann und Dirigentin Graziella Contratto aufeinander. Sie haben beide erst gerade ihren Debütroman herausgebracht, den sie daraus lesen. Die Winterthurer Gegenspielerin Sira Eigenmann umrahmt den Abend musikalisch und moderiert tut die Kulturredaktorin Anna Cardos. Die Lesung fängt um 7:30 an im Park von der Villa Reichenberg und Tickets kosten zwischen 25 und 48 Franken. Oder man kann ins Kino Cameo. Dort läuft am 7:45 der Dokumentarfilm «Anstatt Bäumen» oder «En veste Arboles». Ein eher kurzer, vergnüglicher Essayfilm mit Referenzen an die Kinogeschichte, an Landschaftsmalerei und auch mit Sinieren über das Kino in unserer Zeit. Der Regisseur, der Philipp Hartmann, ist dann heute auch im Cameo und wird im Anschluss an den Film ein Regiegespräch führen, moderiert von Mario Lüscher vom Kino Cameo. Tickets sind wie immer 18 Franken oder 15 mit Legi. Oder vielleicht will man morgen um 5 Uhr als Public Viewing und braucht einen entspannten Abend. Dann hört man natürlich weiter Radio Stadtfilter. Bei uns geht es weiter mit ein bisschen Musik. Dann am 7. kommt die Wiederholung von der Sendung von der Häuservernetzung Winterthur. Am 8. der Partikelfilter. Am 10. Collage Elektrini. Bis am Mitternacht und dann um Mitternacht könnt ihr gerade nochmal Politur hören. Am 1. The Darkest Hour. Am 4. die zweite Wiederholung von der Politur. Und am 6. begrüßt euch der Didi dann im Morgomat. Und die nächste Politur gibt es morgen Abend mit der Laura und ausnahmsweise auch mit mir. Haha.
1: Yay. Sprich, ihr habt ein volles Radioprogramm, ihr habt ein volles Hobbyprogramm und Beschäftigungs- und Ausgangsprogramm und Sportprogramm. Insofern glaube ich, wir halten euch gar nicht länger auf. Ihr müsst langsam in die Gänge kommen, ihr müsst euch langsam bereit machen für den wilden und langen Abend. Und wir schicken euch und uns darum jetzt mal in Feierabend und sagen Ciao.
2: Tschüss.
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Ja, der Vogel musste nochmal zwitschern, bevor ich mich zu Wort melde. Radio Stadtfilter, das Radio, das seit 2009 unter dem Motto operiert, gebt den Vögelchen, oder besser, gebt der Fauna ihre Stimme, bevor ihr selbst dumm losquatscht. Ja, das ist das Motto von Radio Stadtfilter. Begrüßt Sie in Gestalt von Durm Deiermark zur Morgomat am 3. Juli 2026. Durm Deiermark heiße ich, eine Verzweiflungstat. Ja, wenige Sekunden vor meiner Geburt haben meine Eltern immer noch nicht gewusst, wie zum Teufel sie mich nennen sollen. Und dann haben sie gesagt, ja, scheiß drauf, Durm Deiermark, was Besseres fällt uns nicht ein. Ja. Mit diesen sympathischen Vorzeichen bin ich zur Welt gekommen. Und mit noch viel sympathischeren Vorzeichen möchte ich Sie einladen, liebe Hörerinnen und Hörer, an dieser Sendung zumeist passiv, gelegentlich aber auch aktiv teilzunehmen. Denn es ist die Sendung, ja? Nach dem größten Sieg, ein nicht sehr sympathisches Wort, aber in dem Fall muss man es sagen, ja, nach dem größten Sieg, den es jemals gab. Ich spreche nicht von der schweizerischen Nationalmannschaft, die im Moment gegen Algerien spielt. Ich schaue da mal, wie es steht und wer sie dann noch sagen und so, aber es ist wurscht. Ja. Ich spreche nicht von diesem aufgeblasenen Drecksturnier in einem aufgeblasenen Drecksland, in dem der Präsident Millionen und Milliarden verdient durch Geschäftsverträge, die er sich im Rahmen seines politischen Amtes aushandelt. Ja. Und in dem noch sonstiges. Ich rede nicht von diesem Drecksturnier unter dem Präsidenten, ich rede vom größten Sieg der Menschheit. Die Kommunistische Partei Österreichs hat in Graz, nachdem sie 4 Jahre lang die Hauptregierungspartei gestellt hat und die Bürgermeisterin, ja, was ist dann passiert? Haben die Menschen gesagt, die Dreckskommunisten, diese Schweine, ja, die wollen hier Kolchosen bilden und 5-Jahrespläne und Stalinismus ist aus. Nein, haben sie nicht gesagt. Sie haben weitere 7% mehr als vor 4 Jahren, also insgesamt über 35% der Bevölkerung in Graz die Kommunisten gewählt. Ja? Das ist Wahnsinn, ja? Und im Zeichen dieses Wahnsinns, ja, dieses durch und durch nicht anders als extrem positiv zu nennenden Wahnsinns. 35% und weiterhin Bürgermeisteramt und was fast schon absolute Mehrheit, ja, für Kommunisten in einer nicht ganz, schon eher unbedeutend, aber nicht ganz unbedeutenden europäischen Stadt. Ja. Der Stadt mit dem Feinstaubproblem, muss man auch gesagt haben. Ja. Auch kritisches muss man sagen, ja, aber scheiß drauf, ja. 35% für die fucking Kommunisten in Graz. Ja? Da ist mir ehrlich gesagt scheißegal, ob Algerien gewinnt oder die Schweiz. Ja? Die Kommunisten haben gewonnen in Graz. Und man muss sich an solchen kleinen Freuden, den Freuden des kleinen Mannes, der kleinen Frau, der kleinen Person, ja, muss man sich aufrichten. Und zwar am besten macht man das mit Premonition, Giant Empty Iron Vessel von Holger Tschuka und David Sylvian.

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2: Ich habe vor, auch die restlichen 2 Stunden und 47 Minuten weiterhin, wie ich es jetzt schon getan habe, nackt mehrere Champagnerflaschen schwenkend durch das zum Glück leere Stadtfilterstudio und die Redaktionsräumlichkeiten zu laufen. Ja. Denn ich will den Sieg der Kommunisten bei den Wahlen in Graz am vergangenen Sonntag feiern. 35%, das hätte nicht mal ein kühnster Optimist, wie ich ja einer bin. Ja. Mein Name ist übrigens Durm Deiermark, ja. Hätte sich das jemals erträumen lassen. Übrigens, die Schweiz führt 2-0 gegen Algerien. Aber das nur nebenbei. Hier geht es um die Kommunisten in Graz. Und bevor wir zum Album der Woche kommen, jetzt haben wir hier das Feierstück. Ehrlich gesagt, ich habe gedacht, Cool and the Gang Celebration lasse ich jetzt jede Stunde mehrmals laufen in diesem Morgomat. Aber das dauert fast 5 Minuten und nach dem ersten Impuls, lustig, geil, yeah, dann geht es immer noch 3,5 Minuten, das ist eher Fahrt. Ich glaube, ich weiß nicht, ob das nochmal kommt. Auf jeden Fall, nach Celebration, ja, nach Celebration jetzt das Lied, das irgendwie begründet, warum die intelligent und sozial und richtig agierenden KommunistInnen in Graz ihre Stimmen, man muss sich das mal so vorstellen, gegenüber der letzten Wahl, ja, wo sie schon stärkste Partei waren und wo sie jetzt schon 4 Jahre die Bürgermeisterin gestellt haben, ja, ich verschieße mein ganzes Pulver bereits vor 6.15 Uhr, ja, irgendwie doof, aber egal, ich weiß eh, vielleicht noch öfter sagen, ja, letzte Wahl, 28%, ja, sie haben nochmal ein Viertel der Stimmen draufgelegt, das ist ja Wahnsinn, warum haben sie das getan? Weil sie in einem System intelligent agieren, in dem es ansonsten fast immer heißt, the sun never shines on the poor.

Richard und Linda Thompson waren das mit The Sun Never Shines on the Poor. Merken Sie sich diesen Namen? Richard Thompson, bitte. Falls Sie ihn dennoch vergessen, trotz meiner dringlichen Appelle, ja, werden Sie an den Namen wieder erinnert, in ziemlich genau einer Stunde, wenn der Musikschwerpunkt kommt. Bis dahin führt die schweizerische Nationalmannschaft gegen Algerien immer noch mit 2:0. Und das zeigt auch ein bisschen, dass das ganze Gewese, das im Ansich, in unserem Ansich, ganz lieben, östlichen Nachbarland Österreich, ausgebrochen ist, weil sie endlich mal wieder bei einer WM dabei sind und sich ein bisschen geweigert haben zu sehen, dass die Mannschaft gar nicht so gut spielt. Ja. Das erkennt man auch daran, weil Österreich hat dann nur mit immens viel Glück ein 3:3 gegen dasselbe Algerien geschafft, hat sich ganz kurz vor Schluss, obwohl Algerien den Ball nur mehr unmotiviert hin und her geschoben hat, noch ein Gegentor eingefangen. Egal, ja, wir wollen über dieses Drecksturnier eigentlich so wenig wie möglich reden, dachte ich, aber muss schon sagen, man könnte sich in unserem an sich lieben östlichen Nachbarland schon mal überlegen, ob man diesen Trainer wirklich so dermaßen zur Wiedergeburt von Jesus Christus erklären soll, wie man es jetzt seit 4 Tagen tut. Aber das nun nebenbei, wie gesagt, die Schweiz führt gegen Algerien mit 2:0 und wir kommen, ja, zum 1:0 für Glitch Baby.

0: Album der Woche.
1: Glitch Baby hat das Album der Woche gemacht. Wo ist Glitch Baby her? Keine Ahnung, steht nicht da, aus der Schweiz jedenfalls. The Fool heißt es, ist ihre erste Platte und ist erschienen beim extrem angenehm benannten Label Hate Pop. The Fool, endlich ist es da, schreibt Luana Chilkalin aus der unfehlbaren Stadtfilter Musikredaktion. Anscheinend hat die schon einige Male über dieses Album berichtet, bevor es überhaupt erschienen ist. Und ich muss sagen, ich werde jetzt, was ich so gehört habe, ein bisschen werden mir meine Vorurteile um die Ohren gehauen. Ich habe mir gedacht, Glitch Baby hat das Album der Woche gemacht. Naja, wie wird die Musik da sein? Ja, so syntige, so komische syntige Geräusche, so vielleicht auch betont geil, überaffirmativ, ironisch, kitschige Synthesizer, könnte auch sein. Und dazu so ein bisschen Gesang, habe ich gedacht, ist aber falsch. Ja, hier wird gerockt. Glitch Baby rockt 8 Songs, packende Melodien, scharfer Stimmeinsatz. Natürlich wird von Isolation und Herzschmerz gesungen, das kann man dann doch nicht vermeiden, aber es fährt rein, ja, und auch mit fast schon geisteskrank übertriebener, ich glaube aber computergesteuerter Double Bass Drum und ähnlichen Teufelszeug fährt Glitch Baby rein auf ihrer Platte The Fool, dem Album der Woche auf Radio Stadtfilter, erschienen bei Hate Pop. Und jetzt gibt's von dieser Künstlerin, die Platte übrigens zusammen mit ungefähr 25 weiteren Schweizer KünstlerInnen aus der gesamten Schweiz aufgenommen hat. Wieso kennt die in dem jungen Alter schon so viele Menschen? Ist ja beängstigend. Auf jeden Fall, viele Schweizer MusikerInnen, verschiedene sind auf dieser Platte zu hören. Sie heißt The Fool und jetzt kommt das Lied Chemicals.

endlich wieder Gelegenheit, das schönste traurige Lied der Welt zu spielen. Die kanadische Band Stars mit Celebration Guns für die Kommunistische Partei Österreichs und die Grazer Bürgermeisterin Elke Karr, die bei den Wahlen letzten Sonntag den Stimmenanteil der Kommunistischen Partei Österreichs, man kann das gar nicht genüsslich genug aussprechen, ja, von 28 auf 35% hochgeschraubt hat. Wahnsinn, ja? Die Schweiz führt übrigens immer noch 2-0. Es läuft, glaube ich, gerade das Hydration Break, ja? Aber das Einzige, was in diesem Hydration Break natürlich tatsächlich befeuchtet wird, sind die Träume der US-amerikanischen Werbeindustrie, ja? Aber das nur nebenbei. Ja, die Schweiz führt 2-0 und die Kommunisten haben immer noch 35% in Graz und deswegen jetzt. Ich glaube übrigens, dass ich schon Lieder mehrmals laufen lassen werde in diesem Morgomat, nämlich das Lied Celebration Guns zum Beispiel und auch das Lied The Sun Never Shines for the Poor. Ich glaube, das sind gute Lieder, da fällt mir nichts Besseres ein. Ja? Und weil ich die ganze Sendung durchfeiern muss, muss ich halt immer dasselbe bringen, denke ich mir jetzt, aber vielleicht auch nicht. Ja? Vielleicht, liebe Hörerinnen und Hörer, ja, sitzen Sie ja jetzt bereits völlig angesoffen vor dem Fernsehapparat, weil Sie sich Analysen zur Grazer Wahl oder vielleicht das Schweizer Spiel gegen Algerien anschauen. Übrigens, ich muss mal einen Satz zu Ende bringen. Vielleicht sitzen Sie ja völlig besoffen vor dem Fernsehapparat und wünschen Sie sich auch ein Feierstück. Ja? Das könnten Sie machen, indem Sie ins Gästebuch auf stadtfilter.ch schreiben, wie Sie anhand des Lieds Celebration von Kool & The Gang gemerkt haben, spiele ich jeden Dreck. Ja? Ich bin heute bereit, jeden Dreck außer die Band U2 zu spielen, ja, um die 35% der Kommunisten in Graz zu feiern. Jedenfalls interessant finde ich jetzt gerade live natürlich der Livestream auf srf.ch von dem blöden, von dem total interessanten Fußballspiel und daneben, ja, was nicht fehlen darf, in jeder einzelnen, von jedem Land, in jeder einzelnen Fußball-WM-Berichterstattung, ja, daneben. So verfolgen Schweizer Fans den Match Schweiz gegen Algerien. Und was glauben Sie, liebes Publikum, wie verfolgen Schweizer Fans? Sie haben sich Schweizer Fußballtrikots angezogen. Sie sitzen in hässlichen Räumen vor Großbildleinwänden. So verfolgen sie den Match. Das ist kaum überraschend, ja, aber es wird trotzdem bei jedem Spiel der Schweizer Nationalmannschaft wiedergebracht. Ja? Hier schalten wir zum Public Viewing, ja. Da sitzen wieder Menschen in Schweizer Nationaltrikots vor Großbildleinwänden mit einem Bier in der Hand. Da schauen wir mal, wie es diesmal so zugeht. Irre interessant. Aber das nur nebenbei, Bernhard Schnur hat in weiser Vorausahnung ein sehr kurzes, sehr geiles Lied namens Statue of Liberty gemacht, um den Sieg der Grazer Kommunistinnen in Graz zu feiern. Das kommt jetzt und danach aber ein kleines Double Feature, weil Bernhard Schnur so fantastische neue Lieder hat. Ein kleines Double Feature danach, auch ein schönes Stück, das aber ein bisschen uns zur Besonnenheit mahnen soll. Ja, nicht durchdrehen. Nur Graz ist noch nicht die Welt, ja? Ist noch nicht die Welt. Deswegen danach noch das Lied Blue Sun von ebenfalls Bernhard Schnur. Aber jetzt singen wir mal alle gemeinsam I wanna sing of love.

0: Großartig. 6 Uhr und 39 Minuten, eine großartige Uhrzeit. Aber großartig auch das Lied Blusan von Bernhard Schnur, das wir soeben hörten. Die Schweiz wird immer noch 2:0. SRF.ch wird langsam ein bisschen arrogant. Ja? Jetzt steht hier im Live-Ticker, es geht in die Schlussphase, hält die Schweiz die Null. Also sie tun so, als ob es nur mehr darum geht, dass die Schweiz kein Tor bekommt. Dass sie gewinnen, ist eh klar. Vorsicht, Vorsicht, ja. Sogar Österreich, ja, die überschätzte Nationalmannschaft von Österreich mit dem überschätzten Trainer, hat gegen Algerien zweimal geführt, ja. Zwar nicht mit 2 Toren Vorsprung, aber doch, ja. Das nur nebenbei, ja. Ich rede schon viel zu viel über dieses Drecksturnier, über das ich gar nicht sprechen wollte. Denn ich wollte ja ausschließlich... Ich weiß nicht, ob das ewig so weitergehen kann in den 3 Stunden, aber ich wollte ausschließlich über die 35% reden, die die Kommunistische Partei Österreichs in der zwar feinstaubbelasteten, aber durchaus schönen Stadt Graz bekommen hat, ja, als Belohnung für 4 Jahre Stadtregierung, wo sie es gut gemacht haben, ja, gut gemacht haben, Wohnungspreise sich gekümmert haben, um die Leute sich gekümmert haben, keine scheiß neoliberale Dreckswirtschaft weiter versucht haben zu befeuern, eh nicht radikal sind, aber einfach irgendwie halbwegs geil, ja, die Grazer Kommunisten. Nur davon wollte ich sprechen, nur davon, ausschließlich davon, denn das, wenn man nur davon spricht, dann muss man natürlich früher oder später auch die Frage stellen.
1: Ihr habt ja alle ganz schön Bock zum Feiern, oder?
2: Anybody wants some refreshments?

Achtung, jetzt wird die Musik so komisch beschleunigt. Hallo? Hallo? Ich glaube, man hört mich, ja? Ich selbst höre mich komischerweise kaum. Woran mag das liegen? Ah, daran mag das liegen, natürlich. Ja, ich sehe es schon. Da ist es. Entschuldigung, ich bin ganz in Feierlaune. Tut mir leid, Soft-Hearted Hannah. George Harrison war das. Und jetzt, weil ich zwar in völliger Feierlaune bin und wie schon mehrfach erwähnt, seit Stunden nackt mehrere Champagnerflaschen schwenkend durch die Stadtfilterredaktion tanze. Trotzdem weiß ich, dass es jetzt 6.45 Uhr ist und dass deswegen gemäß den Statuten der Radio Stadtfilter AG Folgendes zu passieren hat. Es hat zu passieren, dass Fabian Rieder das sichere 3:0 vergibt. Ja, wenn sich das nur bloß nicht rächt. Die Schweiz wird immer noch 2:0 gegen Algerien. Der Brief von gestern, ja, da steht ja, da kommt man gleich wieder weg von diesem Drecksturnier in irgendeinem Land im Westen. Ja, denn das Stichwort, das mir aufgeschrieben wurde im Brief von gestern von meinem lieben Kollegen DJ Sommervogel, ist der interessantere Teil des Wortes Fußball, also das Wort Fuß. Ja, das Wort Fuß. Das Wort Fuß, ja, ist unten dran an jedem Menschen, wird vielleicht oft unterschätzt in seiner Wichtigkeit, ja. Schlecht ist, wenn man am Fuß zum Beispiel Hühneraugen hat, ja, dann merkt man, dass die Füße doch ziemlich wichtig sind und dass man ihnen Sorge tragen sollte, ja. Ansonsten muss ich sagen, habe ich mir zum Thema Fuß persönlich noch nicht wahnsinnig viel Gedanken gemacht. Gedanken gemacht habe ich mir aber zur Tatsache, dass extrem viel alte Musik bis jetzt läuft in diesem Morgomat und das geht jetzt auch so weiter. Denn mir ist alles scheißegal. Ja? Mir ist alles wurscht. Ich setze mich überhaupt nicht unter Druck in keinerlei Richtung, denn es gilt nur, man kann unbeschwert feiern, weil die Kommunisten in Graz 35% erreicht haben, wie ich nicht müde werde zu sagen. Ja? Das ist mir doch scheißegal. Wenn Sie modernere Musik hören wollen, dann schalten Sie doch irgendein anderes Drecksradio ein, ja? Dann bitte, bitte, ja, gehen Sie doch zu Radio Murtensee oder irgendwas, ja, was weiß ich denn. Ich persönlich habe zwei Lieder rausgesucht zum Thema Fuß. Man weiß ja, dass der nicht unbedeutende Filmregisseur Quentin Tarantino, einen Fußfetisch hat. Das weiß man. Ich habe es hingegen nicht gewusst bis zu seinem letzten Film Once Upon a Time in Hollywood, wo es dann unübersehbar ist, ja, weil man relativ penetrant die Füße von dem einen Hippie-Mädchen, das irgendwas mit Charles Manson zu tun hat, penetrant vorne im hinter der, wie heißt das, Windschutzscheibe des Autos, das von Brad Pitt gesteuert wird, sieht. Und ich glaube auch von Sharon Tate, also von Margot Robbie, sieht man die nackten Füße relativ penetrant in diesem Film. Da habe ich schon gedacht, ui, warum ist denn das so? Und dann habe ich herausgefunden, es ist, weil Quentin Tarantino einen Fußfetisch hat. Anscheinend. Kann man haben, habe ich schon vorher gehört, dass es sowas gibt. Aber warum eigentlich? Was ist mit den Füßen? Ja, die Füße, ich weiß auch, dass ein sehr intelligenter und auch wichtiger und eine tolle Stimme des unorthodox links-linken US-Journalismus, nämlich Glenn Greenwald, der hat, glaube ich, auch einen Fußfetisch. Weiß ich, erzähle jetzt nicht, warum ich das weiß. Kannst du mich ja mal privat fragen. Ja. Aber ja, das gibt es anscheinend. Aber da kann ich auch nichts dazu sagen, verstehe ich einfach nicht. Drum, vielen Dank für dieses tolle Wort, zu dem mir wenig einfällt. Fuß, ja, beschäftigen Sie sich lieber, geben Sie Ihren eigenen Füßen Liebe, ja, anstatt dem Fußball so viel Liebe zu geben, geben Sie mal den Füßen Liebe. Das wäre mein unbehilflicher Ratschlag. Jetzt kommt aus dem Soundtrack des Films Once Upon a Time in Hollywood das interessante Stück Paxton Quigley's Had the Course aus den 60er Jahren von Chad und Jeremy. Und dann kommt ein konservatives, aber lustiges Tanzlied von Richard Thompson, ja, schon wieder. Two left feet. How can you dance with two left feet? Fragt er sich und fragt er uns. Ich glaube, man kann auch mit zwei linken Füßen tanzen. Jedenfalls mein Leben scheint das zu bestätigen.

Werte werden wir sicher in den Griff kriegen, würde ich mal sagen. Jetzt, ja, die letzte Gelegenheit, die völlig alberne, sinnlose Feierlaune zu genießen, ja. Vielleicht die allerletzte in diesem Morgomat, weil jetzt kommen dann nachher die Schlagzeilen. Ja, und danach kommt der Musikschwerpunkt. Musikschwerpunkt ist zu einer interessanten, aber jetzt nicht, also nicht so fröhlich wie das letzte Lied, ist die Platte nicht, ja, um die es dann gehen wird. Das muss ich jetzt auch schon sagen. Drum jetzt vielleicht die letzte Gelegenheit, um nochmal zu sagen, dass die Kommunistische Partei Österreichs in Graz ihren Stimmenanteil von 28% auf 35% erhöht hat bei den Wahlen am letzten Sonntag. 35, lalala, 5 mal 7 ist 35, so viel haben sie bekommen. Ja, ich kriege mich gar nicht mehr ein. Ja, letzte Gelegenheit vor den Schlagzeilen und ich dachte, um die Feierlaune auf die Spitze zu treiben, Musik aus Afrika, ja, Musik aus Mali, die fantastische Super Rail Band de Bamako, das Bahnhofsorchester, die Bahnhofsband von Bamako mit dem Stück Kanusalé bis zu den Schlagzeilen um 7 Uhr.

Damen und Herren, am Apparat für Sie ist Durm Deiermark und Sie hören die Schlagzeilen im Magomatov Radio Stadtfilter. Es ist 7:50 Uhr. Die Schweiz hat gewonnen. Die Schweiz hat der österreichischen Nationalmannschaft gezeigt, wie es geht, und Algerien mal locker besiegt mit 2:0 und steht im WM-Achtelfinale. Beides Sachen, die die überschätzte österreichische Nationalmannschaft mit ihrem überschätzten Trainer nicht geschafft hat. So muss man sagen. Ich kann das sagen, ja. Ich kann das sagen, weil ich muss das ertragen, ja. Diese ewigen Analysen, wo man sich nicht sagen traut, dass Österreich gar nicht so super gespielt hat jetzt. Österreich war sehr gut bei der letzten Europameisterschaft, ja. Wo Holland mit 3:2, glaube ich, besiegt wurden. Das war ein super Spiel. Da waren sie richtig gut. Mittlerweile sind sie schlechter geworden und irgendwie, und manche sagen es, ja. Aber die meisten reden so drumherum, ja. Weil man Ralf Rangnick nicht beleidigen

0: will und so. Das muss ich alles ertragen und deswegen darf ich hier mal locker sagen, die Schweiz hat Österreich gezeigt, wo der Bartl den Most holt. Ja. Die haben die Algerier geschlagen, ne? Das haben wir nicht geschafft. Und da sieht man wieder, dass wir total überschätzt sind. Total überschätzten Trainer haben wir auch. Die Leute, die meisten Spieler über den Zenit hinaus. Ja, das kann ich kann das sagen. Ja, aber Sie, liebe Schweizerinnen und Schweizer, dürfen das nicht sagen. Ja, nur ich muss mit der Bürde leben aus diesem gerne ein bisschen zu wir neigen zu einer gewissen Selbstzufriedenheit. Ne, manchmal. Aber da muss ich auch sagen, davon seid ihr es, liebe Schweizer, seid davon auch nicht verschont ganz. Ne. Muss man auch sagen, ja. Aber in dem Fall, ne, habt ihr es recht, weil ihr habt gewonnen gegen die Algerier und mir nicht. Wir können froh sein, dass wir überhaupt, das irgendwie da am Schluss noch Bogen haben, ja. Und jetzt haben wir abbissen gegen Spanien, haben wir keine Chance gehabt, überhaupt keine Chance haben wir gehabt, gegen Argentinien haben wir auch keine Chance gehabt, Jordanien haben wir gerade noch irgendwie geschlagen. So als wir waren irgendwie schlecht, ja. Wir waren total schlecht. Aber eh ist Schweiz, ihr seid auch manchmal ein bisschen selbstzufrieden, muss man schon sagen, ja. Ich darf das sagen, Sie nicht, aber ich gratuliere, die Schweiz steht im WM-Achtelfinale und damit muss ich jetzt endlich nichts mehr durchsagen zu diesem Drecksturnier, das mich eigentlich überhaupt nicht interessiert, sondern kann zu den Schlagzeilen kommen. Allerdings sind die Schlagzeilen auf nz.ch: Schweiz gegen Algerien, Live-Ticker auf tagesanzeiger.ch. Ui, Schweiz gegen Algerien, Live-Ticker. Ja, Spiel ist jetzt bereits vorbei. Sollte man sich etwas anderes überlegen. Wahrscheinlich in einer Stunde steht dann der Spielbericht ganz vorne. Ja. Hingegen, auf tagesanzeiger.ch/Winterthur, ehemals der Landbote, da ist mal ein substanziell interessanter Artikel, vermute ich zumindest, drin. Ja. Albert Rösti, der Bundesrat, die menschgewordene Kartoffel, im Interview, Frust wegen gestrichener ÖV-Projekte, da kommt jetzt der Berner, glaube ich, Rösti ist, glaube ich, Berner, oder? Zürich wäre gut beraten, nicht auf andere Kantone zu schielen. Ich glaube, solche Ratschläge aus Bern kommen total gut an in Zürich. Ich glaube, das hat er sehr geschickt gemacht. Albert Rösti, ja, streicht hier der Projekt aus dem Bereich des öffentlichen Verkehrs, ja, ein Bereich, der ja gar nicht so ungeeignet ist, um zum Beispiel den Klimawandel ein bisschen einzudämmen, um irgendwelchen Leuten, die sich selbst weniger leisten können, zu ermöglichen, auch da und dorthin zu kommen. Und dazu wäre der öffentliche Verkehr ja gar nicht so schlecht. Und in der Schweiz ist er ja auch gar nicht so schlecht, der öffentliche Verkehr. Aber jetzt sind irgendwelche ÖV-Projekte, ich habe es mal gelesen, ich habe es vergessen, welche, gestrichen worden aus Bern. Und dann kommt der Berner und sagt, ja, liebe Winterthurerinnen und Winterthurer, schielt mal nicht auf andere Kantone, ja. Kümmert euch um euren eigenen Dreck, ja. Ich bin Albert Rösti, ich bin von der SVP, bitte wählt mich. Ob das klappt, die Strategie, weiß ich nicht. Schauen wir mal, das dauert jetzt aber ein bisschen, was im Winti-Brief steht, weil wenn es schon so wenig Interessantes von den Schlagzeilen zu berichten gibt, sollte man wenigstens den Winti-Brief lesen, ja, weil der Winti-Brief, da steht oft was Interessantes drin, das muss ich auch sagen. Und was steht heute im Winti-Brief drin? Es steht drin, das größte Bauprojekt der Schweiz, da wurde Spaten gestochen. Offensichtlich findet es nicht im Kanton Zürich statt, weil der Kanton Zürich soll ja nicht auf andere Kantone schielen, ja. Doch, es findet im Kanton Zürich statt, es handelt sich um das Milliardenprojekt Mehrspur Zürich-Winterthur. Es werden ja ÖV-Projekte total durchgeführt. Hier sieht man wieder, ja, Landbote, Ex-Landbote, muss man sagen, berichtet negativ, ja, Winti.ch hingegen berichtet positiv. Es sind andere offenbar gestrichen worden, aber das Projekt Mehrspur Zürich-Winterthur, Vulgo, glaube ich, der Brüttemer-Tunnel, oder? Das ist schon das. Da gab es jetzt den Spatenstich, wobei, ich meine, ich laufe ja da in der Gegend, wo das gebaut wird, mit meinem Hund gerne rum, ja. Und verschiedene schöne Wege kann ich schon längst nicht mehr begehen, weil die schon längst am Bauen sind. Also warum jetzt der Spatenstich gefallen sein soll, weiß ich auch nicht. Aber über dieses Projekt, das durchgeführt wird, ja, trotz des Kartoffelkopfs aus Bern, ja, kann man nachlesen heute im Winti-Brief von winti.ch. Das Wetter heute recht sonnig, morgen sonnig, übermorgen sonnig, Temperaturen angenehmer ein bisschen. Ja, heute 26 Grad, morgen 28 Grad, am Sonntag 29 Grad. Wie schaut es mit Niederschlägen aus? Gibt es nicht, ja. Ausgedehnte Wolkenfelder gibt es, aber anscheinend Niederschlag nicht. Wo ich um 5.30 Uhr meine Wohnung verlassen habe, dachte ich, ui, es schaut fast nach Regen aus. Dann nehme ich doch einen Regenschirm mit. Ja? Ich habe einen Regenschirm dabei, war aber anscheinend völlig unnötig. Morgen Samstag, schau mal, Niederschläge werden nicht erwähnt. Übermorgen Sonntag, meist sonnig, werden nicht erwähnt. Also heute doch durchaus nicht unbewölkt, teilweise. Aber morgen Samstag und übermorgen Sonntag mehr oder weniger blauer Himmel, so ist vorausgesagt. Und Temperaturen kratzen unten dran an den 30 Grad, überschreiten sie aber nicht. Jetzt galoppieren wir in die zweite Morgenmatstunde und wir machen das mit einem zwar fetzigen, aber doch mahnenden Stück, ja. Bei aller Feierlaune soll man auch ein bisschen mahnen, dachte ich. Aber jetzt kommen mal die Pferdeln.
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0: Ich höre den Schrei der Erleichterung, der durch ganz Winterthur gellt. Endlich halbwegs moderne Musik im Morgomat auf Radio Stadtfilter mit Durm Deiermark. Das waren Shabazz Palaces von der sehr guten Platte Exotic Birds of Prey. Das kann man fast sagen Titelstück, das heißt nämlich Exotic Bop. Ja, und Bop wäre ja die Abkürzung von Birds of Prey. Exotische Raubvögel, auch ein sehr guter Plattentitel, muss man sagen. Ja, da sieht man, man sollte doch wieder hin und wieder öfter mal moderne Musik auch laufen lassen. Im Radio ist es 7:15 praktisch. Jetzt kommt sowieso moderne Musik, weil jetzt blicken wir zurück. Jetzt blicken wir zurück auf etwas, was passiert ist an einem Tag. Ich kann mich erinnern, ja, ich hatte einen längeren Krankenhausaufenthalt. Aber machen Sie sich keine Sorgen, liebe Hörerinnen und Hörer, mir geht's total gut. Und zur Zeit, das weiß ich noch, dieses Krankenhausaufenthalts, hat es draußen ständig gestürmt. Ja? Weil dauernd habe ich aus dem Fenster geschaut, wenn ich aus dem Fenster schauen konnte, weil ich hatte keinen Platz am Fenster. Aber als ich dann wieder unter großen Schmerzen wieder ein bisschen gehen konnte, machen Sie sich keine Sorgen, es geht mir total gut, unter großen Schmerzen gekrümmt, ein bisschen wenigstens gehen konnte, mich zum Fenster geschleppt und immer so Baumwipfel gesehen, die so rumgeschwankt sind, dann habe ich gedacht, oh, ich halte die Krankenhausluft nicht mehr aus. Machen Sie sich keine Sorgen um mich, mir geht's total gut. Ich halte es nicht mehr aus, habe irgendeine Tür unter Aufbietung meiner letzten Kräfte einen Spalt weit geöffnet. Sofort ist heftiger Wind in die Krankenhausflure geschossen. War alles eine interessante Zeit, auf jeden Fall in genau dieser Zeit anscheinend. Es war ein Freitagabend, hat die Band Zart bei Radio Stadtfilter im Balkonkonzert nicht gespielt, weil es ja eben so gestürmt hat und auch ein bisschen geregnet und so. Drum sind sie umgezogen ins Studio 2. Das Konzert hat dort stattgefunden. Heute blicken wir ein bisschen, oder die ganze Woche schon, blicken wir ein bisschen auf dieses Konzert zurück. Sie haben im Studio 2 gespielt, aber, schreibt Simeon B. Thompson aus der geschmacklich herausragenden Stadtfilter Musikredaktion, passen sie eh viel besser in Studio 2, ja. Sie bringen das Beste, so steht es hier, aus 80er Dreampop und 90er Trip-Hop zusammen. Trip-Hop, das engst definierte Genre der gesamten Musikgeschichte. Das Beste bringen sie zusammen, durchwegs düster, und deswegen war es ja viel geiler, dass sie im dunkel samt verhangenen Studio 2 gespielt haben. Und heute hören wir, wie sich das Stück Evil Father's Hand, das total düstere Stück Evil Father's Hand, damals angehört hat. Damals an jenem windumtosten Freitag.
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0: Huch, schon wieder ausgedüstert. So war es an der Wind um Toasten Live-Session von Zart, als sie die böse, die Hand des bösartigen Vaters beschrieben haben. In beliebter moderner Tradition ständig über bösartige Männer zu singen. Habe ich jetzt gesagt. Kann ich nicht mehr zurücknehmen. Ist schon über das Mikrofon hinausgegangen. Hätte ich nicht sagen sollen. Auch wenn es ein bisschen wahr, schon ein bisschen wahr ist, ja, aber naja, Sie hören die kabarettistische Sendung Morgomat auf Radio Stadtfilter. Es ist fast 7:21 Minuten. Und wir kommen jetzt, würde ich mal sagen, zum Musikschwerpunkt. Und dieser Musikschwerpunkt behandelt den vielleicht ersten richtig großen What-Moment in meinem Leben. Mein letzter großer What-Moment war, als die Kommunisten in der Stadt Graz ihren Stimmenanteil von 28% auf über 35% erhöht haben. Das geschah letzten Sonntag. Aber irgendwann in den späten 80er Jahren in London geschah noch was ganz anderes. Und davon berichtet der folgende Musikschwerpunkt, der extrem, Achtung, ja, extrem musikalisch albern beginnen wird.
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Geben Sie sofort zu, liebes Publikum, dass Sie mit sowas nicht gerechnet haben. Ja? Heisei Ojisan, ich glaube, das heißt Juche, alter Mann. Oder Ojisan heißt, glaube ich, alter Mann. Und Heisei hört sich an wie Juche, ja? Aber vielleicht heißt es auch was anderes. Das Lied hieß jedenfalls so und es stammt von der Platte Live, Love, Larf and Loaf von French Frith, Kaiser und Thompson. Es ist so, ja? Ich war als junger Mann eine Zeit lang Fan sowohl des sensiblen, man könnte auch sagen, zu Liedern extrem depressiven Inhalts neigenden, sensiblen Songwriter Richard Thompson. Gleichzeitig war ich auch Fan des völlig andere Musik machenden, klangverliebten, man könnte auch sagen total anstrengenden, Avantgarde-Musikers, Gitarristen in erster Linie, aber auch Bassist, aber auch Geiger, aber auch Sänger Fred Frith, ja, der hat abgefahrene, bizarre Musik gemacht. Richard Thompson hat düstere Folkballaden gemacht. Beide mochte ich, ja, als junger Mann. Und dann stand ich in einem Plattenladen in London, ja. Also ich war schon aufgeregt. Geil, ich bin in einem Plattenladen in London. Ich bin jung, ich bin ahnungslos, aber ich bin in einem Plattenladen in London. Wie geil ist das denn? Da schaue ich mal, was bei Fred Frith so rumsteht, ja. Oder bei Richard Thompson so rumsteht. Ich weiß es nicht mehr, weil ich da entdeckt habe, ja, in dem Fach von Fred Frith oder Richard Thompson, plötzlich sehe ich die Platte, wo groß draufsteht, French Frith, Kaiser Thompson. Und denke, was? What? Der zur Depression neigende, sensible Folkbarde und der geisteskranke Avantgardist haben zusammen eine Platte gemacht? Mit noch zwei anderen, wo der eine, das habe ich damals noch nicht gewusst in dem Plattenladen, habe ich später dann erfahren, der Schlagzeuger von Captain Beefheart ist. Das gibt's ja nicht. Ja? Die Platte sofort gekauft und ich muss sagen, ich habe diese Platte jetzt lange ein bisschen vergessen gehabt. Die hat mich schwer beeinflusst. Es ist eine der abwechslungsreichsten Platten, die es gibt. Ich würde sagen, das weiße Album der Beatles, Chocolate and Cheese von Ween und Live, Love, Love and Love von French Frith, Kaiser Thompson sind die drei abwechslungsreichsten Platten der Weltgeschichte. Ja? Und das möchte ich jetzt beweisen, indem ich nach dem extrem albernen Lied jetzt das unglaublich ruhige und unglaublich schöne und auch ein bisschen sensibel-depressive Lied A Blind Step Away für Sie ab Vinyl laufen lasse.

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So, und das war jetzt noch The Second Time. Ja, da ist auch auf der Platte drauf. Live, Love, Laugh and Love. Und davor A Blind Step Away. Eine unglaublich abwechslungsreiche Platte. Wie schon gesagt, es ist außerdem noch drauf eine Coverversion von Surfing USA, mit wo der Harmoniegesang ins Groteske übertrieben wird. Und so, irgendwas. Ja, so. Ungefähr so. Spiele ich ihn jetzt aber nicht vor. Es ist auch noch drauf, das lange Stück Drowned Dog Black Knight, das unglaublich langsam ist, ja, von einem Unwetter, Tod, Teufel und schrecklichen Symbolen handelt und drei lange, völlig irre Gitarrensolos hat. Ja. Spiele ich ihn auch nicht vor. Ich spiele ihn als nächstes vor. Ein kurzes Stück, nur 1,45. Ist es lang, eine Moritat vielleicht, eine kurze Moritat von Richard Thompson geschrieben, mit auch einem Mittelteil, den man so nicht unbedingt erwarten würde. Das Lied heißt Killer Man Gold Posse.

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1: War das zur Platte Live, Love, Laugh and Loaf von John French, Fred Frith, Henry Kaiser und Richard Thompson. Eine Platte aus Ende der 80er Jahre, die mir persönlich mein erstes What-Erlebnis beschert hat. Und deswegen zum heutigen Tag ganz gut passt. Mein Name ist Durm Deiermark, denn mein letztes What-Erlebnis hatte ich letzten Sonntag, als die Kommunistische Partei Österreichs in der Stadt Graz nicht, wie bei den letzten Wahlen, 28% erreicht hat und die Bürgermeisterin und die Mehrheit der Stadtregierung stellen konnte für 4 Jahre. Sie haben nicht 28%, sie haben 35% erreicht. Ja? Also ich würde mich zum Beispiel wundern, wenn 35% der jetzt Hörenden die Platte Live, Love, Laugh and Loaf von French, Frith, Kaiser und Thompson schon gekannt hätten. Aber kann natürlich sein, ja. Beim Stadtfilterpublikum weiß man nie, ja. Würde mich wundern. Aber jedenfalls so viele Menschen, um ein Viertel mehr als beim letzten Mal, haben in der Stadt Graz die Kommunisten gewählt letzten Sonntag. Und wegen dieser Tatsache bin ich ganz fröhlich diese Woche für Sie. Liebes Publikum, ich hoffe, ich kann Sie ein wenig mitreißen mit meiner Fröhlichkeit und auch mit Richard Thompson, von dem Musik hier zu hören sein wird bis zum Ende, ja. Denn Richard Thompson weiß, ja, wenn das Brot immer teurer wird und man deswegen im Vergleich immer weniger Geld hat, ja, wenn die Wohnung auseinanderfällt und der Hausbesitzer das Telefon nicht abnimmt, dann ist es Zeit, mal was zu verändern, oder? Auf Englisch formuliert, it's time to ring some changes.

Ja, was machen denn die da am Schluss? Citason aus meines Wissens Belgien mit Individu Animal. Ja, ich bin ziemlich sicher aus Belgien, denn die haben ja auch Französisch gesungen. Ja, das heißt, die können sein aus Frankreich oder aus der Schweiz oder aus La Belgique. La Belgique. Und ich glaube, die sind aus Belgien. Es ist 52,5 Minuten, Damen und Herren, bevor wir zu den Schlagzeilen kommen, um 8 Uhr, ist das wieder Zeit zu feiern, dachte ich, ja. Man glaubt es kaum. Zeit zu feiern, aber mit einem Stück, wo der Titel Celebration möglicherweise zynisch gemeint ist, nämlich von dem Künstler, der sich Das Racist nennt. Der Name ist wahrscheinlich auch schon älter als 10 Jahre und vielleicht denkt er heute darüber nach, ob das damals die richtige Wahl war. Ich würde ihm raten, ich würde sagen, ja, es war die richtige Wahl. Das Racist und danach bis zu den Schlagzeilen wieder, wie schon vor einer Stunde. Klänge aus Afrika, diesmal von Manu Dibango mit Aloko Party, ja? Denn wir haben einiges zu feiern. Ich rede hier nicht davon, dass die Schweiz 2:0 gegen Algerien gewonnen hat. Diese unbedeutende Tatsache können sie auch feiern natürlich, ja? Ist auch gut, ja? Ärgerlicherweise scheiden alle schwarzafrikanischen Mannschaften bei diesem Drecksturnier aus, aber immerhin ist die Schweiz weiter, das kann man schon feiern, ja? Aber man sollte vor allem feiern, dass die Kommunistische Partei Österreichs in der Stadt Graz für über 35% der Stimmen erhalten hat. Und damit wurde ihre Regierungsarbeit, das ist fast noch besser, der letzten 4 Jahre bestätigt. Es wurde bestätigt, dass Kommunisten in einer europäischen halbwegs Großstadt gut und sinnvoll und für die meisten zufriedenstellend regieren können. Dieser Beweis wurde angetreten und deswegen feiert jetzt zuerst Das Racist und nachher Manu Dibango.

Sie hören die Schlagzeilen im Morgenmat auf Radio Stadtfilter am 3. Juli 2026 mit Durm Deiermark, ihrem grazfreundlichen Lieblingsmoderator. Es ist so, ja, die NZZ. Endlich Erich Güge, ja, der arme Mann, musste ja seinen Stammplatz am Freitag auf der Eröffnungsseite nz.ch räumen, weil es einen Live-Ticker gab zur Schweizer Nationalmannschaft, die in der Sportart Fußball 2:0 gewonnen hat gegen Algerien. Ja, erstmals seit 1938 gewinnt die Schweiz an einer WM eine Partie in der K.O.-Phase. Das mag ja schon sein, ja. Aber das heißt ja jetzt nur, also nur, ist eh super, ja. Jetzt steht man unter den besten 16, ja. Das hat man an den meisten WMs der letzten Zeit geschafft. Aber an dieser depperten Scheiß-WM in den megalomanischen USA waren ja erstmals 48 Mannschaften startberechtigt, was zu extremer Spannungslosigkeit in der Gruppenphase geführt hat. Ja? Nichts gegen sympathische Mannschaften wie Kap Verden. Ja? Aber es war irgendwie so, dass selbst Österreich, ja, die irrsinnig Batschert aufgetreten sind, haben wir gedacht, die qualifizieren sich eh trotzdem, ist eh wurscht. Ja? Und so war es auch. Aber das nur nebenbei. Hauptsächlich ist zu sagen, dass die WM auch deswegen deppert ist, weil die sogenannten gastgebenden Länder außer Mexiko, also die zwei anderen, Kanada und USA, ständig Leute nicht einreisen lassen, obwohl sie gastgebend sind. Ja? Ist alles ein bisschen irre. Aber

Zu diesem Thema wird ja zum Glück diskutiert in Winterthur. Das ist die erste Schlagzeile. Am Sonntagabend, 20 Uhr, wird in der Fußballfabrik auf dem Vitus-Areal in Winterthur-Tös diskutiert zur Frage der Fragen, nämlich, kann man Fußball noch lieben? Ich befürchte ja, die Antwort dort wird ein letztendlich versöhnliches Ja sein, ja, befürchte ich, aber vielleicht ja nicht. Ja. Immerhin diskutiert zum Beispiel ja die bekannt pointierte Imke Wübenhorst mit, die Trainerin der IB-Frauen, die auch Fußballspiele live zum Teil kommentiert im Schweizer Fernsehen. Gute Frau, ja, die diskutiert dort mit. Sonntagabend, kleiner Hinweis, das war die erste Schlagzeile. Die zweite Schlagzeile ist, dass jetzt Erik Güsche in der NZZ endlich wieder über die deutsche Regierung schimpfen darf. Deutschland ist auf dem Weg zum Industriemuseum, ja, schreibt Erik Güsche. Der Mann braucht Hilfe. Der Mann, ich sage das jetzt wirklich mal ganz ernst, ja, ganz ohne Ironie. Der Mann braucht Hilfe. Er ist besessen von Deutschland. Ja. Er braucht Hilfe. Bitte helfen Sie Erik Güsche. Der Tagesanzeiger hat jetzt den Artikel zum Spiel groß drauf. Das habe ich ja alles schon erzählt. Brauche ich nochmal erzählen. Ex-Landbote.ch, heute Tagesanzeiger.ch/Winterthur, hat immer noch das Interview mit Albert Rösti, dem SVP-Bundesrat, der seltsamerweise den öffentlichen Verkehr gar nicht so liebt. Ja, komisch, bei einer Partei, die zum Großteil aus reichen Industrietreibenden besteht und immer so tut, als wäre sie für den sogenannten kleinen Mann da. Ja. Aber ÖV findet er gar nicht so gut, ja, weil er hat, oder der Bundesrat hat aber unter seiner Federführung dem Kanton Zürich einige Projekte im öffentlichen Verkehr gestrichen und jetzt kommt der väterliche Albert Rösti und sagt, Zürich wäre gut beraten, nicht auf andere Kantone zu schielen. Auf Deutsch heißt das, haltet die Goschen und beschimpft mich nicht, ihr depperten Scheißzürcher. Aber so kann er es nicht sagen natürlich. Ja? Darum sagt er, Zürich wäre gut beraten, nicht auf andere Kantone zu schielen. Im Winti-Brief von heute, Winti.ch kann man allerdings nachlesen, dass immerhin ein Riesen-ÖV-Projekt, der in Kanton Zürich durchgeführt wird, nämlich die Mehrspurigkeit zwischen der Schiene zwischen Winterthur und Zürich, inklusive, glaube ich, Brüttemer-Tunnel. Oder ist der Brüttemer-Tunnel jetzt abgesagt? Das weiß ich gar nicht. Auf jeden Fall wird schon gebaut, schon lang wird gebaut. Man kann mit dem Hund nicht mehr locker über diverse Wiesen Richtung Zürich spazieren, weil dort massiv gebaut wird, schon seit Wochen, aber anscheinend ist erst jetzt der offizielle Spatenstich erfolgt. Ja? Komische Gewohnheiten in der Baubranche und darüber kann man eben im Brief von winti.ch von heute nachlesen. Das Wetter ist heute, morgen und übermorgen, man nennt es auch das Wochenende, ziemlich gleich. Heute noch am ehesten ein bisschen Wolkenfelder möglich, aber eigentlich fast immer sonnig. Temperaturen allerdings unter 30 Grad. Zur Abwechslung mal. Heute bis 26 Grad, morgen Samstag bis 28 Grad, Sonntag bis 29 Grad und nächste Woche wird es dann, mindestens am Anfang nächster Woche, wieder noch heißer und dann geht es wieder ein bisschen zurück. So sind die Voraussagen und Niederschläge. Also die sich ein bisschen Sorgen machen, dass die Tös so veralkt ist zum Teil, die müssen sich leider weiter Sorgen machen, weil Niederschläge sind kaum in Sicht. Es ist 8 Uhr und 6 Minuten, dritte Morgomatstunde. Wir feiern weiter die 35% der Kommunistischen Partei in der Stadt Graz. Wir feiern und wir sind fröhlich und das ist super! Ich habe übrigens kein Koks genommen.

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0: Damen und Herren, ich habe laufen lassen für Jean-François Pidou in der immer noch von Morgen- und Abendsonne, nicht gleichzeitig, aber doch in gewissen Abschnitten attraktiv beschienenen Westschweiz. Für ihn habe ich das Lied gespielt, Jacques Brel, J'aurais, ja, und ich möchte sagen, ich habe es laufen lassen, obwohl das Lied, wie er selbst schreibt in einem persönlichen Mail an mich, ja, zwar ein großartiges Lied, aber auch ein schreckliches Lied, weil es von irgendwelchen extrem deprimierenden Sachen zu handeln scheint, die ich nicht vollumfänglich verstehe. Aber so ist es anscheinend. Er hat sich vor allem drum gewünscht, weil er als alter Bekannter der isländischen Band Mumm festgestellt hat, dass die isländische Band Mumm, die, wie wir wissen, ja, sehr viel kennt, wahnsinnig viel kennt, aber das Lied anscheinend hat sie nicht gekannt. Und er schreibt hier, es ist zwar ein ganz schlimmes, niederschmetterndes Lied, aber musikalisch auch irgendwie schön und so. Bitte spiel es trotzdem, obwohl du heute ja feiern willst, den ganzen Tag feiern willst, sorgenfrei rumhüpfen willst. Bitte spiel es trotzdem. Ja, habe ich gemacht. Habe ich gemacht, natürlich. Und das wollte ich alles erzählen, um meine totale Offenheit und mein grundsätzlich sympathisches Wesen ihnen zu beweisen, damit sie sich weitere Lieder wünschen. Aber das muss ich gar nicht machen, weil der Bobrovic und Wladimir sich schon was gewünscht haben im Gästebuch. Es sind interessante, geile Wünsche. Es sind auch exzentrische Wünsche, muss man sagen. Ja. Drum dauert es noch ein bisschen, bis sie erfüllt werden. Und wir kommen vorher zum Rückblick auf die Live-Session von Zart. Und nachher werden dann die Wünsche erfüllt. Das mache ich auch sehr gerne, weil Radio Stadtfilter, das wissen Sie vielleicht nicht, aber hat ja seit 2009 das Motto Radio für ein exzentrisches Publikum. Ja, das ist unser Motto. Wir blicken kurz zurück, bevor die Wünsche erfüllt werden, auf die Live-Session von Zart, die eigentlich auf dem Stadtfilter-Balkon im Juni, glaube ich, stattfinden hätte sollen oder im Mai schon. Das war aber eine Zeit, wo noch viel Wind gegangen ist draußen und deswegen wären sie vom Balkon geweht worden, ja, die Band Zart. Sind so ganz dünne, fragile Personen sind das, ja, wären vom Balkon geweht worden, haben deswegen im Studio 2 gespielt, was aber irgendwie ihrem nachtverschatteten, synthilastigen, nicht gerade lebensfrohen, vom Trip-Hop beeinflussten ihrer Musik auch ein bisschen besser entsprochen hat, sagt Simeon Thompson. Und wir blicken darauf zurück und hören uns an, wie das Lied Evil Father's Hand geklungen hat, damals live auf Radio Stadtfilter.
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Eine schöne Geschichte ist das Maulhalten Werbefernsehen, ja. Der Adblocker, YouTube Ad, im Stadtfilterstudio funktioniert zurzeit nicht, leider, ja. Da sieht man auch, dass jede Drecksfirma zurzeit irgendwelche Werbungen mit Fußball schaltet und irgendwie nicht kapieren, dass sie, obwohl sie damit die Mehrheit anzusprechen scheinen, trotzdem der Mehrheit auf die Nerven gehen, weil selbst wenn etwas wahnsinnig beliebt ist in der Welt, zum Beispiel die Beatles, ja, bin ich überzeugt, dass immer noch weltweit gesehen mehr Menschen mit den Beatles nichts anfangen können, als die Beatles lieben. Ja? Und genauso ist es mit Fußball auch, aber das kapieren die nicht. Egal. The waren das mit dem Stück Sweet Bird of... Was? Sweet Bird of Truth. Gewünscht von Bobovic, eine fantastische Geschichte. Vor einigen Wochen hat der Bobovic ins Gästebuch geschrieben, ich habe mal in den dunklen Tagen und Nächten des sogenannten Musikfernsehens auf MTV oder Viva, es gibt übrigens einen Text von Max Gold, der heißt, die MTV-Generation entschuldigt sich bei der Viva-Generation. Auf einem dieser beiden Musik damals Kanäle habe ich ein Video gesehen von einem Typen in der Fliegeruniform, der irgendwas von War in Heaven, War in Hell gesungen hat. Ich weiß nicht, suche seit Jahrzehnten nach dem, weiß nicht, was es ist. Ich konnte ihm damals nicht helfen, da ich nur ein unbedeutender, nichtsahnender Radiomoderator bin. Aber er hat ihn gefunden und das war ja The. Ja, man konnte schon vor den 80er Jahren ahnen, dass es irgendwann mal eine Band geben wird, die sich The nennt, ja, und dann war es auch soweit. Und diese Band hat das Lied Sweet Bird of Truth aufgenommen und verfilmt und das war der Mystery Song von Bobovic. Das ist schon mal schön. Und der Wladimir hat sich jetzt ebenfalls ein Lied gewünscht und der Wladimir hat das getan mit den Worten: Beste Sendung. Wirklich. Das rührt mich natürlich unendlich und er wünscht sich, ja, an dem Tag, an dem wir alle gemeinsam die Kommunistische Partei Österreichs feiern wollen, die über 35% der Stimmen in der Stadt Graz erhalten hat, wünscht er sich das Lied Kommunismus von der Band Alles Scheiße. Ja, da läuten bei mir natürlich ein bisschen die Alarmglocken. Ja, aber mal hören, was Alles Scheiße über Kommunismus zu sagen haben. Es dauert nur 1 Minute und 49 Sekunden.

0: Die Alarmglocken haben völlig...
1: Wie groß ist eigentlich...
0: Ja, wie groß ist eigentlich Papi dein Fußabdruck? Ich weiß es nicht, aber ich gehe zum Coop einkaufen.
2: Entschuldigung, ich entschuldige mich für meine entsetzliche schweizerdeutsche Imitation, aber das sind ja unerträgliche Werbeeinschaltungen. Ein fantastisches Stück, unmissverständliche Haltung. Die Alarmglocken haben völlig umsonst geläutet. Ja, Kommunismus von alles Scheiße. Ich würde mal sagen, der Zeitpunkt ist günstig. Deutschland ist weg. Deutschland ist ausgeschieden aus dem Drecksturnier. Ja, Zeitpunkt ist günstig. Und in der Stadt Graz sieht man, dass ja immerhin so Ansätze, es sind ja nur Ansätze in der Realität, ja, ist es ja nicht so, dass jetzt kommt der Kommunismus und das heißt sofort ist wieder einer mit Schnauzbart an der Macht und sperrt alle in Gulags ein, ja, sondern es sind ja eh nur Ansätze, ja, die man in Demokratien so langsam, aber vernünftig und sinnvoll machen kann, wie in der Stadt Graz, ja, ein bisschen Ansätze von Kommunismus und dann muss auch gar nicht alles vor die Hunde gehen, ja, das ist der Vorteil. Das wäre der Vorteil. Vielen Dank, lieber Wladimir, für diesen Wunsch. Und ich würde mal sagen, damit wir jetzt aufgepumpt, wie wir sind, ja, von diesem fantastischen Song wieder in entspannte Feierlaune kommen, ja, den Kommunismus entspannt feiern, das ist das Motto von Radio Stadtfilter seit 2009, habe ich die coolste Platte, die ich besitze, mitgebracht, Cassin. Der Brasilianer hat sie gemacht. Und hier kommt das Titelstück dieser Platte. Es heißt Relax.

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1: Es ist ja so, dass ich nicht mehr weiß, was ich sagen wollte. Tatsächlich, unglaublich. Unglaublich, Relax war das auf jeden Fall von Cassin. Ja, ich weiß schon, auch zu diesem Lied, ähnlich wie zu dem Lied von The, gibt es ein sehr, sehr geiles Musikvideo im Internet. Apropos Internet, es freut mich sehr, dass so viele Wünsche im Gästebuch geäußert werden und auch inhaltlich so Zuspruch kommt, dass der Kommunismus so gut ankommt, hätte ich mir gar nicht gedacht. Man könnte ja fast denken, auch in Winterthur hätten die Kommunisten 35%, aber in Winterthur haben sie 0%. Oder vielleicht 2, ich weiß es nicht, ja. Schade eigentlich, ja. Machen wir mal was. Es ist ja so, jetzt hat er, auch hier ist der Anlass gut, genauso wie Deutschland aus dem Drecksturnier raus ist, ja, ist ja auch der sozialdemokratische Kandidat aus dem Stadtpräsidiumsrennen raus, ja. Der Stadtpräsident, Winterthur hat einen FDP-Stadtpräsidenten, ja. Und da ist doch die Gelegenheit, um sich zu denken, naja, vielleicht liegt das daran, dass der Sozialdemokrat gar nicht so viel anderes vertritt als der FDPler. Ja? Vielleicht liegt es auch daran, dass er so gar nicht wirklich irgendwelche griffigen Sachen gesagt hat, was er machen will als Stadtpräsident und so. Vielleicht sollten wir, wie die Grazerinnen und Grazer, zu 35% die Kommunisten wählen. Die Gelegenheit ist günstig. Das freut mich sehr, dass das so gut ankommt. Anders als wenn ich ganze Sendungen lang über die sozialen Medien und Smartphones und künstliche Intelligenz jammere, ja, das kommt oft nicht so gut an. Aber ich möchte diesen Moment doch nutzen, wo ich gut ankomme und darauf hinweisen, dass wir von Menschen immer mehr beherrscht zu werden scheinen, die geistesgestört sind, die von irgendeiner perversen Art von Unsterblichkeit träumen, die nur einen hochkriegen, wenn sie im Jahr über eine Milliarde Dollar verdienen, ja. Und deswegen müssen wir uns nicht nur dem System, das sie immer weiter in den Wahnsinn hinein propellieren, ja, sondern auch ihren Produkten verweigern, ja. Möchte ich nur sagen, ja. Und diese Produkte sind halt im Wesentlichen soziale Medien, Smartphones und künstliche Intelligenz. Das möchte ich nur mal gesagt haben. Jetzt aber auf zur Heiterkeit des Seins. Jean Moreau, gewünscht von der isländischen Band Mumm. Und danach auf zum Kampf unter extrem geil formulierten Mottos. Ja? Das ist das Motto der Radio Stadtfilter. Ja? Kampf mit extrem geil formulierten Mottos für die Ostschweiz. Also es hätte das Motto sein sollen, aber es wurde dann als zu umständlich abgelehnt. Ist ja egal. Auf jeden Fall Jean Moreau und danach Burnout Ost-West mit dem Lied. Ja, dieser Liedtitel, lassen Sie sich den auf dem Ohrenschmalz zergehen. Abends Szene putzen. Internet einschalten. Jean Moreau, los.
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0: Ja, ne?
1: Boing, boing, boing.
2: Das
1: boing,
2: Beste boing. Kommt zuletzt.
1: Das Beste kommt zuletzt.
2: Nein.
1: Ah, Werbung von einem schwedischen Möbelkonzern. Das ist aber nicht das Beste. Und das kommt auch nicht zuletzt. Ja? Diese Sendung wird nicht aufhören mit Werbung von einem schwedischen Möbelkonzern, der ja gegründet wurde von einem Nationalsozialisten, wie man weiß. Ein Nationalsozialist, der wie viele Nationalsozialisten in der Schweiz Wohnsitz gehabt hat. Heute haue ich alles raus. Mir ist alles scheißegal. Denn in Graz haben die Kommunisten 35% bekommen. Und wenn ihr mir deppert kommt, wegen meiner gewagten und vielleicht auch fast schon falschen Aussagen, ja, so wie viele Nationalsozialisten haben tatsächlich in der Schweiz Wohnsitz gehabt, dann, wenn ihr mir deppert kommt, gehe ich halt nach Graz, ja. Ich weiß jetzt, wo es eine schöne Zukunft gibt, ja. Ich weiß es jetzt. Wir kommen zum Album der Woche. Das Album der Woche ist von Glitch Baby. Und ich, alter Trottel, ja, haben wir gedacht, Glitch Baby, ui, ja, der Name, was kann denn das schon sein? Das wird wieder so verzweifelte Synthesizer-Musik sein, wie es üblich ist bei Menschen, die sich Glitch Baby nennen, aber es ist falsch, ja, das ist reinfetzende Rockmusik mit fast schon hysterischer Computer-Bass-Drum und mit, das muss man schon sagen, Autotune. Ich finde auch diesen überaffirmativen, ironischen Autotune-Gebrauch, der ist schon irgendwie lustig, aber auch nur begrenzt, ja. Das nur meine kleinen mahnenden Worte für Glitch Baby. Ansonsten ist es so, ja. Ansonsten ist es so, dass Glitch Baby das Album der Woche gemacht hat.

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1: Es heißt The Fool und ist auf dem sympathischen Label Hate Pop erschienen und wurde anscheinend von der Stadtfilter Musikredaktion, die man ja auch nennt, die großartige Stadtfilter Musikredaktion, mit Freuden erwartet. Es wurde schon wochenlang darauf hingewiesen, dass die jetzt gleich erscheint. Jetzt ist sie erschienen, es wird reingehauen, packende Melodien, scharfe Gesänge und Beteiligung von an die 25 Schweizer KünstlerInnen, größtenteils aus der queeren Szene der Deutschschweiz und der Romandie. Das ist, die haben da alle mitgemacht, weil es nämlich anscheinend auch noch ein Tarotkartenset gibt, das der Platte beiliegt oder irgendwie beim Label bestellt werden kann. Das weiß ich nicht genau, ja. Aber es gibt ein zur Platte gehöriges Tarotkartenset und The Fool, der Narr, wenn es mir recht ist, meine Tarotkenntnisse sind jetzt nicht immens groß, ja. Ich kenne mich zum Beispiel besser aus bei heimischen Singvögeln. Und auch da kenne ich mich nicht sehr gut aus. Jedenfalls, es gibt, glaube ich, eine Tarotkarte, die der Narr heißt. Ja? Und ich würde mal annehmen, darum heißt das Album der Woche auch The Fool. The Fool von Glitch Baby, jetzt das Lied Chemicals. Ich glaube, Chemicals ist keine Tarotkarte.

0: Das ist ja fantastisch. Sollte viel öfters im Radio laufen, ja? Love Catastrophe, das Eröffnungsstück der großartigen Platte Get Your Goat von Shadow to Think, gespielt für Thorsten. Ja? Ich glaube, er hat es sich nicht gewünscht im Gästebuch. Also bin ich ziemlich sicher, es steht jedenfalls nichts im Gästebuch. Aber ich habe es trotzdem für ihn gespielt. Ja? Love Catastrophe. Und ich dachte auch, weil es ein bisschen verwandt ist zur Musik von Glitch Baby aus dem Album der Woche. Es ist 8:53 Minuten. Da ich vorhabe, einen letzten flammenden Appell, der nicht unter 23 Minuten dauern wird, noch an Sie zu richten, liebe Hörerinnen und Hörer, kommen wir jetzt schon langsam, leite ich schon langsam mal den Schluss der Sendung ein. Denn und bevor es fertig ist, muss ich ja Ihnen noch sagen, ja, was Sie im immer noch bürgerlich geprägten Winterthur machen können in den nächsten Tagen.
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0: zum Beispiel können Sie heute Freitag um 19 Uhr eine Flamenco-Tanzshow besuchen, auf dem Viehmarktplatz, da dem, man nennt ihn auch den Parkplatz gegenüber von der Hälfte, ja, nennt man ihn auch. Heute Flamenco-Tanzshow dort. Und dann gibt es heute im Helsinki in Zürich ein Konzert im Rahmen der Residency von, und jetzt, ich habe diesen Namen schon oft gelesen, aber ich weiß nicht, da ich ihn ja immer nur gelesen habe, wie man ihn ausspricht. Taimashu, Taimashoe, diese Entität. Jedenfalls heute ab 21.45 Uhr spielt im Helsinki. Morgen, am Samstag, gibt es eine Podiumsdiskussion auf dem Viehmarktplatz, wo ja oft, und jetzt Achtung, Achtung, Achtung, jetzt Achtung, Achtung, ja, jetzt geht's los. Wo ja oft die Zigeuner lagern, ja. Das darf ich sagen, denn ich habe vor kurzem gehört, dass es auch auf der Stadionbrache in Zürich, einem sympathischen, pittoresken Städtchen, gar nicht so weit weg von Winterthur, in Zürich, dort gibt es auch immer ein Fest der Roma, Sinti und Jenischen und Fahrenden und so weiter. Und dort wird anscheinend regelmäßig erklärt, dass sie selber sich immer noch gerne Zigeuner nennen. Ja? Darum darf ich das auch sagen, dachte ich soeben. Wo und wie leben Fahrende? Morgen eine Podiumsdiskussion auf dem Viehmarktplatz um 18.30 Uhr und dann in der Bullinger Straße 9 in Zürich, ist das eine Privatwohnung oder was, um 16.45 Uhr, bereits um 16.45 Uhr, am Samstag um 16.45 Uhr ein Konzert in einer Privatwohnung, was ist denn das? Egal, ich sage so, wie es hier steht, Concert Series 1, Doppelpunkt, Heva Waupel und Tapiva Svosves, Bullinger Straße 9 in Zürich, 16.45 Uhr morgen Samstag. Und am Sonntag dann gibt es eine Baumbegegnung mit Sahar Tavakoli. Ist Sahar Tavakoli ein Baum? Ich weiß es nicht. Aber es gibt eine Baumbegegnung mit ihm beim Berufsschulhaus Wiesenthal um 16.30 Uhr am Sonntag. Und dann gibt es das Jugendtheater, ein Jugendtheaterstück im Theater am Gleis ab 17 Uhr. Weil die Jugendlichen müssen dann um 19.30 Uhr schon schlafen gehen. Ja? Drum ist das Theaterstück schon um 17 Uhr. Träum Vita heißt es im Theater am Gleis um 17 Uhr. Und um 20 Uhr möchte ich hier noch gerne anfügen, die Diskussion, die die notwendige Frage stellt. Kann man Fußball noch lieben? 20 Uhr in der Fußballfabrik auf dem Vitus Areal mit Imke Wübbenhorst, Meme Sikora, Andreas Mösli und noch jemand, der mir jetzt gerade nicht einfällt. Auf jeden Fall wird da dieses Thema diskutiert und hoffentlich richtig beantwortet. Radio Stadtfilter wird das übrigens dann aufzeichnen und bald senden. Es ist 8:56 Minuten, ich habe es ja gesagt. Jetzt habe ich fast nicht mehr Zeit für meinen flammenden Appell. Drum halte ich ihn kurz. Falls Sie es noch nicht gehört haben, was ich mir gar nicht vorstellen kann, in der Stadt Graz, die Hauptstadt der Steiermark, mein Name ist Durm Deiermark, ja? In der Hauptstadt der Steiermark haben über 35% die Kommunisten gewählt. Und zwar nicht einfach so, sondern, das muss man immer dazu sagen, nachdem sie vor 4 Jahren zu 28% die Kommunisten gewählt haben, dann waren die in einer Stadtregierung, haben die Bürgermeisterin gestellt und das Ergebnis

singt in meiner Meinung nach attraktiver Weise den Grund, ja, den Grund oder sagen wir mal den Hauptgrund, warum man Kommunisten und Kommunistinnen wählen sollte. Es heißt The Sun Never Shines on the Poor und ist von Richard und Linda Thompson. Vielen Dank fürs Zuhören, vielen Dank fürs Wünschen. Ich möchte nochmal kurz, bevor ich auf Play drücke, den Bofinger zitieren. Das sind die obersten Worte, die jetzt im Gästebuch stehen. Das ist auch nicht ungeil. Wenn nur das von meiner Sendung übrig bleiben sollte, dann habe ich nicht alles falsch gemacht. Die obersten Worte im Stadtfilter-Gästebuch sind: endlich wieder Kommunismus.

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2: 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Oh mein Gott, Magdalena. Was sagst du?

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2: Ja, und ich habe es gestern schon gesagt, aber meine Wetterberichte werden wieder repetitiver, weil die Schweiz ist am Rand vom Hochdruckgebiet Immanuel und Hochdruck heisst Hitzewelle. Heute ist es aber noch entspannt. Am Nachmittag sollten die Wolken sich lichten und Temperaturen steigen auf 26 Grad. Und dann ist eben richtig das Hochdruckwetter angesagt mit Sonne und trockener, warmer Luft. Es scheint dann auch das ganze Wochenende und bis nächste Woche die Sonne mit Temperaturen von bis zu 31 Grad. Das führt auch dazu, dass es weiterhin sehr trocken bleibt. In Winterthur ist darum auch die Waldbrandgefahr hoch und Feuer im Wald und in Waldnähe verboten, auch an offiziellen Feuerstellen.
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1: Ja, hallo und herzlich willkommen zu der heutigen Hörprobe. Ich bin Lara Fuchs und mit mir im Studio.
2: Der Omar Fran.
1: Ja, meine letzte Hörprobe, glaube ich.
2: Traurig, sehr traurig. Genau, das ist heute deine letzte Hörprobe.
1: Aber es ist auch schnell gegangen, habe ich das Gefühl.
2: Aber natürlich auch, weil wir dann gleich Sommerpause, kann man dem so sagen. Es ist ja nicht wirklich eine Pause, aber produktionsarme Zeit, sagen wir es so. Nachher sind, da bist du schon ein Zeitchen da, aber
1: nicht mehr
2: allzu lang.
1: On air.
2: Und eben nicht mehr on air mit den Hörproblemen. Schade, aber ich hoffe, du hast jetzt noch ein paar letzte Bangers bereit.
1: Ja, auf jeden Fall. Aber was erwartet uns dann heute für den zweiten Teil?
2: Für den zweiten Teil erwartet uns ein Klassiker, der wird auch ich am Mikrofon sein. Und weil es so schön Mitte Jahr ist, gibt es heute die immer wieder mal obligaten Verpenntheiten, die immer sporadisch mal von einem oder von der anderen, von der Musikredaktion kommen. Das heisst, Sachen, die man verpasst hat und dann so spät sind, dass man sie halt nicht mehr in einer Hörprobe können vorstellen. Mm. Und das sammelt sich dann halt an und genau so etwas habe ich heute parat. Das heisst, es gibt viel Musik zum Hören.
1: Cool, freuen wir uns. Aber wir fangen an mit 4 Neuheiten und kommen dann wie immer auch zum Album von der Woche. Und ich darf gerade anfangen und zwar die Phoebe Bridgers ist zurück mit Solomusik.
2: Aha.
1: Ja, nachdem sie zuletzt im Oktober 23 mit der Supergroup Boy Genius eine EP rausgegeben hat. Darum habe ich auch mein T-Shirt heute da. Genau, Boy Genius ist nämlich neben der Phoebe Julian Baker und Lucy Dacus. Und sie zwei sind auch auf dem neuen Song Lost Boys credited. Neben ihnen auch die Musiker Christian Lee Hudson, der Jack Antonoff und der Alex G. Heute, ich bin ein bisschen am Name-Drop, das ist ein bisschen mühsam, aber ja. Und aber auch der Phoebe, ihre Partner, der Comedian und Filmemacher Bo Burnham, und ich auch ein grosser Fan bin von ihm. Er ist auch als Songwriter einfach auf dem Song genannt.
2: Auf dem Song?
1: Ja, genau.
2: Okay.
1: Und Lost Boys ist jetzt also die erste Single vom Album Lost Weekend, wo am 14. August das Jahr wird rauskommen. Mhm. Und wir hören jetzt gerade mal drei.
2: Und das T-Shirt sieht aber ultra böse aus, das muss man schon sagen.
1: Genau, mein T-Shirt
2: sieht... Es hat mich natürlich sehr wundern genommen, was das genau für ein Artist ist.
1: Es sieht sehr viel härter aus, als es ist. Und ich glaube, darum habe ich es auch
2: gekauft. Ernüchternd gewesen.
1: Ich finde es einfach so ein bisschen lustig, so ein bisschen ironisch. Und es hat so einen biblisch akkurate Engel drauf. Siehst du das mit den Augen und so? Ja, das sehr witzig.
2: Seraphim halber.
1: Ja, ja. Sie haben, Boy Genius hat coole Merch, aber sie tönen nicht so, wie es aussieht. Aber ja, heute hören wir Phoebe Bridgers alleine mit Lost Boys.

0: Lost Boys von der Phoebe Bridgers.
1: Phoebe Bridgers, ey.
0: Ja, also ich liebe ja so die Trompeten im Refrain und so, aber es ist halt so ein bisschen repetitiv. Aber wer ihre Songs kennt, weiß, dass sie das oft noch macht, so ein bisschen einfach einen Satz mega viel wiederholen, und es kann eigentlich auch voll schön sein. Aber ja, und was ich auch muss sagen, ist, dass ich das Wochenende in einem Shoppingcenter gsi bin in Zürich, und dann ist das Lied im H&M gelaufen.
1: Ah, und hast du vorher irgendetwas, ja.
0: Genau, ich will jetzt nicht sagen, dass es ultra H&M Musik ist, aber es ist nicht so krass aufgefallen im H&M.
1: Kann man das schon vorstellen,
0: oder?
1: Ich weiß jetzt nicht genau, was ultra H&M Musik ist, ehrlich gesagt, aber
0: ja, ich weiß auch nicht. Es gibt doch
1: so einen... Ich habe mich da noch nie so drauf geachtet, was dort läuft, ehrlich gesagt.
0: Ja. Ja, sie ist ja auch letzten Monat voll aufgefallen, weil sie hat so all across the USA hat sie so für $1 kleine Shows gespielt, wo alle Handys und Aufnahmegeräte und auch Papier und Stift verboten gewesen sind, damit man nicht die Lyrics von den neuen Liedern aufschreiben
1: kann. Mhm, okay.
0: Und
1: Stift verboten. Ja. Okay, das finde ich jetzt ein bisschen.
0: Ich finde es auch ein bisschen krass, weil Handy, also so gut sind die Lyrics jetzt nicht.
1: Verstehe ich absolut. Vor allem, seit ich auch mal an einem Konzert war, wo Handy verboten war. Das ist,
0: ist geil.
1: Super gewesen.
0: Also ihre Tour im Dezember wird dann auch ohne Handy sein.
1: Okay. Aber Papier und Stift. Papier und Stift.
0: Und die letzte, nur weil wir es vorher davon hatten, ob sie echt das Hallenstadion füllen, sie hat den Madison Square Garden ausverkauft in New York. Aber für $1. Mm. Darum.
1: Aber sag mir jetzt mal, ich bin natürlich immer, mein Notizbuch ist für mich sehr wichtig.
0: Ja.
1: Als schon seit Jahrzehnten, würde ich sagen. Einfach, das ist so. Und sagen wir mal, aber mehr so für so, ich bin jetzt völlig am Abschweifen, aber mehr so für so, wenn man irgendwelche Ideen hat oder muss jetzt etwas aufschreiben, wo nichts zum Beispiel jetzt mit Lyrics von der Phoebe Bridgers zu tun hätte, und dann hast du kein Handy und hast nichts zum Schreiben da, und dann irgendein Geistesblitz, das hast, ist dann einfach verpufft.
0: Ist einfach weg. Ja, ich weiß auch nicht, es hat schon auch sehr viel Kritik bekommen, das Ganze, aber ich glaube, dann hast du halt die Idee, die du an diesem Abend hast.
1: Verworfen! Du musst verworfen.
0: Dich voll und ganz auf ihre Musik konzentrieren.
1: Ah, okay.
0: Aber ja. Und ja, sie kommt nicht in die Schweiz. Düsseldorf, Berlin, Paris.
1: Also hast du gesagt, sie hat gespielt am Montreux Jazz Festival?
0: Aber das ist ja schon ein paar Jahre her.
1: Ah, ein paar Jahre her, okay. Ja, so. Okay. Ja, so gut. Kenne ich Phoebe Bridgers nicht. Also, dass ich das... gewusst hätte. Aber ich gehe jetzt weiter mit der Neuheit, wo ich würde jetzt sagen, dass es vergleichbar ist oder so, aber es ist, ich würde es jetzt auch eher als poppig bezeichnen, und zwar von einem Duo aus Luzern und St. Gallen, wo eine neue Single rausgegeben hat, und ich glaube bis jetzt eh nur Singles und 1-3-Track-lange EP veröffentlicht hat, vor auch irgendwie schon jetzt irgendwie 2 Jahren. Die Rede ist von Subaqua. Und das ist irgendwie so ein bisschen Alternative Indie Pop-Rock.
0: Okay.
1: Gehört es jetzt ja dann. Mhm. Genau, was ich grundsätzlich nice finde. Und der Song heisst What a Bliss. Und genau, ich habe die Band bis jetzt nur einmal live gesehen im Vorprogramm von einer anderen Band, die der Rote Fabrik ist, wo mir den Namen, wenn ich den Namen nicht mehr weiss, das spricht eigentlich für die Band, Subaqua. Oder? Lass mal rein. Das Stück heisst What a Bliss.

0: Bliss haben wir gehört von Subaqua. Das Feedback ist natürlich wichtig. Meine Feedbacks sind schön. Genau, dass du aus Luzern und St. Gallen, ja. Und ich weiß nicht, ob das noch das zu einem Album gehört oder nicht. Das weiß mir ja auch nicht. Ja.
1: Hoffentlich. Ich finde es sehr catchy. Ist cool.
0: Wäre ja, schön, wenn das Album würde gehen, ja. Voll.
1: Und vielleicht auch mal live.
0: Live spielt, ich glaube schon immer wieder mal. Also. Ja. Finde aber ich würde sagen, gerade keine null Infos oder so, aber genau. Ich traue unseren Zuhörern dazu, dass sie nachschauen, selbstständig, wo auch die Band spielt.
1: Cool, ja. Ich mache weiter mit auch einer ersten Single von einem kommenden Album. Und zwar «Sun Has Set» von der Bieber Doobie. Sie ist 2018 bekannt worden, wo der kanadische Rapper Paufu, glaube ich, heisst er, Paufu, er hat ihren Song «Coffee» gesampelt und das ist dann mega viral gegangen, dass sie im gleichen Jahr noch von «Dirty Hit» unter Vertrag genommen worden ist. «Dirty Hit», dort sind auch «The 1975» oder «Kelsey Lou» oder «Bleachers» unter Vertrag. Jetzt kommt am 18. September leider erst ihr viertes Album raus und ich finde, sie macht etwas mega Cooles. Und zwar hat sie einfach all ihre LieblingsmusikerInnen gefragt, zum Kollaborieren. Und sie ist jetzt auf so einem Level, dass die dann einfach alle Ja gesagt haben. Also als Features sind Hayley Williams, wo man von Paramore kennt, und Brandon Yates von Turnstile. Aber auch der Chino Moreno von Deftones und der Evan Stevens Hall von Pine Grove haben bei diesem Album mitgewirkt. Und wir hören jetzt «Sun Has Set», wo der Shane Moran von Tidal Fight mitgeschrieben hat. Eben, ich habe gesagt, ich bin wirklich einfach
0: Name-Drop. Es ist mir so ein Sinn gekommen.
1: Es tut mir leid. Also ich finde es beeindruckend, dass sie so viele coole Musikerinnen hat können abholen für das Album. Und man merkt es auch, also ihr Sound hat sich mega weiterentwickelt seit «Coffee». Also es sind jetzt auch fast 8 Jahre. Aber sie ist viel rockiger geworden und mir gefällt es mega und ich bin voll gespannt, wie denn das ganze Album tönt. Und ja, hören wir doch jetzt «Sun Has Set» von der Bieber Doobie.

0: sun has set for the Bieber Doobie for ihrem upcoming album Pylon. Ja.
1: Recht eindrücklich, wie viel in so einem kurzen Song passiert.
0: Er ist wirklich recht kurz.
1: Recht kurz, aber jetzt nicht nur irgendwie ein Riff oder so. Ja. Was ich letztens eben auch mal gehört habe, ich weiß nicht, Songs sind ja oftmals auch kurz mittlerweile. Und das ist ja noch, wenn irgendwie nicht so ein Riff war, was ich durch die ganze Zeit irgendwie 2 Minuten gezogen hat. Und da passiert jetzt recht viel.
0: Mhm.
1: Okay.
0: Voll. Find's nice.
1: Ebenfalls viel passiert in dem, eigentlich im ganzen Album, und ich da darf präsentieren, von einer brasilianischen Band namens Deaf Kids. Und zwar Deaf als taub. Also mit F geschrieben, wo vor knapp einem Monat rausgekommen ist. Genau, ich habe die Band schon mal live gesehen, Deaf Kids. Das war sehr cool gewesen. Der weiß aber noch, mit wem das sie gespielt haben. Sie sind auch Support gewesen, und zwar von I Hate God, der damals im Gaswerk gespielt hat, wenn es mir recht ist. Und genau, das ist viel passiert. Das ist so Latin. Ich kann einfach sagen, so Latin Punk auf Acid irgendwie, ich weiß es auch nicht genau, mit viel Perkussion, aber auch irgendwelchen Sägezahn, neues Klang, was ich echt nice finde. Und das Album heisst, ich weiß nicht genau, ob es richtig den Aussprache, Cicatrices do Futuro, weiß nicht, aber so viel verstehe ich, oder behaupte jetzt nicht mal, dass es einfach heisst Narbe von der Zukunft. Mhm. Das kann ich schön aus dem Italienischen ableiten. genau, und wir hören da ein Stück, was heisst Cicatrices, oder bist du so ich portugiesisch oder so?
0: Okay.
1: Gut, lassen wir einfach rein in dem Fall und schneiden da, ja, genau.

0: Cicatrices oder so, haben wir gehört von Cicatrices do Futuro.
1: Von Def Kids.
0: Von Def Kids, genau.
1: Yeah. Also bis zu 1 Minute hätte man eigentlich auch können meinen, es ist so ein EDM Clubbanger. Und nachher kommt so die Gitarre und bist so damn.
0: Ja, eben, es ist irgendwie so eine spezielle, was weiß ich, Mischung zwischen so, was weiß ich, Latin Punk, eben mit irgendwelchen Acid Einflüssen, ich weiß auch nicht genau.
1: Aber es geht genau. Schon mega ab. Es ist auch sehr viel.
0: Mhm, es ist überladen. Mhm. Überladen. Aber ich finde es trotzdem ein gut gelungenes Album. Voll. Und auch coole Live-Band. Moment mal, die spielt, glaube ich, wenn es mir recht ist, demnächst, also beziehungsweise noch das Jahr in der Roten Fabrik. Wenn ich das richtig im Kopf habe. Ist aber mit Vorsicht zu geniessen, jetzt die Aussage. Ja.
1: Aber wieder, wir vertrauen euch, dass ihr es könnt.
0: Genau.
1: ja, voll gut. Ich glaube, wir kommen zum Album von euch.

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1: Endlich ist es da, das Debütalbum «The Fool» von Glitch Baby, über das wir auch schon einige Mal geredet und berichtet haben. Es ist nur eine Spur rockiger, als Glitch Baby von früheren Hits bekannt ist. Auf «The Fool» sind 8 Songs mit packenden Melodien und scharfen Vocals zu finden, die unter anderem von Isolation und Herzschmerz erzählen. Neben den Songs wird das Album von einem ganzen visuellen Universum begleitet. Zusammen mit rund 25 Schweizer KünstlerInnen, grösstenteils aus der queeren Szene von der Deutschschweiz und der Romandie, ist ein Tarotkartenset entstanden. Das gesamte Projekt basiert auf einer einzigen zusammenhängenden Geschichte, die von Glitch Baby selber geschrieben wurde. Das Album ist ausgewählt worden von Luana Chilkerlin und heute hören wir ein Stück «Isekai».

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1: Wow, jetzt ist gerade mein Stuhl. Aber gerutscht, warum auch immer. Aber wir rutschen auch jetzt tiefer in Musik, wo eben irgendwo sitzen geblieben sind. Wie versprochen, Verpenntheiten einmal mehr da in dieser Hörprobe. Das ist immer der Moment, wenn jemand von der Musikredaktion findet, es muss jetzt noch ein Resümee passiert werden mit Stück Releases, wo man eben verpennt hat. Beziehungsweise aus mehr oder weniger offensichtlichen Gründen, wie man sie vielleicht einfach zu spät entdeckt hat oder wie man irgendwie, ich weiß ja nicht genau, also bei dem, was ich jetzt als Erster wird bringen, ist mir ein bisschen schleierhaft, wieso, dass ich das bis jetzt nicht vorgestellt habe. Ich muss sagen, es ist aber die Verpenntheit, die noch am wenigsten weit weg ist. Immerhin ist sie letzten Monat rausgekommen, jedenfalls Anfang Mai und naja, jetzt haben wir schon gleich Juli und ich hätte eigentlich recht viel Zeit gehabt, um schon ein paar Singles von dem fantastischen Album, wie ich finde, zu präsentieren von einer ikonischen Band, von einem ikonischen Duo namens Dark Throne aus Norwegen. Und die haben ein neues Album rausgegeben. Auch mit einem sehr schönen Titel, wie ich finde. So ironisch, wie die Band halt auch ist, haben sie ein Album rausgegeben, das heisst Prehistoric Metal. Wie schön ist denn das? Und passt auch zu dem wahnsinnig kauzigen, legendären Duo, bestehend aus dem Fenris und dem Nocturno Culto, wo ja immer noch ein bisschen als, wie sagt man dem, ja, halt mit Black Metal in Verbindung gebracht werden, was sie natürlich auch für, sagen wir mal, etwa drei Alben oder drei Plus Alben gewesen sind. Aber wer die Band kennt, weiß, dass sie einfach Freude haben an allem Möglichen und das dann irgendwie nach Lust und Laune in ein Album oder in einen Song reinpacken. Und wir hören ein Stück an, das ich sehr, sehr gerne habe auf dem neuen Album Prehistoric Metal. Das heisst Eat, Eat, Eat Your Pride. Und genau da hört man all die Einflüsse. Also was man nicht hört, sind kein Black Metal, würde ich sagen, sondern mehr von Punk über klassische Heavy Metal bis zu Doom-Einflüsse. Alles ein bisschen vereint in einer wunderschönen, sehr unterhaltsame Mischung, voll. Auch ein sehr schönes Plattencover hat das Album, finde ich. Mit der sehr bärtigen Gestalt, die so eine Heugabel in der Hand hat und dann und so gegen den Himmel schreit. Und eben, das Album heisst Prehistoric Metal. Ist ja nicht ganz so schön wie das Album. Es gab zwei Alben vor dem mit dem mit der Gestalt, die am Schlittschuh laufen ist und eine Dark Throne Jacke hat, das habe ich so schön gefunden. Ja, immer. Neues Album von Dark Throne, Prehistoric Metal heisst das. Wir hören Eat, Eat, Eat Your Pride. Geniessen die Kauzighaftigkeit von dem nice, legendären Duo.

0: Eat, Eat, Eat Your Pride heisst das Stück, wo man jetzt hier gehört hat, wo es ein bisschen weitergeht. Aber ich tue das abklammern, weil sonst komme ich nicht durch mit all der Verpenntheit, die ich da habe. Genau, als nächstes eigentlich ein Artist, den ich bis jetzt noch mit jedem Release vorgestellt habe, oder fast mit jedem Release, aber war eigentlich so ein bisschen wie ein fast Pflichtprogramm war für mich, Christina Wanze aus Belgien, zeitgenössische Komponistin, die aber sehr, sehr Synthesizer-affin ist und jetzt zusammen mit der anderen Musikerin Felicia Atkinson ein Album rausgegeben hat, anscheinend um ihre Freundschaft musikalisch in einen Kanal hineinzuzwängen, wie sie das so beschrieben haben. Und das Album heisst Reflections Volume 3, Water Poems. Und es ist, so wie man es von der Christina Wanze kennt, irgendwo etwas zwischen Avantgarde-Musik, Klassik, aber auch irgendwie so Installation. Es klingt auf eine Art auch wie eine Beschallung für eine Kunstausstellung, aber mit sehr, sehr schönen Sounds, wie ich immer finde. Und genau, wir hören 3 in ein Stück, das heisst Scorpio Purple Skies.
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2: Sehr, sehr, sehr schön gemachte Sounds, wie ich finde, von der Felicia Atkinson und eben von der Christina Wanzo, wo ich grosser Fan bin davon, wo das Album Reflections Volume 3 Water Poems rausgegeben haben, der Frühling, 10. April. Darum da heute in der Verpenntheit, wie auch ein Album von einer Band aus Turin, wo ich schon viel vom Namen gehört habe. Mir ist schon lange am Willen reinhören, aber irgendwie... Ja, wie es halt so ist, irgendwie nicht angebracht haben, bis erst gerade vor kurzem. Aus Torino kommt Ponte del Diavolo, was Album rausgekehrt namens De Venom Natura. Irgendwo Musik zwischen, was weiß ich, Post-Punk, Doom, Goth-Rock, ein bisschen angeschwärzt, wenn man möchte. Genau, wir hören drei in ein Stück, das heisst Lunga Vita alla Necrosi.

Lunga Vita alla Necrosi heisst das Stück von Ponte del Diavolo aus Torino am Album De Venum Natura. Rausgekommen im Februar 2026, also lange her. So wie das Album auch, das ich jetzt noch darf, oder möchte im Nachhinein präsentieren, nämlich das Album Zepter von der gleichnamigen Band, wo auch, wenn ich da schon ewig am Willen reinlasse, immer gefunden, das ist eine Band, ich glaube, die gefällt mir, da muss ich rein. Auch eben rausgekommen im Februar 2026 und einfach auch bis jetzt irgendwie nicht angebracht. Und dabei, wenn man jetzt den Opener gehört, mit diesen wunderschönen Synth-Sounds, wie der anfängt, wo nachher zu schön oldschooligem, klassischem Heavy Metal wird, prädestiniert eigentlich für mich und hoffentlich viele andere, die dazu hören, auch. Genau, das Stück heisst Slash on the Highway von Zepter.

Grundsätzlich finde ich es immer schön, wenn ein Sound so oldschoolig ist und der Gesang relativ unaufgeregt ist, so wie bei der Band Zepter. Finde ich das immer sehr charmant. Das Stück hat geheissen. Jetzt muss ich gerade mal kurz nachschauen. Slash on the Highway. Ich kenne das Album noch nicht so gut, eben, weil eben Verpenntheit. Wie auch immer, unaufgeregt kann man den Gesang von der nächsten Band auch mal nicht bezeichnen. Was ich auch ein bisschen den Schwachpunkt oder den kritischen Punkt von dieser Band finde, da rede ich von Crownlands aus Kanada. Absolut grossartige Prog-Rock-Band. Aber zu gut sind einfach die Songs, die die haben. Und auch das gehört zu einer Verpenntheit. Apocalypse heisst das neue Album, ein Nachfolger vom ebenfalls fantastischen Album Fearless. Wo noch fantastischer ist meiner Meinung nach, aber wahrscheinlich ist Apocalypse das neue Album. Ein Album, das wächst, je mehr man es hört. Wir hören das Stück, das heisst Through the Looking Glass.

Through the Looking Glass heisst das Stück, das wir dann auch nicht gehört haben, von The Crownlands, oder einfach Crownlands aus Kanada, am Album Apocalypse. Ein fantastischer Prog-Rock, wie ich finde, auch mit einem sehr schönen Artwork. Also schaut euch das an. Ich habe leider nicht mehr so wahnsinnig viel Zeit. Lasst uns das letzte laufen, bevor wir dann zum Konzertkalender gehen, weil den hören wir ja auch noch. Wo Lara wieder dazukommt. Und das letzte Stück, das ich bis jetzt noch nicht vorgestellt habe, was aber wunderschön ist, was aber viel Geduld braucht, von niemand anderem als von der Drohnenkönigin Carly Malone aus Schweden, wo zusammen mit der Cellistin Laila Boudreuil ein Live-Album aufgenommen hat, Music for Intersecting Planes, aufgenommen in der Schweiz übrigens, in La Tour de Pélisse. Und wie gesagt, man braucht Geduld für das Album. Dafür dröhnt es auf eine sehr, sehr schöne, charmante Art. Wir hören Intersecting Planes Nummer 2 und hören uns dann im Konzertkalender wieder.

0: Ja, es ist Zeit für unseren Konzertkalender und ich fange gerade an mit dem 29.06. heute Abend, wie immer im Portier, Monomontag, heute mit der Band Pferd. Oder in der Buschbar spielt Wohnung der Love.
1: Was ja auch, genau, Wohnung der Love. Immer nice ist live. Dann Dienstag, 30. Juni im Bogen F in Zürich, niemand anders als einer von der, wie sagt man dem, einer von der Protagonisten von der Psychrock-Szene, die schon seit ewig irgendwie dabei ist, der John Spencer. Wo ich glaube, spielt mit John Spencer Group, wenn es mir recht ist. Mhm. Nicht mit John Spencer and the Blues Explosion, wie er das früher gemacht hat, aber wie auch immer. Aber jedenfalls mit am Abend spielt auch die absolut wunderbare und auch Protagonistin von, ich würde jetzt nicht sagen Psych-Rock-Szene, aber was macht sie so? Punk, Pop, Noise, weiß nicht was, Taranja Wu. Ja, immer, genau. Entschuldigung, ich bin ein bisschen am Labern. Dann in Zürich auch noch, habe ich eine Info bekommen, im Parkhaus Hardturm am 7. Tut das Kollektiv Doxa Schroti wieder mal einen öffentlichen Raum einnehmen und beschallen mit Experimentalmusik.
0: Nice. Am 1. Juli, Mittwoch 1. Juli im Bogen F, der Jordi Greep, Ex-Black Midi-Sänger und Gitarrist. Und im Komplex Scene Queen, die Hammer Bimbo Core Metal Sängerin. Ich freue mich auf ganz Pink.
1: Am Freitag, 3. Juli, dann in der Kulturbotschaft im Frauenfeld scheint das zu sein und da gerade 6 Mini-Mercato-Vernissage mit Gulf-Jugo. Und dann in Zürich dafür, im Bogen F, haben wir Abchak und im Helsinki in Zürich Timershow.
0: Am Samstag, am 4. Juli, 4. Juli, Bollingerstraße 9, ist das die erste von der Konzert-Series mit Baby Echos und Son of Buzzy.
1: Genau, das war es jetzt schon gewesen mit dem Konzertkalender und mit dem letzten Konzertkalender
0: von der Lara.
1: Von der Lara, letzte Hörprobe. Willst du noch einen schönen Abschlusssatz sagen?
0: Nein. Okay. Danke vielmals, das letzte Mal, für das Zuhören und vielleicht hört man sich ja sonst mal wieder.
1: Wäre schön.
0: Dankeschön. Tschüss zusammen.
1: Tschüss zusammen.
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1: Einen wunderschönen guten Abend und herzlich willkommen zu dieser Politursendung von der 1. im Juli. Es ist der 3. Juli 2026 und in der heutigen Info-News-Sendung am Mikrofon sind
2: Noemi Kilchmann
1: und Laura Manze. Und wir werden euch die nächste gut halbe Stunde begleiten am Mikrofon und informieren. Wir werden euch erzählen, was heute in Winterthur und Umgebung bewegt. Wir werden auch auf ein Event schauen, also beziehungsweise ich bin heute wie in der Interviewposition mal gesehen. Dursina hat mich interviewt über ein Event, wo ich mit zwei Kolleginnen jetzt ab und zu Innerrhoden auf B gestellt habe, über Gewalt gegen Frauen. Zu dem werden wir dann später noch kommen. Und ebenfalls in dieser Politursendung, wie gewohnt, schauen wir natürlich noch vor aufs Wochenende und das an, was ihr ab heute bis um Sonntag könnt in Winterthur erleben. Und ich würde sagen, wir fangen die Politur ganz gewohnt an, wie immer, mit den aktuellen News vom Tag. Stadtbus Winterthur zücht Bilanz zum Jahr 2025. Wegen Legionellen. Stadt Winterthur schließt Dusche im Hallenbad Geiselweid. Und Protest gegen Datensenden. AktivistInnen stellen gestern Abend ein Widerstandscamp im Zürcher Wieland auf.
2: Ein erfolgreiches Geschäftsjahr für Stadtbus Winterthur. Der Geschäftsbericht 2025 zeigt positive Entwicklungen. Im letzten Jahr sind die Fahrgastzahlen gestiegen. Rund 32 Millionen Fahrgäste sind mit Stadtbus Winterthur gereist. Das ist ein neuer Rekord und zeige, wie gut die Beziehung zu den Fahrgästen sei. So steht es in der Medienmitteilung von der Stadt Winterthur. Das Feedback der Fahrgäste fließe auch immer ein und trage zu der Verbesserung des Angebots bei. Darum ist auch noch ein anderer Rekord gesetzt worden. Bei einer Qualitätsbefragung hat Stadtbus Winterthur 80 von 100 Punkten bekommen. Das ist das beste Resultat in der Unternehmensgeschichte. Nachhaltiger ist das Reisen mit Stadtbus Winterthur auch geworden. Der Diesel- und Stromverbrauch sind nämlich im letzten Jahr gesunken. Das liegt daran, dass es dieses Jahr mehr effiziente Batteriebetriebe

0: wartet die Flexibilität, die nicht entschädigt wird, die tiefe Bezahlung für Nacht- und Sonntagsarbeit und die mangelhafte Dienstplanung. Eine erste Petition, die das anspricht, hat die Personalversammlung schon Ende 2024 mit rund 200 Unterschriften eingereicht. Seitdem hat sich aber nichts verändert, darum ist es am 3. März zum Warnstreik gekommen. Seit dem März verhandelt die Gewerkschaft VPOD und Stadtbus Winterthur. Konkret soll es mehr Geld geben für Abendeinsätze und Picketdienst und Minusstunden werden anders verrechnet. Das Ziel ist es, diese Massnahmen bis Ende Juli 2026 umzusetzen. Duschen im Hallenbad Geiselweid werden vorzeitig geschlossen. Am Sonntag geht das Hallenbad Geiselweid in Winterthur für eine einmonatige Revision zu. Weil aber in den Duschanlagen erhöhte Legionellenwerte gemessen worden sind, sind die ab heute schon geschlossen. Die Entscheidung ist in Rücksprache mit dem kantonalen Labor getroffen worden, nachdem das Hallenbad bei einer regelmäßigen Wasserqualitätsmessung Legionellen gefunden hat. Legionellen sind Bakterien, die laut Behörden in fast allen Wasserleitungen vorkommen, sich aber besonders bei Wassertemperaturen zwischen 25 und 45 Grad vermehren. Sie können Krankheiten wie das Pontiac-Fieber oder die schwere Legionärskrankheit auslösen, wenn sie in die menschliche Lunge kommen. Das Trinken von legionellenhaltigem Wasser ist aber prinzipiell ungefährlich. Die Schliessung sei eine reine Vorsichtsmassnahme, um die Nutzenden nicht einer unnötigen Gefahr auszusetzen. Die erhöhten Legionellenwerte sind diese Woche gemessen worden. Fälle von Infektionen sind nicht bekannt, meldet die Stadt Winterthur. Legionellen werden wegen der höheren Durchschnittstemperaturen immer öfter ein Thema. Aus diesem Grund wird die Stadt im Jahr 2027 im Hallenbad Geiselweid Legionellenspülungen einbauen. Bis es soweit ist, kommen jetzt in der Revision spezielle Duschbrausen in die Duschanlagen, die die Bakterien aus dem Wasser filtern. So ist ab dem 1. August wieder ein normaler Hallenbadbesuch möglich. Das Freibad und seine Duschanlagen sind nicht von der Situation betroffen und bleiben auch während der Revisionszeit normal offen. Im Wieland ist ein Widerstandscamp nur wenige Stunden nach Aufbau von der Polizei aufgelöst worden. AktivistInnen von der Gruppe Aufstände der Allmende haben in Benken, Zürich, ein einwöchiges Camp gegen Datencenter abhalten. Grund dafür ist ein geplantes Rechenzentrum in Behringen im Kanton Schaffhausen. Am Donnerstagnachmittag haben die VeranstalterInnen den Ort vom Camp bekannt gegeben. Dann sind zwischen 50 und 60 Menschen angereist. Wenige Stunden nach dem Aufruf und der Bekanntgabe vom Ort sind aber auch PolizistInnen von der Kantonspolizei Zürich auftaucht. Massiver staatlicher Übergriff auf das Camp, nicht vorbeikommen, schreiben die VeranstalterInnen auf Social Media. Die Polizei hat das Areal mit Drohnen überflogen und vermummte ZivilpolizistInnen haben Personenkontrollen durchgeführt und Platzverweis verteilt. Bis am Donnerstagabend war nicht bestätigt, ob das Camp damit beendet ist. Die Polizei hat den Austausch mit der Gemeinde gesucht, die musste entscheiden, ob die Veranstaltung bewilligt wird. Der Gemeindepräsident von Benken, Beat Schmid, hat auf das aber gesagt, eine Veranstaltung in dieser Grössenordnung kann man nicht so schnell bewilligen und im Voraus sei man nicht informiert worden. Damit ist dann auch die Frist gekommen, bis um 6 Uhr am Abend am Freitag muss das Areal geräumt sein. Die VeranstalterInnen wollen an ihrem Programm festhalten und es an einem anderen Ort weiterführen. Im Camp sollen nämlich Strategien besprochen werden, zum Widerstand gegen Datenzentren zu organisieren, mit einem umfassenden Programm von Diskussionspanels, Hackerkurs, Selbstverteidigungstrainings und auch Party und Konzert. Datenzentren sind der sichtbare Teil des KI-Boom und werden auch in der Schweiz immer häufiger. Offizielle Zahlen dazu, wie viel es genau gibt, gibt es aber nicht. Ein neues Datencenter wird aber eben in Behringen im Kanton Schaffhausen gebaut. Es soll so gross werden wie zwei Fußballfelder. Das Projekt hat in der lokalen Politik für Unruhe gesorgt, vor allem auch, weil Datenzentren einen sehr hohen Ressourcenverbrauch haben. Aus diesem Grund hat auch der Eigentümer vom Feld, wo das Camp hätte stattfinden sollen, AktivistInnen unterstützt. Er hätte es begrüßt, einen Ort zum Austausch und zur Diskussion können zu bieten und kritisiert die Räumung vom Camp. Heute hinkt das Verantwortungsbewusstsein hinterher und das Geld kommt zuerst, sagt er gegenüber dem Tagesanzeiger. Die AktivistInnen sind aber nicht allzu enttäuscht oder ohnmächtig, sagt eine der VeranstalterInnen. Sie wollen einen Ort schaffen, um Widerstand auf gute Art zu zeigen, ohne Eskalationen. Heute ist das Programm übergangsweise in einer Garage in der Nähe vom Bahnhof Schaffhausen durchgeführt worden. Ab morgen wird man aber wieder ein Camp an einem fixen Ort aufbauen, heisst es in einem neuen Instagram-Post von der Gruppe Aufstände der Allmende.
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0: Ja, nächste Woche ist endloses Hochdruckwetter angesagt.

0: Nach einer Störung, die heute Morgen ein paar Wolken gebracht hat, geht es jetzt mild und sommerlich weiter. Die Schweiz liegt nämlich am Rand vom kräftigen Hochdruckgebiet Immanuel, wo warme und trockene Luft bringt. Dementsprechend sonnig und warm ist es auch am Wochenende. Am Samstag und am Sonntag sind Höchsttemperaturen von 29 Grad gemolden. In der Nacht kühlt es aber jeweils noch ab. Die Tiefstwerte liegen zwischen 11 und 13 Grad und es geht auch den Tag durch eine schwache Brise. Wolken kommen erst am Montag wieder auf, aber auch dann soll es trocken bleiben. Und allgemein ist für die nächste Woche kein Regen gemolden. Das heisst, es ist weiterhin zu trocken. Das Feuerverbot im Wald und in Waldnähe gilt auch für befestigte und offizielle Feuerstellen bis auf Weiteres. Geschlechterspezifische Gewalt macht auch vor Appenzell Innerrhoden keinen Halt. Trotzdem wird immer noch zu wenig darüber geredet. Mit der Veranstaltungsreihe «Warum schwätzen statt schweigen?» wollen drei Appenzellerinnen Tabus brechen und das Schweigen beenden. An ihrem ersten Anlass machen sie auf sexualisierte Gewalt und ihre Folgen aufmerksam. Dursina Ingold redet mit Laura Manser, einer der Organisatorinnen, darüber, warum Sichtbarkeit so wichtig ist und welche Reaktionen der erste Anlass ausgelöst hat.
1: Hi Laura, du wechselst heute mal die Rolle. Du bist schon als Journalistin da, aber heute mal nicht als die Fragende, sondern als Organisatorin und Moderatorin stehst du mir gegenüber auf einmal. Herzlich willkommen zu diesem Gespräch.
2: Danke vielmals, Ursina.
1: Ja, wir kommen heute zusammen wegen einer Veranstaltung, die du mit zwei anderen organisiert hast. Aber zum Anfang möchte ich noch ein bisschen weiter zurückgehen. Es hat vor ein paar Wochen an der Landsgemeinde von Appenzell-Innerrhoden Vorfälle mit K.O.-Tropfen. Wo du von dem gehört hast, wie ist es dir gegangen?
2: Gell, man muss vielleicht sagen, es ist in bestätigten Fall von der Kantonspolizei Innerrhoden dann ein paar Tage nachher gekommen und im Dorf war halt dann sofort die Sprache von mehreren Vorfällen. Und als ich das mitbekommen habe, bin ich mega schockiert gewesen. Ich habe am Abend selber bin ich auch dort gesehen und es ist halt immer nach der Landsgemeinde, nach dem ganzen Politischen, ist halt immer ein Dorffest und man bleibt dann auch bis in die Nacht und nichts mitbekommen. Und es ist ja wie klar, dass es auch bei uns kann passieren kann, aber es ist einfach dann nochmal so, hey, das ist nicht von uns gesehen.
1: Mhm. Ja, jetzt kommen wir zum eigentlichen Thema, du bist mit zwei Kolleginnen zusammen, nämlich mit der Joya Deller und der Zoe Neff, hast du entschieden, hey, jetzt reicht es, wir müssen anfangen darüber reden. Und ihr habt jetzt eben vergangenen Dienstag, am 30. Juni, das erste Podium von einer Reihe durchgeführt. Die Reihe heisst, ich sage es jetzt auf Berndeutsch, «Warum schwätzen statt schweigen?». Und bei diesem ersten Podium war eben das Thema gewesen, Gewalt gegen Frauen. Was war für euch das Wichtigste gewesen an diesem Abend?
2: Das Wichtigste ist, dass man wie einfach darüber schwätzt. Also wir haben wie gesehen, jetzt lange jetzt einfach mal zu Appenzell Innerrhoden, um die ganze Zeit darüber zu schweigen und die Scham und das Tabu und unter den Teppich kehren. Und wir haben wie gesehen, hey, es kommt für uns nicht mega darauf an, wie viele Leute das können. Wir hoffen einfach, dass es also dass schon Interessierte können und auch unterschiedliche Alters und so. Und es ist einfach wichtig, dass wir jetzt offen darüber schwätzen und nicht, dass wir da vorne stehen und einfach nicht etwas erzählen, sondern dass wir in Austausch können, auch neue Perspektiven können, zusammen anschauen, dass man sich überhaupt also wie ein bisschen in das Thema reinkommen kann, vielleicht auch für Leute, die sich halt nicht immer mit dem auseinandersetzen.
1: Die Resonanz war ja recht gross gewesen. Also ich habe gelesen, es ist über 100 Menschen sind gekommen. Es haben lokale, aber auch nationale Medien darüber berichtet. Was ist für euch so die Bilanz vom Abend, von dieser Veranstaltung?
2: Mega gute. Also für uns ist es ein riesen Erfolg gewesen. Es ist dann auch, die Leute sind auch recht lang geblieben. Wir haben wie noch ein Apero noch organisiert und so ein verschiedene Pöste, wo man aber dann mehr in Dialog mit den verschiedenen Leuten gekommen ist, mit Leuten, die du halt auch nicht kennst. Und es sind echt auch viele gewesen, die wir nicht gekannt haben, auch ältere Frauen. Oder wir hatten gestuhlt, hatten keine Ahnung, wie viele Leute das können. Sie mussten zusätzliche Stühle dazu nehmen. Und ich glaube, es war wie so ein Start gewesen jetzt mal. Jetzt haben wir wie etwas ausgelöst. Und gerade auch eben mit dem grossen Medienaufsehen, das es dann doch gegeben hat, dass wir das auch geschafft haben, dass jetzt echt viele Medien darüber berichtet haben.
1: Wenn wir nochmal drauf kommen, eben Land, ich habe das Gefühl, dort ist das Tabu und das Verschweigen schon nochmal ein grösseres Thema, einfach auch, weil sich alle einander kennen. Und mein Eindruck persönlich ist schon, dass es bei der älteren Generation, gerade auch bei Frauen, noch vielleicht noch mal mehr schambehafteter ist und dass sich jetzt vielleicht auch mit dem Wechsel von Generationen das schon auch etwas kann ändern. Wie nimmst du das im Appenzell wahr? Hast du das Gefühl, so ein Wechsel ist am passieren?
2: Ich habe irgendwie das Gefühl schon, dass die jüngeren Generationen jetzt mehr anreissen, dass man vielleicht mehr auch eben noch mal darüber schweigen. Und ich glaube, bei uns hängen jetzt auch mega fest damit zusammen. Wir gehen, wir haben wie ein Gimmick gemacht, wir sind alle drei in eine andere Schweizer Stadt studieren und sind aber, haben unsere Wurzeln immer noch im Appenzell und sind auch stolz darauf. Wir sind auch immer noch, das ist noch unsere Heimat. Und gleichzeitig gibt es halt wie Sachen, die wir dort reinbringen wollen, die vielleicht so ein bisschen auch reingehört. Und es gibt schon auch, es hat zum Beispiel auch dann nach der Annahme vom Frauenstimmrecht hat es ein Frauenforum gegeben. Es gibt heutzutage noch die Frauenzentrale Appenzellenland für Innen- und Ausserrhoden, die sich so ein bisschen sich doch auch einsetzt, dass man zum Beispiel sich politisch kann irgendwo einbringen. Und gleichzeitig habe ich schon das Gefühl, dass es jetzt auch ein bisschen an den Jüngeren hängt, dass man so ein bisschen etwas bewirken kann im Kanton.
1: Jetzt habt ihr das erste Podium durchgeführt, ihr habt es auf die Beine gestellt, es hat funktioniert, viele Menschen sind gekommen, die Resonanz war hoch. So als Folge davon, was würde euch am meisten freuen, was passiert auf der einen Seite im Appenzell und auf der anderen Seite auch gegenüber euch, Unterstützung, Mitarbeit, wie auch immer?
2: Hey, ich glaube, es ist wie schon recht viel passiert. Wir hoffen mega fest, dass jetzt alle auch, die dort gesehen sind, dass die über das jetzt halt weiterhin schwätzen, dass sie halt hingehen und auch am Kochentisch mit der Familie, die halt nicht wollen oder können kommen, oder dass man beim Arbeiten miteinander darüber schwätzt. Dass man wie vielleicht, ich kann mir auch vorstellen, dass die Leute sowieso über das Event schwätzen, ob sie es gut oder schlecht finden. Und werden wahrscheinlich ausfragen, hey, wie ist es jetzt eigentlich gesehen dort? Und wir hoffen auch mega fest, dass jetzt halt auch nebens passiert bezüglich Prävention und Sensibilisierung, jetzt gerade auch von Grossanlässen, Zappenzell, Innerrhoden, dass dort halt auch mal nebens Kampagnenmässiges passiert.
1: Wir haben am Anfang gesagt, also ich habe es am Anfang erwähnt und du auch, es ist ja der Anfang oder der Auftakt zu einer Reihe, muss ich es mal an. Deicht. Du hast schon gesagt, dann mache ich mal eine Pause, was ich so aus einer persönlichen Sicht auch sehr sinnvoll finde. Gibt es schon konkretere Pläne, Ideen und vielleicht auch einen Zeithorizont, wie es wird weitergehen?
2: Es gibt wie noch nicht etwas Fixes. Wir haben jetzt wie eben mal gesagt, so ein paar Wochen, Monate, wenn wir jetzt einfach mal dann ein bisschen Pause machen und nachher haben wir haben mega Bock zum weitermachen und wieder Veranstaltungen organisieren. Und uns schweben mega viele verschiedene Themen vor. Wir können jetzt auch oft irgendwie Nachrichten über von Leuten aus Appenzell, die sagen, hey, wenn man irgendwie unterstützen kann oder einbilde mich zum Beispiel gerade in sexuelle Gesundheit weiter, wenn ihr irgendwo Unterstützung braucht. Dann haben wir auch gesagt, ja, sexuelle Gesundheit wäre auch ein mega spannendes Thema mal. Wir haben überlegt, ob wir vielleicht Gewalt an Frauen nochmal thematisieren können und halt nicht nur die sexualisierte Gewalt anschauen, sondern auch die digitale, die wirtschaftliche etc. etc. Und gleich, wenn wir eigentlich auch so viele andere Themen auf die Bühne gehen, also wir haben mal darüber geschwätzt, vielleicht Rassismus oder das Klima oder Pflegeinitiativen, die Appenzell Innerrhoden als einziger Kanton abgelehnt hat. Ich glaube, wir schweben wie mega viele Themen vor, wir haben einfach noch nichts definiert. Und bezüglich Zeithorizont würden wir wie sehr gerne dieses Jahr noch ein zweites Event können organisieren, also im Herbst-Winter. Ich glaube, von der Kapazität her haben wir mal gesagt, ja, wahrscheinlich höchstens 3 im Jahr. Mehr geht für uns wie nichts, weil wir alle noch hauptsächlich in Appenzell unterwegs sind. Aber dass wir es wie auf jeden Fall jetzt weitermachen
1: wollen. Laura, danke dir vielmals zum Ende für deine Arbeit, die ich persönlich sehr wichtig finde und auch einfach politisch und gesellschaftlich. Ich bin überzeugt, das hat etwas ins Rollen gebracht. Und wie der Start Schuss, Startpunkt sein von verschiedenen Veränderungen. Und danke natürlich auch vielmals für das Gespräch.
2: Danke dir vielmals.
0: Das war das Interview von der Ursina Ingold mit der Laura Manser zu der ersten Veranstaltung von «Warum schwätzen statt schweigen» in Appenzell Innerrhoden.
2: Und jetzt ist da in der Politur Zeit zum Vorschauen aufs Wochenende, das auf uns ebenfalls auf uns zwei wartet nach dieser Politursendung. Und das in Veranstaltungsfilter und den hören wir jetzt.
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2: heute und morgen Abend findet das Winterthur auf dem Bäumli Das Bäumli Open Air statt, das ist vom Kino Nische. Also es ist Open Air Kino im Bäumli oben bei wunderschöner Aussicht und wie wir gehört haben, auch bei gutem Wetter. Heute wird der Film Robot Dreams gezeigt. Das ist ein Film ohne Dialog, wie es steht. Der ist aus Frankreich und Spanien und handelt von den beiden besten Freunden Dog und Robot. Es ist ein Animationsfilm, vielleicht an dieser Stelle noch zu sagen. Der Dog ist ein Einzelgänger und leidet aber doch auch ein bisschen unter dieser Einsamkeit und bestellt einen Freund per Post, also der Robot. Und es ist so eine Art nicht ganz so subtile Kritik an unserer Konsumkultur, wo man halt dann auf Amazon alles auf Knopfdruck bestellen kann und verfügbar ist. Dann gibt es dort in dem Film ein Leitmotiv, und zwar Septembers Lied von Earth, Wind and Fire, so von wegen von verlorener Freundschaft und was wäre ich gewesen, wenn Beziehungen, die uns im Leben geprägt haben, die vergangen sind, so ein bisschen von Erinnerungen und Wehmut. Also der Film Robot Dreams läuft heute Abend wahrscheinlich um 9:30 Uhr. Sie schreiben, der Film startet beim Eindunkeln. Die Bäumli-Bar ist aber schon vorher offen, ab 9 Uhr. Morgen am Samstagabend läuft dann der Film Bagger Drama. Das ist ein Schweizer Film. Ebenfalls morgen am Samstagabend ist Sommerbar Museum Kraftfeld und jeden Samstag ist ja dort Geschichtslektion und da ist morgen ein Kraftfeld breitet sich aus. Von genau morgen, nein, von einem Sonntag vor 30 Jahren auf den Tag genau, ist nämlich unter dem Titel die Eröffnung vom Kraftfeld gefeiert worden und der Hermes Konrad, auch bekannt als Han Holo oder Easy H, er ist auch bekannt als DJ im Krafti seit dem 97 und eben nennt die Geschichtslektion morgen am Samstag. Er nennt uns mit auf eine Reise in die Anfangszeiten vom Krafti und erinnert sich besonders gern an die damalige dienstägliche Disaster Bar. Und zur Feier des Tages hat er auch seinen alten Freund der Web als Special Guest eingeladen und zusammen spielt ein Set aus der Erinnerung «From Easy Listening to Big Beat and Classic Techno». Und ebenfalls tut morgen im Kraftfeld die zweite Wechselausstellung auf im Museum Kraftfeld namens Externa. Das ist Technik und Gastro aus 30 Jahren Kraftfeld. Es gibt eine Führung um 7:30 Uhr, dort die Sammlung und die Ausstellung und nachher eben eine Art bis um 4 Uhr in der Nacht dann noch Nachttanz. Und ebenfalls am Samstagabend gibt es ein Konzert im Gaswerk. Es spielen die beiden Bands Atlas und Sunborn ab 8:30 Uhr. Atlas kommt aus Finnland, die spielt Modern Metal und Sunborn ist aus Frankreich, aus Montpellier, New Alt Pop. Für den Sonntag empfehlen wir euch eine Lesung im Kulturort Galerie Weihental ab dem ersten Nachmittag. Und zwar geht es dort um Träume, um Traumtext spezifische. Sie schreibt, träumen Sie immer dasselbe. Die aus Zürich zeigt, wie es eben auch anders geht. Die Lesung könnt ihr am Sonntagnachmittag am ES besuchen. Und hier auf Radio Stadtfilter geht es auch jetzt nicht einfach leislich weiter. In wenigen Minuten gehört ihr hier einfach zuerst einmal für eine halbe Stunde Musik an Gogo. Am 7. gibt es dann für eine Stunde lang den WG-Funk. Der gibt dann auch so ein bisschen WG-Spirit ins Radio. Eine Crew von der WG Vernetzung Winterthur schwätzt über die Wohnpolitik, über Gesellschaft und alles, was das Zimmerleben bewegt. Also zwischen Putzplan und Pasta wird es dann auch mal politisch, persönlich und manchmal eben auch ein bisschen chaotisch.
0: Genau, dann am 8. hört ihr noch den Groove-Filter Agogo für 2 Stunden und dann vom 10. bis am 12. Dubwise mit dem Erik Plattner, ein 2-stündiger Dub-Mix, bevor dann am Mitternacht schon wieder Politur kommt.
2: Genau, die Wiederholung von der könnt ihr also nochmal hören. Und sonst findet ihr auch das ganze Programm von Radio Stadtfilter auf der Webseite. Dort könnt ihr ebenfalls oder auf Soundcloud Beiträge und Interviews nachhören, wenn ihr etwas verpasst habt.
0: Genau, und Politur ist dann am Montag wieder auf Sendung für die letzte Woche vor der Sommerpause.
2: Wichtig zu sagen, ja.
0: Genau, und bis dann wünschen wir, glaube ich, ein schönes Wochenende und verabschiedet uns.
2: Tschüss miteinander.
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0: Sehr geehrte Damen bis Herren, die Sendung, die Sie in den nächsten 60 Minuten hören werden, wird Ihnen präsentiert vom Wegefunk, einer Arbeitsgruppe des Winterthurer Wegenetz, einer zivilgesellschaftlichen Organisation, die sich aus dem Unbehagen der Wohnkrise heraus Anfang des Jahres 2025 bildete und seit ihr stetig wuchs. Sie verfolgt das Ziel, die Wegis dieser Stadt miteinander in Kontakt zu bringen. Das, um Erfahrungen und Wissen des Wegelebens auszutauschen. Wie wird das Essen im Kühlschrank bezahlt? Was wird gekocht? Wer kocht? Wie werden Feste organisiert? Wie geht man mit Gefühlen zwischen WG-LehrerInnen um? Wie mit der Kinderfrage? Wie werden Zimmerpreise festgelegt? Sind Zimmer frei für GastarbeiterInnen? Eines geht gerne vergessen. WGs stellen eine radikal moderne, bohem-sozialistisch zukunftsweisende Lebensform dar. Es gibt nicht nur Zweck-WGs, die aus einer Geldknappheit heraus resultieren und nur eine kurze Phase im Leben eines Menschen darstellen. Es gibt auch Menschen, die sich für die WG als eine Lebensform entscheiden. Das WG-Netz ist daher auch dadurch motiviert, ein Bewusstsein aufzubauen, das Bewusstsein dafür, was es bedeutet, sich für die Lebensform WG zu entscheiden und in einer WG zusammenzuleben. Wir hoffen, die nächsten 60 Minuten werden Sie unterhalten, Ihnen geisteserweiternde Einsichten eröffnen und Sie motivieren, Ihr Leben in die eigene Hand zu nehmen, sowie die Gesellschaft zu organisieren. Nun beginnt die Sendung. Wir starten Sie mit einem Rundgang durch eine der Groß-WGs von Vinti. Viel Spaß beim Zuhören.
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3: Wie handelt ihr das? Da besprechen wir Themen rund um den WG-Alltag und besuchen verschiedene WGs in Vinti. So, ich stehe jetzt gerade vor der Villa Rosa. Ich bin jetzt da mal gespannt, was mich drinnen erwartet. Zu Hause, von außen ist schon mal sehr, sehr cool. Es ist tatsächlich rosa. Dann nehme ich euch mit. Ich werde umgeführt von der Sheila. Und jetzt bin ich gespannt, wie das da innen aussieht und abläuft. Dann gehen wir mal

0: Ja, die Whiteboard da.
1: Genau, es ist eigentlich so ein bisschen das Erste, was man sieht, wenn man reinkommt, wenn man es dann anschaut. bei uns steht immer das Datum von der nächsten Wegesitzung drauf. Jetzt zwar gerade nicht, aber normalerweise. Und dann ist wie offen, dass man allfällige Traktanden aufschreiben kann. Zum Beispiel, jetzt steht drauf Finanzen, generell und fürs Hausfest, das wir geplant haben. Mhm. Und dann der nächste Punkt ist Hausfest-Info. Mhm. Ich weiss jetzt nicht genau, was das heisst, wer das draufgeschrieben hat. Sehr aber gut. Das werden wir nicht an der Wege-Sitzung herausfinden. Und sonst haben wir meistens einfach so ein bisschen irgendwelche aktuelle Flyer von irgendetwas oder Gucci, wo niemand mehr will.
0: Ein Bio-Kalender, was ist das?
1: Ein Bio-Kalender, genau.
0: Bio-Saison-Kalender, ja.
1: März, cool. Wir gerne noch aktualisieren.
0: Ja.
1: Das ist mir schon im April.
0: Ah, das ist wie so ein Park-Ding, da die blauen Schilder.
1: Genau.
0: Wo man
1: genau.
0: Kann drehen und den Monat einstellen und dann kommt unten so das saisonale Gemüse empfangen.
1: Mhm.
0: Cool.
1: Genau, und sonst, ja, einfach so ein bisschen Daten und wichtige Informationen. Mhm. Die wir einmal da aufschreiben.
0: Und wird das auch beachtet?
1: Ja, also Daten werden sonst eh auch kommuniziert. Also wir haben einen WG-Gruppen-Chat, wo alle drin sind und die Infos laufen eigentlich alles über das und das ist einfach mehr so zusätzlich, dass man es sonst noch irgendwo hat.
0: Okay.
1: Und dann eben gerade so für die Wegesitzung, dass man Platz hat zum Traktanden aufschreiben.
0: Oh, in dem Fall funktioniert das gut mit Daten einhalten.
1: Ja, doch, normalerweise schon. Was mir einmal ein bisschen zäh ist, ist, ich verschicke einmal so eine Umfrage, um ein Datum zu finden und bis dann das mal alle ausgefüllt haben, ist eigentlich schon die ganze Zeit alle Daten vorbei.
0: Ja, das sehe ich. Wie viele wohnen die da?
1: Wir sind das 9.
0: Ja,
1: das also, ja, da braucht es einmal schon 2-3 Reminder, aber ja. Wir schaffen es immer irgendwie.
0: Cool. Und noch ein Bild von einem Büssi.
1: Ja.
0: Herzig. Wer hat das gemalt?
1: Ich.
0: Ja. Sehr farbig, mega cool. Gut.
1: Dann. Ja, und da haben wir gerade als erstes die Küche.
0: Ja.
1: Das ist so ein bisschen Treffpunkt und ja, wo man sich immer mal wieder begegnet.
0: Mhm. Das sehen schon, es ist sehr schön hell durch die Wände. Ja,
1: ja.
0: Nice. Und dann habe ich hier den Kühlschrank gefahren. Wir dürfen da mal reinschauen.
1: Ja, unbedingt.
0: So, jetzt haben wir hier verschiedene Fächle. Wie macht ihr das mit dem Aufteilen? Ist das alles kollektiv oder hat ihr das Privatsfächle?
1: Bei uns ist es so, dass wir alle ein Privatsfächle haben, aber auch kollektive. Also wir haben insgesamt 3 Kühlschränke und dann haben wir so da jetzt in der Küche, in diesem Kühlschrank, ein paar Fächle, wo wir teilen, wo wir alle alles nehmen können, wo also Butter und so Sachen drin sind. Und dann ja, hat jeder noch sein eigenes.
0: Ja, also jetzt haben wir da 5 Ablagen.
1: Genau.
0: Und
1: das sind jetzt 3 davon allgemein.
0: Ja.
1: Und genau, dann hat da noch jemand oder 2 ein neues Fächli da drin.
0: Ah, okay.
1: Und die anderen sind dann auf die anderen 2 verteilt.
0: Mhm. Und auf der Seite jetzt so Soßen und so, das teilen doch alles in dem Fall.
1: Genau.
0: Ja.
1: Bei uns ist es so, dass wir ein Teil von der Miete geht auf ein Haushaltsgeldkonto.
0: Mhm.
1: Und von dem wird alles gekauft, was so gemeinschaftlich gebraucht wird, wie jetzt Öl oder Putzmittel, WC-Papier, all diese Sachen.
0: Okay, sehr cool. Der Kühlschrank ist sehr beklebt, was ich sehr nice finde. lustige Sachen, eher politische Sachen zum Teil auch. Farbig, dann in der Mitte jetzt noch so ein A4-Platte weißes, dann steht drauf, ich habe da noch was für die Links, was auf die Wege gepostet. Was hat es da auf sich?
1: Eben ja, links versifft, passt zu den Sticker.
0: Ja, cool.
1: Genau, also wir haben, normalerweise ist es, also es ist eigentlich ein Ämtli, das jemand gerade gepostet.
0: Mhm.
1: Aber falls man sonst gerade etwas, dass etwas ausgeht oder man zusätzlich etwas braucht, dann kann man das, die Ausgabe, die man gehabt hat, wieder draufschreiben. Also da hat es Ziele für für alle Mitbewohnenden. Mhm. Und es ist so ein bisschen eine Tradition bei uns, dass die Person, die die Liste schreibt, das ist immer die gleiche Person, muss sich einmal so ein bisschen spezielle, lustige Namen oder Beschreibungen für alle Mitbewohner ausdenken. Und jetzt haben wir sie ganz neu. Und dann ist immer so ein bisschen herausfinden, wenn die neue Liste

0: kommt, wer ist jetzt wer?
1: Ich sehe, glaube ich, könnte dich jetzt erraten, die WG-Funkstimme.
0: Genau, ich habe schon den Ruf in der WG dafür. Es gibt keinen Weg mehr drumherum.
1: Ja, sehr gut.
0: Genau, voll. Das ist eigentlich einfach so, dann Ende Monat machen wir die Abrechnung. Wir haben auch noch einen Getränkekühlschrank, wo wir jeden Monat auch noch Getränke bestellen vom Hakko.
1: Ja.
0: Und das wird dann so ein bisschen gegengerechnet. Einfach, was hat man dort ausgegeben für die Getränke und dann, was hat man da noch gekauft für die WG und dann genau, gibt es eine Abrechnung.
1: Ja, das klingt doch sehr strukturiert.
0: Ja.
1: In meinen Augen. Das funktioniert auch gut.
0: Das funktioniert super, ja.
1: Schön. Mhm. Sehr gut. Ja. Wollen wir mal, darf ich noch den Rest noch ein bisschen anschauen? Oder?
0: Ja, aber klar.
1: Es ist ein grümiger Gang da. Zu meiner Rechten habe ich jetzt da noch mal einen Kühlschrank.
0: Genau, das ist auch einer von diesen drei.
1: Ja.
0: Und da gerade hinten dran haben wir noch ein Zimmer. Mhm. Da im Erdgeschoss das einzige. Und dann haben wir da im Gang auch noch so ein bisschen Postfächli, wo alle ihr Fächli haben für die Post. Und so ein bisschen der Recycling-Ecke.
1: Ah, ja.
0: Und wir tun da alles trennen. Wir haben jetzt auch angefangen, Plastik zu trennen. Und da unten hat es sonst noch ein WC.
1: Mhm.
0: Und dann die Stege runter in den Keller.
1: Ja. Mit dem Pfeili markiert.
0: Mit dem Pfeili markiert, dass auch alle uns hier durch.
1: In den Keller runter, ja. Sehr schön.
0: Genau. Und da kommen wir schon ins Wohnzimmer. Das ist ja so ein bisschen
1: riesig.
0: Ja, es ist
1: mega cool.
0: Schön groß, schön hell, höhere Decken, das ist mega cool.
1: Sehr schön.
0: Und es ist so ein bisschen, ja, wir haben hier auf der einen Seite Sofa mit dem Beamer, wo wir viel Film schauen oder sonst ein bisschen zusammenhückeln.
1: Mhm.
0: Und auf der anderen Seite des Raums ist ein grosser Esstisch.
1: Und ein Flügel.
0: Und ein Flügel. Bescheidene Flügel. Ja, da könnte man doch auch manchmal die Leute ein bisschen Klavier spielen. Ich probiere es manchmal auch.
1: Ach schon?
0: Ja.
1: Willst du uns da etwas vorspielen?
0: Soll ich etwas vorspielen?
1: Ja.
0: Also ich habe ein Lied sattelfest. Und ich gebe euch einen Textgang.

0: Sache.
1: Sehr schön, ja, mega cool. Da ist so oben drüber genau so eine Fotowand, die sieht auch nice aus.
2: Ja, genau, das ist einfach so ein bisschen Fotos, die zusammengekommen sind in den letzten Jahren von der WG, von irgendwelchen Festen, von irgendwas.
1: Genau. Sehr sympathisch.
2: Ja.
1: Ja, und die Stube ist wirklich mega schön hell und wenn man da raus schaut, ist eigentlich praktisch alles grün, obwohl man direkt an der Museumstrasse sind, oder? Ich sehe hier einen wunderschönen Garten. Erzähl mir mal über den Garten etwas. Wie machen ihr das? Wie handelt ihr das?
2: Das ist wirklich so, wir sind so ein bisschen die grüne Oase mitten in der Stadt. Das fühlt sich immer so an. Wir haben eine grosse Wiese, wir haben ein grosses Gemüsebeet, wir haben sogar ein kleines Gewächshäuschen, wo nicht mehr so ganz alle Scheiben hat und so, aber irgendwie tut es noch.
1: Es sieht mega cool aus.
2: und der Garten ist vor allem im Sommer oder sobald es ein bisschen wärmer ist, auch mega ein Ort, wo man ein bisschen zusammenkommt, wo man ein bisschen Feuerchen macht oder grilliert, ein bisschen Musik macht oder irgendetwas.
1: Mega cool. Und wie macht ihr das mit dem Gemüsebeet? Hat da irgendjemand, der drauf schaut oder macht ihr das alle miteinander?
2: Grundsätzlich machen es alle miteinander, aber es gibt natürlich immer die, die ein bisschen mehr machen und die, die ein bisschen weniger machen. Und es ist auch noch gut, wenn so ein bisschen zwei, drei Personen den Lead haben. Jetzt dieses Jahr haben wir es ganz strukturiert gemacht. Also zwei haben wirklich einen Plan erstellt, so ein bisschen wenn was säen und sitzen.
1: Ja, cool.
2: Und das ist mega lässig.
1: Und die andere Hälfte dann einfach dort dran mit, oder wie?
2: Genau, ja. Genau. Einfach so ein bisschen das Mitmachen und, oder sonst irgendwie irgendwann mal eine Hecke schneiden, Sachen, die sonst anfallen. Und im Sommer, genauso die Zeit, wo viele in den Ferien sind und wo es meistens sehr heiß ist, machen wir einmal auch einen Gießplan,
1: ja.
2: Wo man dann sich eintragen kann, wenn man Zeit hat, ja, zum Gießen. Ja, das braucht es schon.
1: Ja, voll. Ja, und wie sieht es so mit Gartentagen oder Gartenfest aus? Ich meine, der Garten ist riesig, da kann man viele Leute einladen und das mitteilen, oder?
2: Ja, das machen wir schon. Wir machen eigentlich alle Jahre einen Gartentag, einfach wir als WG, wo wir meistens im Herbst so ein bisschen einfach die wichtigsten Arbeiten machen und den Garten ein bisschen wintertauglich machen. Im Frühling haben wir einmal einen Putztag, so ein bisschen Frühlingsputztag, wo wir eigentlich im Haus Putzarbeiten machen, die wir sonst nicht machen.
1: Ja.
2: Und wir haben auch dieses Jahr wieder ein Hausfest geplant, wo wir, wenn schönes Wetter ist, auch im Garten sind und sonst dann nachher in der Stube.
1: Sehr cool.
2: Ja.
1: Ich hoffe, dass es schönes Wetter ist.
2: Ja, ich hoffe es auch. Letztes Jahr haben wir ganz viel Pech gehabt. Dann hat es mega geregnet.
1: Ja.
2: Aber es war trotzdem schön gewesen. Und wir haben auch eine Leinwand für draussen.
1: Wirklich? Wo ist denn die?
2: Schau gerade da oben. Ah, du siehst sie gar nicht von da. Wir müssen rausgehen.
1: Okay, also jetzt gehen wir mal raus.
2: Da hinter der Disco-Kugel.
1: Ja.
2: Da oben.
1: Ah, an der Hauswand fast.
2: Genau, zum Abziehen. Dann kann man eigentlich im Garten auf die Wiese sitzen und dann da Film schauen oder so.
1: Cool.
2: Ja.
1: Dann kann man das von beiden Seiten
2: oder nein,
1: mehr von da.
2: Ja. Wissen, ja.
1: Ja. Dort steht auch schon ein grosser Tisch und ein paar Stühle.
2: Genau.
1: Perfekt.
2: Ja, gestern haben wir eingeweiht mit Feuerchen. Ich glaube, das erste Mal so richtig grilliert.
1: Mega cool.
2: Im Garten.
1: Ja, dort hat es gerade so zwei Holzbänkchen. Und ein kleines Tischchen bei dieser Feuerschale drauf.
2: Sehr cool.
1: Schön. Ja, nice Garten. Man fühlt sich wie so ein bisschen in der Natur, auch wenn gerade die Strasse so ein bisschen nebendran ist. Ich habe das Gefühl, das kann man mega gut ausblenden hier.
2: Ja, doch, man gewöhnt sich auch daran. Also manchmal klingt es einem ein bisschen weniger gut, vor allem wenn es geregnet hat oder sonst viel Verkehr hat, dann ist es schon laut, aber es ist trotzdem, ja, trotzdem mega schön, hier im Garten zu sein.
1: Ja. Und coole Kuschelsofas so draussen. Das sieht sehr chillig aus, auch überdacht. Das heisst, wenn es mal regnet, kann man gleich draussen chillen.
2: Genau, das ist das Schöne. Man kann wirklich auch draussen sein, wenn es regnet.
1: Sehr cool. So, wofür stürm ich jetzt weiter her?
2: Jetzt gehen wir die Stege auf in den ersten Stock.
1: Oh, da hat es eine Fundkiste. Da hat es auch noch Sachen drin. Was hat es mit dieser Aufsicht?
2: ja, das braucht es halt in so einem grossen Haus. Ich laufe jeden Tag an dieser vorbei und sie fällt mir wirklich nicht auf. Aber ja, es hat tatsächlich immer Sachen drin. Ich weiss nicht woher, aber ich glaube, in so einem grossen Haus bleibt schnell einfach mal etwas liegen. Dann haben wir doch mal Besuch und sind Leute da. Und ja, irgendwie sammelt sich da immer Sachen an. Und manchmal sind wir wirklich so an einem Punkt, wo wir sagen, wir wissen alle nicht, wem die Sachen gehören, wie die echt da reingekommen sind. Aber ja, sie ist da und irgendwann wird das Zeug einfach entsorgt.
1: Sicher eine gute Idee. Also es steht Fundkiste, wenn voll, wandert mein Inhalt in den Keller.
2: Mhm. Das ist mal so bestimmt worden, dass wenn das es viele lang noch drin war und es nicht mehr genug hat, oh, das wäre gut, die Säckchen zum Gemüse kaufen. Die nehme ich, glaube ich, nachher raus.
1: Die würde ich jetzt auch noch mitnehmen.
2: Willst du auch einen? Willst du einen mitnehmen?
1: Hey, wir haben im Fall auch die Heide.
2: Okay.
1: Aber es sind coole Farben.
2: Falls du noch Händchen brauchst.
1: Eine, ja.
2: Steckchen. Einfach ein Steckchen. Was?
1: Wirklich einfach ein Ast.
2: Okay.
1: Mega random. Und Paracetamol. Auch gut. Und das Kerzchen.
2: Genau, also es ist ja, interessant. Ich glaube, ich muss öfters da mal einen Halt machen und ein bisschen drin stöbern.
1: Und auch da wieder auf dem Übergang zum ersten Stock ist das ein riesiges Fenster. Das ist mega schön.
2: Genau. Da sind wir jetzt.
1: Pflanzen überall.
2: Ja, das ist allen mega wichtig. Also alle haben auch Freude an Pflanzen.
1: Ja. Und
2: sind auch alle Pflänzchen im Zimmer, glaube ich. Genau, da sind wir jetzt im ersten Stock. Da haben wir 1, 2, 3, 4 Zimmer.
1: Ja.
2: Und bei uns ist es so, dass pro Person ein Zimmer ist. Wir haben da so kein Pärli.
1: Ja, kein Pärli, keine Familie in dem Fall.
2: Mhm.
1: Mhm. Und dann jetzt hier links noch das Badzimmer.
2: Genau, wir haben dann hier im ersten Stock ein Badzimmer, wo wir uns so pro Stock teilen. Und dann im zweiten Stock hat es auch noch mal eins mit Dusche.
1: Ja. Ah, da jetzt aber noch eine Badwanne, oder?
2: Ja, unsere Dusche ist in der Badwanne.
1: Ja.
2: Badwanne. Ja.
1: Und Zimmergrösse sind alle ein bisschen ähnlich oder unterschiedlich groß?
2: Es sind alle ein bisschen anders. Mhm. Auch so ein bisschen, wie es aussehen oder vom Grundriss her.
1: Mhm.
2: Wir haben jetzt hier auf dem ersten Stock haben wir drei, die ziemlich ähnlich gross sind. So die mittelgrossen und eins ganz grosses, so eine Art Doppelzimmer.
1: Ja.
2: Das im Erdgeschoss ist auch so ein Doppelzimmer.
1: Ja.
2: Und dann im zweiten Stock haben wir auch nochmal eins, das etwa wie die ist, die mittelgrossen. Dann haben wir eins, das ganz, ganz klein ist. Es ist fast so eine Abstellkammer. Aber
1: die möchte ich anschauen.
2: Ja, darfst du.
1: Dort wohnt auch jemand drin.
2: Dort wohnt auch jemand drin, ja. Und dann haben wir oben nochmal so ein grosses Zimmer und eins, wo wie so ein Doppelzimmer ist, wo getrennt ist in zwei Zimmer.
1: Ah, okay.
2: Mhm. Also wo dann wir alle ein bisschen anders.
1: Wie machen wir denn das mit der Miete, wenn jetzt alle Zimmer so ein bisschen nicht gleich gross sind?
2: Das ist tatsächlich mal aufwendig berechnet worden. Ich frage mich nicht wie.
1: Okay, ja.
2: Die Wege gibt es jetzt seit 10 Jahren. Wir feiern das Jahr Jubiläum.
1: Mhm.
2: Unser Hausfest ist auch Jubiläumsfest.
1: Ah, ja.
2: Ja. Und das ist vor Jahren einmal bestimmt worden. Oder eben da haben sie geschaut, wie gross ist das Zimmer. Die im zweiten Stock sind auch ausgebaut. Die ist eigentlich ein ausgebauter Dachstock. Von dem her sind sie noch ein bisschen weniger gut isoliert.
1: Ja.
2: Ja.
1: Also nicht nur auf Quadratmeter, sondern wirklich auch so rundum, was dazukommt oder eben nicht dazukommt.
2: Genau.
1: Passt.
2: Genau.
1: Cool, ja.
2: Und dementsprechend ist dann Miete pro Zimmer entstanden.
1: Mhm.
2: Und das ist seit hier. Ja, haben wir das so beibehalten.
1: Ja. Ja. Und gibt's oder wie lange wohnst du schon in dieser WG?
2: Ich wohne jetzt 2 Jahre da. Und ja, mit 9 Leuten ist es schon so, dass man so alle halbe Jahre mit einem Wechsel muss rechnen.
1: Ja, das glaube ich. Also wir laufen jetzt noch in den zweiten Stock rauf, weil ich das kleine Zimmer noch da habe. Schlagzeug.
2: Ja, okay. Ja, es ist ein altes Haus. Steigen gehört man einmal knarzen und machen.
1: Hey, aber für das, dass hier so viele Leute sind, ist eigentlich niemand rumgegangen.
2: Es ist wirklich erstaunlich, ja. Normalerweise ist immer irgendwo jemand rum.
1: Ja.
2: Ich glaube auch schon oft das Gefühl gehabt, ich bin wahrscheinlich allein zu Hause und dann sind aus allen Ecken irgendwo noch Leute für euch gekommen. So unerwartet manchmal. Aber mega schön.
0: Ja, voll. Ja, und wo kommen die Leute so am meisten zusammen? So ein Ort, wo sich immer alle ein bisschen begegnet.
2: Wahrscheinlich schon in der Küche.
0: In der Küche, ja.
2: Wahrscheinlich ist die Küche so der erste Ort. Und dann der zweite wahrscheinlich so die Stube.
0: Mhm.
2: Ja. Meistens, wenn ich sehe, die Tür zu der Stube ist zu, wenn ich heimkomme, gehe ich reingüchseln. Mhm. Vielleicht ist irgendetwas am Schauen und dann kann man sich dazusetzen.
0: Ja,
2: oder
0: mega cool.
2: Ein Spiel spielen oder irgendwas.
0: Schön.
2: Genau, und da oben haben wir jetzt auch die 3 Zimmer plus das kleine Kämmerli. Also es ist,
0: das Bad ist ja riesig.
2: Genau.
0: Also da sehe ich gerade innen links um die Stege herum. Es hat das Vorhängli noch.
2: Genau, was auch noch zu sagen ist, zum in das Kämmerli reinkommen, muss man durchs Badzimmer laufen.
0: Okay, darum ist der Vorhang da.
2: Genau.
0: Und da jetzt noch die Dachschräge im Bad, was ja auch mega cool ist.
2: Mhm.
0: Haben wir noch klopfen, ob es Bomben ist.
2: Genau.
0: Da ist niemand drum. Lustig, einfach... Einfach neben dem WC und es hat so 2 kleine Fenster, ein schräges und eins gerade beim Bett. Es sieht mega kuschelig aus.
2: Mhm. Es ist eben schon kuschelig. Wir nennen das auch das Harry Potter Zimmer.
0: Ja, wir haben wirklich auch so eins.
2: Ja.
0: Ich freue mich, das jetzt
2: schon zu zeigen. Ja, so gut. Ja, also es lässt sich leben da drin. Sie, die da drin wohnt, ist jetzt auch schon 1,5 Jahre oder so etwas da. Und sie...
0: Ja, mal, es ist sehr kuschelig.
2: Ja. Ja. So klein ist es gar nicht, ich kann es viel kleiner.
0: Aber sie hat ein Heizöffel hier, in dem Fall ist es hier nicht so gut isoliert.
2: Ja, genau. Ja. Da oben ist so ein das Ding, dass es im Sommer dann schnell mal sehr heiß wird und im Winter ein bisschen kühl ist.
0: Ja, fair.
2: Das Schild.
0: Okay. Toiletten, Waschraum und Getränkeautomat. Wie geil. Ich liebe es so, es ist immer so random Schilder.
2: Mega.
0: Ja, da hat es einen Wunderlandstreicher. Ah, das ist jetzt das Doppelzimmer.
2: Genau, das ist das Doppelzimmer. Ja.
0: Da muss man wirklich auch... Aha, wohnt da auch jemand? Also sind die Zimmer wie aufgeteilt?
2: Nein, das ist eins.
0: Ja, ja. Okay. Sonst müsste man wie über das eine Zimmer ins andere kommen.
2: Mhm. Ist das genau, und sie hat jetzt einfach auch in ein Schlafzimmer und eine Art Büro aufgeteilt.
0: Ja, ja, mega cool. Voll ihren eigenen Space da oben.
2: Mega.
0: Ich check nicht, ist das eine Türe mit einer Matte dran? Es steht einfach im Gang.
2: Ich glaube, das hat jetzt, die haben nichts miteinander zu tun, die zwei Sachen. Das wäre mir neu.
0: Das sieht ein lustig aus.
2: Mit der Matte weiß ich ehrlich gesagt nicht, was es auf sich auf hat. Als ich da oben das letzte Mal gesucht habe, ist die noch nicht da gewesen. Aber die Türe ist immer da. Die würde da zum den obersten Stock vom Steigenhaus abtrennen.
0: Ach so.
2: Aber die ist nie. Nein, die haben wir nie drin gehabt. Genau, und apropos Staubsaugen, wir haben so, das sind unsere Ämter, die wir aufgeteilt haben, die eigentlich fix sind pro Person, die wechseln nicht.
0: Ja.
2: Ich habe jetzt eben zum Beispiel das ganze Stegenhaus Staubsaugen, dann anderes Ämter.
0: Wie musst du das machen?
2: Bei uns ist es so plus minus einmal in der Woche.
0: Okay, ja.
2: Ich muss wieder mal merken.
0: Muss jetzt nicht.
2: Gut. Andere Ämter sind recyceln, Küche putzen.
0: Ja.
2: Jemand ist für die Finanzen und das Posten zuständig.
0: Mhm.
2: Dann Wohnzimmer, Badzimmer. Ja, so ein bisschen aufgeteilt.
0: Und sind die auch vom Aufwand her etwa ähnlich gross? Wie sonst kann man ja schnell mal sagen, ich muss ein bisschen mehr machen.
2: Also ich muss sagen, ich war immer sehr zufrieden mit meinem Ämtli. Es ist jetzt noch niemand gekommen und ich gefunden, hey, ich will mal täuscheln.
0: Okay, ja, passt dem Fall.
2: Ja.
0: Cool.
2: Ja. Also es ist schon auch ab und zu getäuscht worden.
0: Ja.
2: Aber jetzt nicht unbedingt wegen nicht passendem Aufwand oder unterschiedlichem Aufwand, sondern mehr einfach, weil jemand keine Lust mehr gehabt hat, um das Badzimmer zu putzen oder irgendwie so einfach mal einen Wechsel wollen.
0: Ja, ja, macht Sinn. Auf jeden Fall ist Badzimmer putzen auch ein Ämtli.
2: Ist auch eins,
0: und dann wirklich alle auf jedem Stock?
2: Nein, pro Badzimmer.
0: Pro Stock,
2: ja.
0: Okay.
2: Mhm.
0: Ich kann noch kurz da reinwechseln. Ja. Das sieht eben mega cool aus. Das ist schon Dachschräge und noch so... Was hat man denn so?
2: So die alten Bälle.
0: Ja, mega cool. Das ist riesig.
2: Mhm.
0: Das gefällt mir. Das hat etwas Licht vergessen abstellen.
2: Nein, super, schau. Geht ja gar nicht. Ja, das ist schön.
1: Das ist mega nice eingerichtet auch. Mhm. Gefällt mir. So, dann gehen wir wieder runter. He? Wie sieht es eigentlich aus mit Haustieren? Ihr, also ich sehe bis jetzt keins. Haben die Haustiere irgendwo noch versteckt?
2: Leider nicht. Wir hatten bis vor kurzem jemanden in der WG, der gegen Haustiere war. Mhm. Und jetzt wäre es theoretisch wieder möglich, obwohl wir noch das Einverständnis vom Vermieter brauchen. Ja, für Hunde und Katzen. Wir haben zwar so halbe zugelaufene, die kommt uns immer wieder besuchen. Yeah. Die ist sehr herzig, die Katze. Die kommt auch sehr gerne ins Haus rein. Ja, aber...
1: So das ist eine die Katze fast, he?
2: Fast, ja. Ja.
1: Sehr herzig. Und was mich noch Wunder nimmt, so von der alten das Unterschied her? Sind die alle so im gleichen Alter oder haben die da jetzt ganz einen grossen Unterschied? Haben die irgendwie ein Generationenhaus, das ich jetzt noch nicht weiss?
2: Nein, das haben wir nicht. Wir sind alterstechnisch wirklich alle recht nahe. Mhm. Wir sind so zwischen Anfangs 20 und Mitte 30.
1: Mhm. Also ich habe vorher schon gesagt, dass das Haus ein bisschen leer erscheint, obwohl es riesig ist. Ich habe das Gefühl, wir sind gerade ein bisschen alleine da. Wie kommt es, dass an einem random Montag niemand rum ist? Oder wir wissen nicht, ob jemand rum ist. Aber ich glaube, die Zimmer sind jetzt relativ leer gewesen.
2: Gell, amigs weiss man es nicht so genau, das ist schon so. Aber es ist mega unterschiedlich. Also vielleicht auch dadurch, dass wir alle einen recht anderen Rhythmus haben, weil wir alle etwas anderes machen. Die einen sind fest angestellt, sind am Arbeiten, andere sind Studis.
1: Ja.
2: Oder Teilzeitstudie und am Arbeiten. Und dann halt auch zum Teil in der Pflege oder im Spital am Arbeiten mit unregelmäßigen Zeiten. Ja. Von dem her muss einem nichts überraschen, wenn man irgendwie um 12 Uhr in der Nacht jemanden im Kuchen findet oder am Morgen um 6 Uhr irgendwo schon umhühnern.
1: Es bleibt spannend bei euch in dem Fall.
2: Ja, schon. Also es ist immer eine Überraschung und man weiss einmal nicht so genau, wem und wo, dass man jemandem begegnet.
1: Sehr, ja, es bleibt spannend. Und dann kommen die aber gut aneinander vorbei mit Kochen und Essen. Oder dann die auch ein bisschen zusammen kochen und essen? Wie machen die das?
2: Wir kommen gut aneinander vorbei. Es ist oft so, dass man so ein bisschen für sich kocht und dann, dass sich einfach spontan etwas ergibt, wo man dann findet, oh, schau, ich kann da noch irgendetwas zum Beitragen und dann gibt es am Schluss ein grosses Küche. Mhm. Aber wir sind jetzt nicht so fix, dass wir sagen, wir kochen immer zusammen kochen am Abend oder dass es so geregelt ist. Ja. Sondern mehr so, dass es sich ergeben kann. Aber
1: ja, wenn alle etwas anderes machen, macht es
2: ja
1: Sinn.
2: Ja.
1: So, wenn ich noch ein bisschen da sein darf, Sheila, ich habe noch die letzte Frage von meiner Seite. Wo ist dein Lieblingsort hier in der Villa Rosa? Aber nicht dein Zimmer und nicht dein Bett.
2: Eben gut, sagst du es noch. Ich finde es bei uns in den Gemeinschaftsräumen immer sehr gemütlich. Eben zum Beispiel, wie gesagt, in der Küche, wo man dann einfach spontan zusammenkommt und vielleicht noch zusammen kocht oder am Abend noch einen Tee trinkt und ein bisschen schwätzen tut. Und das kann auch passieren im Wohnzimmer. Vielleicht hat jemand gerade einen Film angefangen zu schauen und man setzt sich dazu oder spielt ein Spiel. Und dann, wenn es warm ist, halt auch im Garten.
1: Ja.
2: Mega schön. Einfach ein bisschen draußen sein. Begegnet man immer jemandem, der ein bisschen in der Sonne sitzt oder irgendetwas am Umgraben ist oder so.
1: Ja, cool. Danke, dass ich vorbeikommen durfte, Villa Rosa.
2: Ja, danke dir, bist cool.
1: Tschüss.
2: Tschüss.
1: Hallo.
2: Test.
1: Das für die linksversiffte Wege.
2: Ja, linksversifft.
1: Fuck.
2: Genau. Weiss nicht, wenn sie raus...
1: Gut, next.
2: Jetzt schnell mal... Kommt
1: noch schnell für die Zuschauerinnen.
2: Okay, nochmal. Cool. Ist es noch am Laufen?
1: Ja.
2: Okay. Heute machen. Das war jetzt komisch.
1: Zum Prüfen. Okay, dann habe ich jetzt wieder weiter.
2: Ich bin schon schnell zu sehen.
1: Da, oder?
2: Ich glaube, sie ist da. Das sind jetzt gerade ganz viele Eindrücke auf dem Rundgang durch die WG. Wie machst du das bei dir zu Hause? Jetzt gibt es ein bisschen Musik, um das Ganze ein bisschen nachhallen zu lassen.
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2: Lesesofa. Lesen und Sofa. Also lesen, das mit den Buchstaben, den Worten, den Sätzen, den Seiten, den Büchern. Und Sofa, das mit dem Möbel, das mit dem die Beine hochlegen und mit dem Zuhören. Für das heutige Lesesofa haben wir eine türkischsprachige Person eingeladen. Sie wird ein Gedicht von Nazım Hikmet vortragen auf Türkisch und vorangeschickt wird diesem die deutsche Übersetzung. Bei dem Gedicht von Nazım Hikmet handelt es sich um das erste von drei. Die nächsten zwei werdet ihr in den folgenden Sendungen hören. In einer tief verschneiten Nacht. In einer tief verschneiten Nacht zerrte man mich vom Esstisch weg, steckte mich in ein Polizeiauto, schickte mich in einem Zug fort, sperrte mich in ein Zimmer und so fing mein Abenteuer an. Vor 3 Jahren jährte es sich genau zum 9. Mal. Auf der Bahre im Gang liegt ein Mann. Auf seinem Gesicht die Trauer langer Eisenstäbe, stirbt er, auf dem Rücken liegend, mit offenem Mund. Einsamkeit überfällt dich, widerlich und vollkommen, jener der Verrückten und Toten gleich. Die erste dauerte 76 Tage lang, in der stummen Feindseligkeit einer dir verschlossenen Tür, danach 7 Wochen in der Kajüte eines Schiffes aus Blech. Doch gab ich mich nicht geschlagen. Mein Kopf war neben mir wie ein zweiter Mensch. Die Gesichter der meisten habe ich ganz vergessen. Nur eine sehr schmale, lange Nase blieb mir in Erinnerung. Nur eine Sorge quälte sie, als man mein Urteil verkündete. Sie wollten Erhabenheit zeigen, doch es gelang ihnen nicht. Mehr als Menschen glichen sie Dingen. Sie waren beschränkt wie Wanduhren, hochnäsig und kläglich und gemein wie Handschellen, Ketten und dergleichen. Eine Stadt ohne Häuser, ohne Straßen. Berge von Hoffnung, Berge von Trauer. An 4 Beinern gibt es nur Katzen. Ich lebe in einer Welt der Verbote. Den Duft der Wangen der Liebsten atmen, verboten. Am selben Tisch mit den Kindern essen, verboten. Den Brief, den ich schrieb, verschließen und einen ungeöffnet empfangen. Verboten. Beim Schlafengehen das Licht löschen. Verboten. Tafla spielen. Verboten. Und was du im Herzen bewahren konntest und was dir noch blieb, lieben, denken, begreifen, ist nicht etwa nicht verboten. Auf der Bahre im Gang starb ein Mann. Sie brachten ihn fort. Und nun gibt es weder Hoffnung noch Trauer, weder Brot noch Wasser, weder Freiheit noch Haft, weder Sehnsucht nach einer Frau, noch Wärter, noch Wanzen und auch keine Katzen mehr, die ihm gegenüber sitzen und ihn anstarren. Alles zu Ende. Aus. Doch bei mir geht es weiter. Mein Kopf liebt, denkt und begreift immer noch. Die Zorn, der nicht verzeiht, dass ich nicht kämpfen kann, bleibt. Und auch der Schmerz in der Leber, seit heute Morgen will er nicht enden.
5: Diz boyu karlı bir gece.
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2: Ihr seid hier beim Lesesofa vom Wegefunk, jetzt mit einer Frage an eine der vortragenden Personen. Woher kennst du Nazim Hikmet's Gedichte? 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
2: 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What do his poems mean to you?
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6: Hallo.
7: Hoi Wegefunk, da ist Miriam von der Sonnenberg WG.
6: Hoi Miriam, schön, dass du anrufst.
7: Danke. Hey, ich hätte mega gern ein Lied mir gewünscht, und zwar ist das Savior von Rage Against.
6: Oh, ich kenne das Lied noch gar noch nicht.
7: Ja, es ist mega nice. Ich höre es die ganze Zeit beim Autofahren und so richtig rausschreien und emotional dabei. Und ich würde es mega gerne mit euch teilen.
6: Ja, das klingt doch cool. Danke vielmals, dass du das mit uns teilen tust und dass du angerufen hast. Ich wünsche dir viel Spass beim Hören und bin mega gespannt auf den Song.
7: Merci, danke, ciao.
6: Tschüss.

0: Puh, ich habe das Lied nicht mehr so gut gefunden.
1: Ich habe gedacht, es hört niemand auf.
2: Ja, this world is too much noise. Und dann macht man sowas. Dann singt man sowas und macht sowas schon.
1: Das passt eigentlich nicht zusammen, ja.
3: Ja, wirklich.
4: Bei mir hat es schon ein bisschen Melancholie ausgelöst. So mit 17 oder so hätte ich das mal richtig nice gefunden.
0: Ja. Ja, gar nicht meine Stimme gewesen.
1: Hoffen wir, das nächste Mal gibt es einen besseren Wunsch.
0: Ja, finde ich auch.
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0: noch ein bisschen. Checkst du nicht?
1: 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Heute.
2: Der Referenzzinssatz.
3: Der Referenzzinssatz ist ein staatlich festgelegter Durchschnittszins für Hypotheken in der Schweiz. Er basiert auf den tatsächlich von Banken verlangten Zinsen für bestehende Immobilienkredite und wird vierteljährlich neu berechnet. Und jetzt das Ganze noch so erklärt, dass man das da im Radio, also vielleicht während dem Gärtnern oder auch beim Velofahren, auch versteht. Der Referenzzinssatz soll eigentlich mehr Fairness bringen. Aber das klappt irgendwie gar nicht mal so gut. Er basiert auf einem Hypothekarzins, also einem Zins, den die Banken verlangen, wenn Immobilienbesitzende ein Darlehen für ein Haus oder eine Wohnung aufnehmen. Der Bund schaut dann, wie hoch die Hypothekarzinsen im Durchschnitt in der ganzen Schweiz sind. Und aus dem gibt es eine Zahl, den Referenzzinssatz. Und der wird vom Bund jede 3 Monate neu festgelegt. Wenn die Zinsen steigen, können die Vermietenden die Miete relativ schnell, basierend auf dem erhöhten Referenzzinssatz, erhöhen. Wenn der Referenzzinssatz aber sinkt, dann gibt es kein Gesetz, das sagt, dass die Vermietenden automatisch mit den Mietpreisen runter müssen. Nein, die Mietenden müssen selber aktiv werden und das einfordern, und sonst passiert nämlich gar nichts. Ein Beispiel. Also, stell dir vor, du kaufst dir ein ÖV-Abo. Es ist teurer wie letztes Jahr, weil Betriebskosten gestiegen sind. Ich glaube, das können wir uns alle recht gut vorstellen. Aber wenn die Kosten wieder sinken und das System günstiger wird, bleibt dein Abo einfach gleich teuer. Ausser du gehst aktiv die Reduktion beantragen. Das kannst du natürlich. Aber wenn du denkst, du bekommst einen Brief heim, wo du über dein Recht und die Preisanpassung informiert wirst, dann muss ich dir leider sagen, dass da absolute Eigenverantwortung ist. Du wirst da nicht proaktiv darüber informiert. Ich weiss, echt schwierig. Aber im Fall auch, wenn du darüber Bescheid wüsstest, beantragst du es vielleicht nicht, weil dich das aus diversen Gründen überfordert oder vielleicht auch mögliche Konsequenzen mega Unsicherheiten auslösen. Also schlussendlich ist trotzdem wechselnd angepasster Referenzzinssatz das Abo, also eigentlich sind wir ja bei den Mieten, noch gleich teuer wie vorher. Der Mieterverband hat gesagt, dass ca. 40% der Mietenden in der Schweiz zu viel Miete zahlen. Wenn jetzt die 40% alle würden den eingeschriebenen Brief machen und ihr Recht einfordern, dann würden sie zusammen, heb dich fest, ca. 250 Millionen Franken weniger Miete zahlen. Jupp, und das ist schon recht viel Geld.
4: Das war jetzt etwas schwere Kost, ein Begriff über das Thema Wohnpolitik. Jetzt geht es hier weiter mit leichterer Kost, einer Rezeptempfehlung für die ganze WG.
5: Essensschlacht. Pack dir einen Stift und Papier und schreib gerade mit. Da kommt unser heutiger WG-Rezept.
6: Ich mache gerade einen Zopf für den WG-Osterbrunch.
7: Wow, mega. Wie viele kommen? Es
6: sind etwa so 19.
7: 10? Wow, wie viel Mehl brauchst du da?
6: Ich mache gerade ein Kilo, dann haben wir sicher genug und es kommt immer gut weg. Ich werde dann noch schnell essen.
7: Ich freue mich. Verratest du uns, wie das geht?
6: Ja, sicher. Also man kann den Zopf super auch vegan machen. Ich nehme für das 500 Gramm Dinkelmehl, 500 Gramm Weizenmehl. Dann tue ich 4 Teelöffel Salz dazu und so etwa 3 Esslöffel Zucker, aber das kann man so je nachdem, wie man will. Dann nehme ich frische Hefe, man kann aber sicher auch trockene Hefe nehmen. Dann nehme ich einfach gerade einen ganzen Würfel. Und dann tue ich 600 ml Hafermilch oder Sojamilch oder so etwas dazu und noch 100 Gramm Margarine. Und dann wird das vermischt, entweder mit einer Küchenmaschine oder halt mit der Hand. Und dann stehen lassen, etwa mindestens 2 Stunden, man kann auch über die Nacht. Wenn man es dann aufgeladen hat, dann tut man es noch mal kurz gut durchkneten und dann kommt eine super Zopfflechte. Ich mache jetzt aus einem ganzen Kiloteig mache ich 2 Zöpfe. Kann man auch ein gutes Video schauen, wenn man nicht weiss, wie flechten. Und nachher tun wir dann anstatt mit Ei bestreichen, als Geheimtipp mit einer hellen Gunfi bestreichen. Da kann man Quitte oder Aprikosen oder so etwas nehmen. Vielleicht noch mit ein bisschen Hafermilch vermischen, dass es eine bessere Konsistenz hat. Und dann vor dem Backen mit dem bestreichen. Und dann ab in den Ofen. Bei 180 Grad, Ober- und Unterhitze ca. 1/2 Stunde.
7: Das klingt ja super. Ich glaube, das Rezept muss ich mir auch gerne merken.
6: Das schmeckt dann gut.
7: Ein guter.
4: Es folgt ein Aufruf. 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Wir sind mega cool und die Besten und freuen uns, wenn sich weitere coole und beste Leute zu uns gesellen.
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7: Tschüss,
0: ciao, ciao,
7: merci,
0: bis dann,
7: bye bye.
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1: Einen wunderschönen guten Abend und herzlich willkommen zu dieser Politursendung von der 1. im Juli. Es ist der 3. Juli 2026 und in der heutigen Info-News-Sendung am Mikrofon sind
2: Noemi Kilchmann
1: und Laura Manze. Und wir werden euch die nächste gut halbe Stunde begleiten am Mikrofon und informieren. Wir werden euch erzählen, was heute in Winterthur und Umgebung bewegt. Wir werden auch auf ein Event schauen, also beziehungsweise ich bin heute wie in der Interviewposition mal gesehen. Dorsina hat mich interviewt über ein Event, wo ich mit zwei Kolleginnen jetzt ab und zu Innerrhoden auf B gestellt habe, über Gewalt gegen Frauen. Zu dem werden wir dann später noch kommen. Und ebenfalls in dieser Politursendung, wie gewohnt, schauen wir natürlich noch vor aufs Wochenende und das an, was ihr ab heute bis und mit Sonntag könnt in Winterthur erleben. Und ich würde sagen, wir fangen die Politur ganz gewohnt an, wie immer, mit den aktuellen News vom Tag. Stadtbus Winterthur zücht Bilanz zum Jahr 2025. Wegen Legionellen. Stadt Winterthur schließt Dusche im Hallenbad Geiselweid. Und Protest gegen Datencenter. AktivistInnen stellen gestern Abend ein Widerstandscamp im Zürcher Wieland auf.
3: Ein erfolgreiches Geschäftsjahr für Stadtbus Winterthur. Der Geschäftsbericht 2025 zeigt positive Entwicklungen. Im letzten Jahr sind die Fahrgastzahlen gestiegen. Rund 32 Millionen Fahrgäste sind mit Stadtbus Winterthur gereist. Das ist ein neuer Rekord und zeige, wie gut die Beziehung zu den Fahrgästen sei. So steht es in der Medienmitteilung von der Stadt Winterthur. Das Feedback der Fahrgäste fließe auch immer ein und trage zu der Verbesserung des Angebots bei. Darum ist auch noch ein anderer Rekord gesetzt worden. Bei einer Qualitätsbefragung hat Stadtbus Winterthur 80 von 100 Punkten bekommen. Das ist das beste Resultat in der Unternehmensgeschichte. Nachhaltiger ist das Reisen mit Stadtbus Winterthur auch geworden. Der Diesel- und Stromverbrauch sind nämlich im letzten Jahr gesunken. Das liegt daran, dass es dieses Jahr mehr effiziente batteriebetriebene Trolleybusse gegeben hat und dafür weniger Dieselautobusse. Und finanziell schließt Stadtbus Winterthur das Jahr auch solid ab. In der Medienmitteilung wird erwähnt, dass das positive Ergebnis insbesondere den Mitarbeitenden von Stadtbus zu verdanken ist, die sich jeden Tag für die Fahrgäste einsetzen. Was nicht erwähnt wird, ist die Unzufriedenheit vom Personal von Stadtbus Winterthur. Die Streiks für faire Arbeitsbedingungen sind zwar erst im März 2026 gewesen, aber die Anliegen vom Personal bestehen schon lange. Die Hauptmissstände betreffen vor allem die erwartete Flexibilität, die nicht entschädigt wird, die tiefe Bezahlung für Nacht- und Sonntagsarbeit und die mangelhafte Dienstplanung. Eine erste Petition, die das anspricht, hat die Personalversammlung schon Ende 2024 mit rund 200 Unterschriften eingereicht. Seitdem hat sich aber nichts verändert, darum ist es am 3. März zum Warnstreik gekommen. Seit dem März verhandelt die Gewerkschaft VPOD und Stadtbus Winterthur. Konkret soll es mehr Geld geben für Abendeinsätze und Picketdienst und Minusstunden werden anders verrechnet. Das Ziel ist es, diese Massnahmen bis Ende Juli 2026 umzusetzen. Duschen im Hallenbad Geiselweid werden vorzeitig geschlossen. Am Sonntag geht das Hallenbad Geiselweid in Winterthur für eine einmonatige Revision zu. Weil aber in den Duschanlagen erhöhte Legionellenwerte gemessen worden sind, sind die ab heute schon geschlossen. Die Entscheidung ist in Rücksprache mit dem kantonalen Labor getroffen worden, nachdem das Hallenbad bei einer regelmässigen Wasserqualitätsmessung Legionellen gefunden hat. Legionellen sind Bakterien, die laut Behörden in fast allen Wasserleitungen vorkommen, sich aber besonders bei Wassertemperaturen zwischen 25 und 45 Grad vermehren. Sie können Krankheiten wie das Pontiac-Fieber oder die schwere Legionärskrankheit auslösen, wenn sie in die menschliche Lunge kommen. Das Trinken von legionellenhaltigem Wasser ist aber prinzipiell ungefährlich. Die Schliessung sei eine reine Vorsichtsmassnahme, um die Nutzenden nicht einer unnötigen Gefahr auszusetzen. Die erhöhten Legionellenwerte sind diese Woche gemessen worden. Fälle von Infektionen sind nicht bekannt, meldet die Stadt Winterthur. Legionellen werden wegen der höheren Durchschnittstemperaturen immer öfter ein Thema. Aus diesem Grund wird die Stadt im Jahr 2027 im Hallenbad Geiselweid Legionellenspülungen einbauen. Bis es so weit ist, kommen jetzt in der Revision spezielle Duschbrausen in die Duschanlagen, die die Bakterien aus dem Wasser filtern. So ist ab dem 1. August wieder ein normaler Hallenbadbesuch möglich. Das Freibad und seine Duschanlagen sind nicht von der Situation betroffen und bleiben auch während der Revisionszeit normal offen. Im Wieland ist ein Widerstandscamp nur wenige Stunden nach Aufbau von der Polizei aufgelöst worden. AktivistInnen von der Gruppe Aufstände der Allmende haben in Bänken Zürich ein einwöchiges Camp gegen Datencenter abhalten. Grund dafür ist ein geplantes Rechenzentrum in Behringen im Kanton Schaffhausen. Am Donnerstagnachmittag haben die VeranstalterInnen den Ort vom Camp bekannt gegeben. Dann sind zwischen 50 und 60 Menschen angereist. Wenige Stunden nach dem Aufruf und der Bekanntgabe vom Ort sind aber auch PolizistInnen von der Kantonspolizei Zürich aufgetaucht. Massiver staatlicher Übergriff auf das Camp, nicht vorbeikommen, schreiben die VeranstalterInnen auf Social Media. Die Polizei habe das Areal mit Drohnen überflogen und vermummte ZivilpolizistInnen haben Personenkontrollen durchgeführt und Platzverweis verteilt.

0: Strategien besprochen werden, zum Widerstand gegen Datenzentren zu organisieren, mit einem umfassenden Programm von Diskussionspanels, Hackerkurs, Selbstverteidigungstrainings und auch Party und Konzert. Datenzentren sind der sichtbare Teil des KI-Boom und werden auch in der Schweiz immer häufiger. Offizielle Zahlen dazu, wie viel es genau gibt, gibt es aber nicht. Ein neues Datencenter wird aber eben in Beringen im Kanton Schaffhausen gebaut. Es soll so gross werden wie 2 Fußballfelder. Das Projekt hat in der lokalen Politik für Unruhe gesorgt, vor allem auch, weil Datenzentren einen sehr hohen Ressourcenverbrauch haben. Aus diesem Grund hat auch der Eigentümer vom Feld, wo das Camp hätte stattfinden sollen, AktivistInnen unterstützt. Er hat es begrüßt, einen Ort zum Austausch und zur Diskussion können zu bieten und kritisiert die Räumung vom Camp. Heute hinkt das Verantwortungsbewusstsein hinterher und das Geld kommt zuerst, sagt er gegenüber dem Tagesanzeiger. Die AktivistInnen sind aber nicht allzu enttäuscht oder ohnmächtig, sagt eine der VeranstalterInnen. Sie wollen einen Ort schaffen, um Widerstand auf gute Art zu zeigen, ohne Eskalationen. Heute ist das Programm übergangsweise in einer Garage in der Nähe vom Bahnhof Schaffhausen durchgeführt worden. Ab morgen wird man aber wieder ein Camp an einem fixen Ort aufbauen, heisst es in einem neuen Instagram-Post von der Gruppe Aufstände der Allmende.
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0: Ja, nächste Woche ist endloses Hochdruckwetter angesagt. Nach einer Störung, die heute am Morgen ein paar Wolken gebracht hat, geht es jetzt mild und sommerlich weiter. Die Schweiz liegt nämlich am Rand vom kräftigen Hochdruckgebiet Immanuel, wo warme und trockene Luft bringt. Dementsprechend sonnig und warm ist es auch am Wochenende. Am Samstag und am Sonntag sind Höchsttemperaturen von 29 Grad gemolden. In der Nacht kühlt es aber jeweils noch ab. Die Tiefstwerte liegen zwischen 11 und 13 Grad und es geht auch den Tag durch eine schwache Brise. Wolken kommen erst am Montag wieder auf, aber auch dann soll es trocken bleiben. Und allgemein ist für die nächste Woche kein Regen gemolden. Das heisst, es ist weiterhin zu trocken. Das Feuerverbot im Wald und in Waldnähe gilt auch für befestigte und offizielle Feuerstellen bis auf Weiteres. Geschlechterspezifische Gewalt macht auch vor Appenzell Innerrhoden keinen Halt. Trotzdem wird immer noch zu wenig darüber geredet. Mit der Veranstaltungsreihe «Warum schwätzen statt schweigen?» wollen 3 Appenzellerinnen Tabus brechen und das Schweigen beenden. An ihrem ersten Anlass machen sie auf sexualisierte Gewalt und ihre Folgen aufmerksam. Dursina Ingold redet mit der Laura Manser, einer der Organisatorinnen, darüber, warum Sichtbarkeit so wichtig ist und welche Reaktionen der erste Anlass ausgelöst hat.
2: Hi Laura, du wechselst heute mal die Rolle. Du bist schon als Journalistin da, aber heute mal nicht als die Fragende, sondern als Organisatorin und Moderatorin stehst du mir gegenüber auf einmal. Herzlich willkommen zu diesem Gespräch.
3: Danke vielmals, Ursina.
2: Ja, wir kommen heute zusammen wegen einer Veranstaltung, die du mit 2 anderen organisiert hast. Aber zum Anfang möchte ich noch ein bisschen weiter zurückgehen. Es hat vor ein paar Wochen an der Landsgemeinde von Appenzell-Innerrhoden vorwiegend mit K.O.-Tropfen. Wo du von dem gehört hast, wie ist es gegangen?
3: Gell, man muss vielleicht sagen, es ist in bestätigten Fall von der Kantonspolizei Innerrhoden dann ein paar Tage nachher gekommen. Und im Dorf war halt dann sofort die Sprache gewesen von mehreren Vorfällen. Und als ich das mitbekommen habe, bin ich mega schockiert gewesen. Ich habe am Abend selber bin ich auch dort gewesen. Und es ist halt immer nach der Landsgemeinde, nach dem ganzen Politischen, ist halt immer ein Dorffest. Und man bleibt dann auch bis in die Nacht und nichts mitbekommen. Und es ist ja wie klar, dass es auch bei uns kann passieren kann. Aber es ist einfach dann nochmal so, hey, das ist nicht von uns gewesen.
2: Mhm. Ja, jetzt kommen wir zum eigentlichen Thema. Du bist mit 2 Kolleginnen zusammen, nämlich mit der Joya Deller und der Zoe Neff, hast entschieden, hey, jetzt reicht es, wir müssen anfangen darüber reden. Und ihr habt jetzt eben vergangenen Dienstag, am 30. Juni, das erste Podium von einer Reihe durchgeführt. Die Reihe heisst, ich sage es jetzt auf Berndeutsch, «Warum schwätzen statt schweigen?». Und bei diesem ersten Podium war eben das Thema Gewalt gegen Frauen. Was war für euch das Wichtigste gewesen an diesem Abend?
3: Das Wichtigste ist gesehen, dass man wie einfach darüber schwätzt. Also wir haben wie gesehen, jetzt lange jetzt einfach mal zu Appenzell Innerrhoden, um die ganze Zeit darüber schweigen und die Scham und das Tabu und unter den Teppich kehren. Und wir haben wie gesehen, hey, es kommt für uns nicht mega darauf an, wie viele Leute das können. Wir hoffen einfach, dass es also dass schon Interessierte können und auch unterschiedliche Alters und so. Und es ist einfach wichtig, dass wir jetzt offen darüber schwätzen und nicht, dass wir da vorne stehen und einfach nicht etwas verzögern.

0: Bildet, sondern dass man in Austausch könnt, auch neue Perspektiven könnt zusammen anschauen könnt, dass man sich überhaupt also wie ein bisschen in das Thema hineinkommen könnte, vielleicht auch für Leute, die sich halt nicht immer mit dem auseinandersetzen.
1: Die Resonanz war ja recht gross gewesen. Also ich habe gelesen, es ist über 100 Menschen sind gekommen. Es haben lokale, aber auch nationale Medien darüber berichtet. Was ist für euch so die Bilanz vom Abend, von dieser Veranstaltung?
0: Mega gute. Also für uns war es ein riesen Erfolg. Es ist dann auch, die Leute sind auch recht lang geblieben. Wir haben wie noch ein Apero noch organisiert und so ein bisschen verschiedene Pöste, wo man aber dann mehr in Dialog mit den verschiedenen Leuten gekommen ist, mit Leuten, die du halt auch nicht kennst. Und es sind echt auch viele gewesen, die wir nicht kennt haben, auch ältere Frauen. Oder wir hatten gestuhlt, hatten keine Ahnung, wie viele Leute das können. Sie mussten zusätzliche Stühle dazu nehmen. Und ich glaube, es war wie so ein Start gewesen jetzt mal. Jetzt haben wir wie etwas ausgelöst. Und gerade auch eben mit dem grossen Medienaufsehen, das es dann doch gegeben hat, dass wir das auch geschafft haben, dass jetzt echt viele Medien darüber berichtet haben.
1: Wenn wir noch mal drauf kommen, eben Land, ich habe das Gefühl, dort ist das Tabu und das Verschwiegen schon noch mal ein grösseres Thema, einfach auch, weil sich alle einander kennen. Und mein Eindruck persönlich ist schon, dass es bei der älteren Generation, gerade auch bei Frauen, noch mal mehr schambehafteter ist und dass sich jetzt vielleicht auch mit dem Wechsel von Generationen das schon auch etwas kann ändern kann. Wie nimmst du das im Appenzell wahr? Hast du das Gefühl, so ein Wechsel ist am passieren?
0: Ich habe irgendwie das Gefühl schon, dass die jüngeren Generationen jetzt mehr anreissen, dass man vielleicht mehr auch eben noch mal darüber schweigen. Und ich glaube, bei uns hängen jetzt auch mega fest damit zusammen. Wir gehen, wir haben halt wie ein Gimmick gemacht. Wir sind alle drei in eine andere Schweizer Stadt studieren und sind aber, haben unsere Wurzeln immer noch im Appenzell und sind auch stolz drauf. Wir sind auch immer noch, das ist noch unsere Heimat. Und gleichzeitig gibt es halt wie Sachen, die wir dort reinbringen wollen, die vielleicht so ein bisschen auch reingehört. Und es gibt schon auch, es hat zum Beispiel auch dann nach der Annahme vom Frauenstimmrecht hat es ein Frauenforum gegeben. Es gibt heutzutage noch die Frauenzentrale Appenzellerland für Innen- und Ausserrhoden, die so ein bisschen sich doch auch einsetzt, dass man zum Beispiel sich politisch kann irgendwo einbringen. Und gleichzeitig habe ich schon das Gefühl, dass es jetzt auch ein bisschen an den Jüngeren hängt, dass man so ein bisschen etwas bewirken kann im Kanton.
1: Jetzt habt ihr das erste Podium durch, ihr habt es auf die Beine gestellt, es hat funktioniert, viele Menschen sind gekommen, die Resonanz war hoch. So als Folge davon, was würde euch am meisten freuen, was passiert auf der einen Seite im Appenzell und auf der anderen Seite auch gegenüber euch, Unterstützung, Mitarbeit, wie auch immer?
0: Hey, ich glaube, es ist wie schon recht viel passiert. Wir hoffen mega fest, dass jetzt alle auch, die dort gesehen sind, dass die über das jetzt halt weiterhin schwätzen, dass sie halt hingehen und auch am Kochentisch mit der Familie, die halt nicht wollen oder können kommen, oder dass man beim Arbeiten miteinander darüber schwätzt. Dass man wie vielleicht, ich kann mir auch vorstellen, dass die Leute sowieso über das Event schwätzen, ob sie es nicht gut oder schlecht finden. Und werden wahrscheinlich ausfragen, hey, wie ist es jetzt eigentlich dort? Und wir hoffen auch mega fest, dass jetzt halt auch nebens passiert bezüglich Prävention und Sensibilisierung, jetzt gerade auch von Grossanlässen, Zappenzell, Innerrhoden, dass dort halt auch mal nebens Kampagnenmässiges passiert.
1: Wir haben am Anfang gesagt, also ich habe es am Anfang erwähnt und du auch, es ist ja der Anfang oder der Auftakt zu einer Reihe, muss uns mal an. Deicht. Du hast schon gesagt, da mache ich mal eine Pause, was ich so aus einer persönlichen Sicht auch sehr sinnvoll finde. Gibt es schon konkretere Pläne, Ideen und vielleicht auch einen Zeithorizont, wie es wird weitergehen?
0: Es gibt wie noch nicht etwas Fixes. Wir haben jetzt wie eben mal gesagt, so ein paar Wochen, einen Monat, wenn wir jetzt einfach mal dann ein bisschen Pause machen. Und nachher haben wir haben mega Bock zum weitermachen und wieder Veranstaltungen organisieren. Und uns schweben mega viele verschiedene Themen vor. Wir können jetzt auch oft irgendwie Nachrichten über von Leuten aus Appenzell, die sagen, hey, wenn man irgendwie kann unterstützen oder einbilden mit zum Beispiel gerade in sexuelle Gesundheit weiter, wenn ihr irgendwo Unterstützung braucht. Dann haben wir auch gesagt, ja, look, sexuelle Gesundheit wäre auch ein mega spannendes Thema mal. Wir haben wie überlegt, ob wir vielleicht Gewalt an Frauen nochmal thematisieren können und halt nicht nur die sexualisierte Gewalt anschauen, sondern auch die digitale, die wirtschaftliche etc. etc. Und gleich, wenn man eigentlich auch so viele andere Themen auf die Bühne geht. Also wir haben mal darüber geschwätzt, vielleicht Rassismus oder das Klima oder Pfleginitiativen, die Appenzell-Innerrhoden als einziger Kanton abgelehnt hat. Ich glaube, wir schweben wie mega viele Themen vor. Wir haben einfach noch nichts definiert. Und bezüglich Zeithorizont würden wir wie sehr gerne dieses Jahr noch ein zweites Event können organisieren, so im Herbst-Winter. Ich glaube, von der Kapazität her haben wir mal gesagt, ja, wahrscheinlich höchstens 3 im Jahr. Mehr geht für uns wie nichts, weil wir alle noch hauptsächlich in Appenzell unterwegs sind. Aber dass wir es wie auf jeden Fall jetzt weitermachen
1: wollen. Laura, danke dir vielmals für deine Arbeit, die ich persönlich sehr wichtig finde und auch einfach politisch und gesellschaftlich. Ich bin überzeugt, es hat etwas ins Rollen gebracht. Und wie der Startpunkt sein von verschiedenen Veränderungen. Und danke natürlich auch vielmals für das Gespräch.
0: Danke dir vielmals.
2: Das war das Interview von der Ursina Ingold mit der Laura Manser zu der ersten Veranstaltung von «Warum schwätzen statt schweigen» in Appenzell-Innerrhoden.
0: Und jetzt ist da in der Politur Zeit zum Vorschauen aufs Wochenende, das auf uns ebenfalls auf uns zwei wartet nach dieser Politursendung. Und das in Veranstaltungsfilter, und das hören wir jetzt.
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0: heute und morgen Abend findet das Winterthur auf dem Bäumli das Bäumli Open Air statt. Das ist vom Kino Nische. Also es ist Open Air Kino im Bäumli oben bei wunderschöner Aussicht und wie wir gehört haben, auch bei gutem Wetter. Heute wird der Film Robot Dreams gezeigt. Das ist ein Film ohne Dialog, wie es steht. Der ist aus Frankreich und Spanien und handelt von den beiden besten Freunden Dog und Robot. Es ist ein Animationsfilm, vielleicht an dieser Stelle noch zu sagen. Der Dog ist ein Einzelgänger und leidet aber doch auch ein bisschen unter dieser Einsamkeit und bestellt einen Freund per Post, also der Robot. Und es ist so eine Art nicht ganz so subtile Kritik an unserer Konsumkultur, wo man halt dann auf Amazon alles auf Knopfdruck bestellen kann und verfügbar ist. Dann gibt es dort in dem Film ein Leitmotiv, und zwar Septembers Lied von Earth, Wind and Fire, so von wegen von verlorener Freundschaft und was wäre ich gewesen, wenn Beziehungen, die uns im Leben geprägt haben, die vergangen sind, so ein bisschen von Erinnerungen und Wehmut. Also der Film Robot Dreams läuft heute Abend wahrscheinlich 9:30 Uhr. Sie schreibt, der Film startet beim Eindunkeln. Die Bäumli-Bar ist aber schon vorher offen, ab 9 Uhr. Morgen am Samstagabend läuft dann der Film Bagger Drama. Das ist ein Schweizer Film. Ebenfalls morgen am Samstagabend ist Sommerbar Museum Kraftfeld und jeden Samstag ist ja dort Geschichtslektion und da ist morgen ein Kraftfeld breitet sich aus. Vor am Sonntag vor 30 Jahren, auf den Tag genau, ist nämlich unter dem Titel die Eröffnung vom Kraftfeld gefeiert worden und der Hermes Konrad, auch bekannt als Han Holo oder Easy H, er ist auch bekannt als DJ im Krafti seit dem 97 und er übernimmt die Geschichtslektion morgen am Samstag. Er nimmt uns mit auf eine Reise in die Anfangszeiten vom Krafti und erinnert sich besonders gern an die damalige dienstägliche Disaster Bar. Und zur Feier des Tages hat er auch seinen alten Freund, der Web, als Special Guest eingeladen und zusammen spielt ein Set aus der Erinnerung «From Easy Listening to Big Beat and Classic Techno». Und ebenfalls tut morgen im Kraftfeld die zweite Wechselausstellung auf im Museum Kraftfeld namens Externa. Das ist Technik und Gastro aus 30 Jahren Kraftfeld. Es gibt eine Führung 7:30 Uhr, dort die Sammlung und die Ausstellung und nachher eben eine Art bis 4 Uhr in der Nacht dann noch Nachttanz. Und ebenfalls am Samstagabend gibt es ein Konzert im Gaswerk. Es spielen die beiden Bands Atlas und Sunborn ab 8:30 Uhr. Atlas kommt aus Finnland, die spielt Modern Metal und Sunborn ist aus Frankreich, aus Montpellier, New Alt Pop. Für den Sonntag empfehlen wir euch eine Lesung im Kulturort Galerie Weihental ab dem ersten Nachmittag. Und zwar geht es dort um Träume, um Traumtext spezifische. Sie schreiben, träumen Sie immer dasselbe. Die aus Zürich zeigen, wie es eben auch anders geht. Die Lesung könnt ihr am Sonntagnachmittag am ES besuchen. Und hier auf Radio Stadtfilter geht es auch jetzt nicht einfach leislig weiter. In wenigen Minuten gehören hier einfach zuerst einmal für eine halbe Stunde Musik an Gogo. Am 7. gibt es dann für eine Stunde lang den WG-Funk. Der gibt dann auch so ein bisschen WG-Spirit ins Radio. Eine Crew von der WG Vernetzung Winterthur schwätzt über die Wohnpolitik, über Gesellschaft und alles, was das Zimmerleben bewegt. Also zwischen Putzplan und Pasta wird es dann auch mal politisch, persönlich und manchmal eben auch ein bisschen chaotisch.
2: Genau, dann am 8. gehört ihr noch den Groove-Filter Agogo für 2 Stunden und dann vom 10. bis am 12. Dubwise mit dem Erik Plattner, ein 2-stündiger Dubmix, bevor dann am Mitternacht schon wieder Politur kommt.
0: Genau, die Wiederholung von der könnt ihr also nochmal hören. Und sonst findet ihr auch das ganze Programm von Radio Stadtfilter auf der Webseite. Dort könnt ihr ebenfalls oder auf Soundcloud Beiträge und Interviews nachlesen, wenn ihr etwas verpasst habt.
2: Genau. Und Politur ist dann am Montag wieder auf Sendung für die letzte Woche vor der Sommerpause.
0: Wichtig zum Sagen, ja.
2: Genau. Und bis dann wünschen wir, glaube ich, ein schönes Wochenende und verabschieden uns.
0: Tschüss miteinander.
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